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1: Herzlich willkommen zur Ladezone-Sendung Juni 2019. Es begrüßen euch Ralf
2: und Günther. Der Iran ist das Thema des diesjährigen Rudolstadt-Festivals, dem wir uns im nächsten Monat widmen werden. Und wir nähern uns dem schon ein bisschen allmählich, so musikalischen Rundreise von Sansibar über Bombay nach Kuwait. Es geht nämlich um die Musik der Migranten am Persischen Golf. Wir hören die im Sindo-Trommel, dazu die dickbauchige Bieb-Trommel, alles Instrumente ostafrikanischen Ursprungs. Üblicherweise werden die arabischen Länder am Persischen Golf so dargestellt als monoethnisch. Angeblich gibt es dort so pur arabische Musik. Und diesen Mythos wollen wir mal zerstören, indem wir auf Kuwait, Bahrain, Saudi-Arabien, Jemen, Oman, Irak gucken. Und dann hören wir in der Sendung nämlich afrikanische, europäische oder auch indische Einflüsse.
1: Ja, das ist dein Part, Günther. Ich lockere die Sache ein bisschen auf, obwohl es auch keine leichte Kost ist, was ich anbieten möchte. Und zwar wieder einige Alben aus diesen 100 Alben, die die Welt in Brand setzten und es keiner mitbekommen hat, so sinngemäß die Übersetzung. Ich möchte ein paar neue Musiker und, wie gesagt, Alben aus dieser Liste vorstellen. Ja, da haben wir eine schöne Abwechslung, glaube ich. Und du möchtest mit dem ersten Titel dann anfangen.
2: Ja, ich beginne mit dem ersten Titel. Wir hörten ihn schon im Hintergrund, Ilham Al-Matfai. Das ist ein irakischer Gitarrist. Er lebt auch einige Jahre in England und seine CDs sind Bestseller im Nahen Osten. Und wir hören jetzt einen Titel von ihm, Mali Shegei.

Ich möchte jetzt meinen ersten Musiker vorstellen aus der Liste der 100 Alben, die die Welt in Brand setzten. Ein Saxophonist, Ornette Coleman. Günther, schon mal gehört? Coleman ist ja irgendwie doch ein gängiger Name, aber Ornette Coleman ist wie viele andere Musiker in dieser Liste relativ unbekannt oder einem Fachpublikum bekannt. Ein Saxophonist, geboren 1930 und schon verstorben 2015, also erst doch immerhin 85 Jahre geworden. Ein weiterer Pionier des Free Jazz, wie wir bereits Albert Ayler hatten in einer vorhergehenden Sendung. Ich habe auch noch einen Vertreter aus dieser Richtung später heute noch. Ja, er ist Saxophonist und wie gesagt Amerikaner, hat sich selbst die das Spiel auf dem Saxophon beigebracht, Harmonielehre, Musik, Theorie und so weiter. Lernte auch noch Geige und Trompete, hat ein System entwickelt, das Harmolodics genannt wird. Da kann man alles nicht so viel damit anfangen. Pionier des Free Funk wurde er auch genannt. Interessant ist seine Auffassung der Musik, was man auch gleich im Klangbeispiel hören wird, dass kein Spieler die Führung übernimmt in einem Musikstück oder Spielanweisungen gibt. Vielmehr das Konzept beruht auf ästhetischer Freiheit. Das heißt, wie schon gesagt, Free Jazz. Jeder kann jederzeit das Heft an sich reißen. So hat er es ausgedrückt. Das heißt also, wir hören, dass die Musiker einsetzen und spielen, wie ihnen emotional zumute ist. Ein Beispiel ist der Titel »The Jungle is a Skyscraper«.

Die älteste Musik des Persischen Golfes ist die Meeresmusik. Wir gehen nach Oman. Dort hat man Handel mit Sansibar gepflegt, Ostafrika, und von da ist dann musikalisch natürlich auch einiges eingeschleppt worden. Meeresmusik deswegen, weil dann die Männer um ihr Schiff stehen, was an Land gezogen ist, und musizieren. In dem Fall der omanischen Musik, den ich jetzt habe, da hört man komischerweise als Leitinstrument einen schottischen Dudelsack und halt Trommeln aus Ostafrika. Ich blende das dann aus und füge gleich anschließend an ein Stück aus Kuwait, wo Meeresmusik etwas anders ist. Da ist es

Als nächstes möchte ich eine Sängerin vorstellen, Betty Davis. Kommt einem bekannt vor, der Name. Es ist nicht Betty Davis, Betty Davis. Eine Sängerin, 1945 geboren. Und wie der Name schon vielleicht ein bisschen verrät oder vermuten lässt, sie war tatsächlich mit dem Jazzmusiker Miles Davis verheiratet. Sie lernten sich 1967 kennen, heirateten 68. Und sie hatte starken Einfluss auf Miles Davis und hat ihm erstmal bekannt gemacht mit den damals aktuellen Musikern, zum Beispiel mit Jimi Hendrix und solchen Dingen, die er sich wahrscheinlich sonst gar nicht oder für die er sich nicht so interessiert hätte. Sie hat ein erstes Album veröffentlicht, 1973, das nicht nur durch die Texte auf, wie zum Beispiel ein Anti-Love-Song ist da drauf, und ein sehr funkiges Album ist es gewesen. Sie hat auch mit sehr berühmten Musikern gespielt, zum Beispiel auch mit Carlos Santana unter anderem. Und ich möchte mal einen Titel spielen. Das Album, was übrigens in diesen Charts ist, heißt They Say I'm Different von 1974. Ich möchte den Titel spielen, Special People.

Salim Rashid Suri, der singende Seemann, geboren 1910 in Sur im Oman, der wäre eine eigene Sendung wert eigentlich, war unterwegs auf Schiffen nach Jemen, Ostafrika und Indien und zog schließlich dann auch nach Bombay. 1948, als dann Indien unabhängig von Großbritannien wurde, da wollte er wieder ins arabische Gefilde zurückkehren. Da zu jener Zeit in Bahrain, kurz darauf auch in Kuwait, Öl entdeckt wurde, versprach er sich in diesem Inselstaat eine Zukunft und gründete sein eigenes Plattenlabel. Es geht also um die Verbindung jetzt des Persischen Golfes mit Indien. Und wie gesagt, Suri wäre ein eigenes Thema. Ich habe jetzt andere Musik mit Indienbezug. Aus dem west-südindischen Kerala, da sind die Mappila-Muslime nach Kuwait ausgewandert und haben dort musikalisch beispielsweise ihre Stocktänze hinterlassen. Aber da wir jetzt oder da ich jetzt in Sorge bin um Frauenanteil bei meinen Musiken, die ich hier mitgebracht habe zum Thema persischer Golf, da nehme ich jetzt mal eine andere Mappila-Sängerin, Ashka Kula Fatima, von der hören wir den Titel Shabnam Malayalam.

Mein nächster Kandidat, wieder ein Saxophonspieler, wie wir vorhin bereits hatten. Der britische Musiker George Lowen Coxhill, auch genannt Lol Coxhill, 32 geboren, 1932 natürlich, 2012 verstorben. Er spielte mit sehr vielen Musikern zusammen, unter anderem auch Alexis Corner, der mir letztens auch mal wieder einfiel. Auch mal wert, ihm eine Sendung zu widmen. Leider sehr früh verstorben, kann ich mich genau erinnern, mit 50 Jahren. Aber das wäre mal ein neues Thema. Lol Coxhill spielte also unter anderem auch Straßentheater als Gastmusiker bei Techno-Bands sogar, muss man sich vorstellen. Aber er war natürlich besonders ein brillanter Saxophonspieler. Wir hören von ihm einen Titel Soprano Derivativo / Apricot Jam von 1973. Das Album in den Charts heißt Dixwell Duets.

Und jetzt zu den jüdischen Einflüssen am Persischen Golf. Rivers of Babylon. Ralf lacht. Denkt wahrscheinlich wie so viele jetzt an Boney M. Aber ich meine nicht diesen Titel jener Gruppe, sondern eine gleichnamige englische Musikergruppe. Und zwar sind das Nachkommen der Bagdader Juden, die einst nach Bombay in Indien ausgewandert sind. Und hier in dem Titel, den wir gleich hören, Baline Balwa, da haben sie gleich zwei Gesänge zu einem Lied kombiniert und sie

Das nächste Album, das ich vorstellen möchte, heißt Universal Consciousness. Ist von 1972 und von der Musikerin Alice Coltrane. Tja, man ahnt schon so ein bisschen. Wir hatten vorhin schon so einen bekannten Namen. Auch hier ist es tatsächlich der Fall. Sie ist die Ehefrau von John Coltrane. Sie lernte ihn auf einer Tournee kennen. Ich glaube 1963 oder so in der Drehe. Heiratete 66. Und John Coltrane verstarb dann relativ schnell 1967. Sie arbeitete dann einfach mit seinen Musikern weiter. Sie ist geboren 1937 und 2007 gestorben. Ja, sie ist auch irgendwann, sagen wir mal, den östlichen Religionen verfallen, wie das so oft passiert ist, bereits seit 1969. Man kennt ja diese Einflüsse, indische Einflüsse, auch bei den Beatles und so weiter. Und sie blieb in dieser, sagen wir mal, in dieser Umgebung ein bisschen hängen, arbeitete später immer mehr nur noch in diesem Rahmen für sich selbst und sogar am Ende ihres Lebens vertrieb sie ihre Musik nur noch privat oder für religiöse Zwecke. Aber wir hören uns mal einen Titel an, der schon so ein klein bisschen angehaucht ist aus dieser Richtung. Er heißt Prema Mudita.

0: 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Wir sind leider schon fast am Ende angekommen. Auf unserer Homepage kann man die Titel nochmal nachverfolgen. 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Nächste Woche, 21 Uhr montags, die Zugabesendung mit mehr Musik aus den Titeln oder aus den Themen, die heute angesprochen wurden. Günther, du kündigst uns einen letzten Titel an. Ich sage schon mal Tschüss an dieser Stelle.
1: Ja, der letzte Titel ist Munir Bashir und sein Quartett von 1972, eine Aufnahme. Und wie du sagtest, Zugabe nächste Woche. Und da ich eigentlich überhaupt nicht durchgekommen bin mit dem Überblick über die Musik am Persischen Golf, werde ich in der Zugabesendung auch noch ein paar Sachen sagen. Also nicht nur die Musik spielen. Unter anderem werde ich mich noch dem jüdischen Einfluss in der Region widmen. Aber auch ich sage jetzt Tschüss.

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4: Hallo und herzlich willkommen zu der Jugendradiosendung an diesem wunderschönen sonnigen Tag. Heute geht es allerdings um ein nicht so sonniges Thema. Jugendliche aus Frankreich, Ukraine und Deutschland haben sich im Rahmen eines Austauschprojekts mit dem Thema Zwangsarbeit in der Zweiten Weltkriegszeit beschäftigt. Diese waren jeweils eine Woche in Deutschland, Frankreich und dann auch letzte Woche in Polen. Von dort haben sie eine Live-Sendung vorbereitet. Diese lief dann auch letzten Freitag. Leider kam es zu Beginn zu einigen Unterbrechungen. Wir wollten euch diese Sendung aber trotzdem nicht vorenthalten, daher spiele ich jetzt den funktionierenden Teil und danach noch ein bisschen Musik.
5: Groß ausgebaut, also man könnte fast schon sagen, dass es wie ein Labyrinth aussah. Außerdem hatten sie in diesem Bunker Elektrizität und Wasser, was die Umstände natürlich trotzdem nicht schöner macht, dass sie sich tagsüber verstecken mussten. Sie hatten wenig Nahrung, sie hatten keinen Zugang zu Frischluft und litten die ganze Zeit unter Angst, entdeckt zu werden. Und als letzten Akt der Selbstbestimmung haben sich auch die Juden in diesem Bunker dazu entschieden, sich selbst umzubringen, weil sie lieber sterben, als eben in diesen Konzentrationslagern zu enden.
6: Mais je suis d'accord avec Cora et en plus c'est vrai que lorsque nous avons visité, bah j'ai vraiment réalisé qu'ils vivaient complètement dans le noir et enfin personnellement ça m'aurait vraiment déplu.
7: Le jour dans les souterrains, la nuit dehors pour tendre des pièges aux Allemands. Moi aussi, plusieurs mois comme ça, sans soleil, ça doit vraiment être triste. À la longue aussi, la lumière artificielle, ça doit être épuisant.
6: Je pense que ça nous fait vraiment perdre complètement la notion du temps et ça peut enfin même rendre fous les gens.
7: Pas de repères pour dormir, manger, aussi devoir se cacher. Être dans les souterrains, c'est un stress constant. Je pense qu'il fallait vraiment être fort dans sa tête pour accepter de se cacher du ghetto, dans des conditions pareilles. Et toi, Boris, qu'en penses-tu?
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Im Industriegebiet Sablotschi direkt gegenüber dem Fluss vom jüdischen Viertel Kazimierz in der Lipowa-Straße 4 stand eine Emaillenwarenfabrik, die 2 Jahre vor Ausbruch des Zweiten Weltkrieges ihren Betrieb aufnahm. Im Herbst 1939 wurden die 3 jüdischen Besitzer enteignet und der sudetendeutsche Unternehmer Oskar Schindler übernahm die Fabrik. Schindler war NSDAP-Mitglied und vermutlich Agent der Abwehr. Ein Mann, der zunächst von allem den finanziellen Gewinn im Blick hatte. Doch was als Profitprojekt begann, entwickelte sich zu einer der spektakulärsten Rettungsaktionen der Geschichte. Um seine Produktion aufrechtzuerhalten, stellte Schindler jüdische Arbeiter aus dem Krakauer Ghetto ein. Doch die Besetzer der Repression verschärften und das Ghetto gewaltsam räumten, wandelte sich Schindlers Haltung. Er nutzte seine Kontakte, bestach SS-Offiziere wie den Kommandanten Amon Göth und deklarierte seinen Betrieb als kriegswichtig. Es gelang ihm sogar, auf dem Fabrikgelände ein eigenes Nebenlager einzurichten. Damit schützte er seine Arbeiter vor den täglichen Grausamkeiten des Konzentrationslagers Plaszow. Im Jahr 1944 rückte die Rote Armee näher und das Lager Plaszow sollte aufgelöst werden. Den Arbeitern drohte die unmittelbare Vernichtung. Schindler setzte alles auf eine Karte. Er beschloss, seine Fabrik nach Brünnlitz im heutigen Tschechien zu verlegen und entwirkte eine Liste mit den Namen der Arbeiter, die er mitnehmen durfte. Doch die Reise in die Freiheit führte durch die Hölle. Bevor die Männer und Frauen Brünnlitz erreichten, wurden sie über die Vernichtungslager Großrosen und Auschwitz deportiert. Erst durch unermüdlichen Ersatz, Verhandlungen und immense Bestechungsgelder gelang es Schindler, seine Arbeit aus den Todeslagern freizukaufen. So rettete Oskar Schindler rund 1100 jüdische Zwangsarbeiter das Leben. Eine Geschichte der Menschlichkeit, die mit einer einfachen Liste begann und Betroffene selbst vor dem Grauen von Auschwitz bewahrte.

So, das waren ja jetzt echt schöne Vorträge. Wir haben viel gehört zu unserem Austausch hier in ja, Polen, Frankreich und auch in Berlin und Nürnberg, also Deutschland. Und wir wollten nur noch mal Danke sagen. Und ja, das hat uns alles hier sehr viel Spaß gemacht.

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Ja, zu dieser Sendung gibt's auch Shownotes und da findet ihr auch die Radiosendung mit Laura Lichtenwagner zu ihrem zweiten Roman Your Eyes Lie. Werde ich verlinken und zu finden unter cba.media. Einfach Laura Lichtenwagner eingeben. Und das ist jetzt Sodel. I Am a Woman heißt diese fantastische Nummer und die ist gewidmet den zwei Gästen, die gleich kommen. Barbara und Laura.

Ja, und das ist jetzt noch einmal eine Nummer von Lita mit 2E, meine Lieblingsband. Auch den Szenenwechsel mit der Band habe ich verlinkt dann in den Shownotes. Und jetzt geht's dann gleich in den letzten Teil, der gleichzeitig der Höhepunkt ist, dieser Morning Show am Montag, den 20. Juli. Und ihr hört den zweiten Teil auch noch einmal am Mittwoch. Denn Mike Schädelberger weilt gerade in Mexico City. Liebe Grüße dahin und natürlich auch nach Spanien, die heute immer noch feiern und wahrscheinlich auch Unterstützung haben von den Mexicanos.

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1: Ja, das ist richtig. Radio B138 am Montag, den 20. Juli und am Mittwoch, den 23. Juli noch einmal in der Wiederholung. Mike Schädelberger ist bekanntlich auf Urlaub und ja, jetzt ist ein Morningshow-Slot halt frei. Kann man nicht schöner verbringen als mit Barbara und Laura und ich heiße euch jetzt mal hier bei uns im Studio herzlich willkommen. Wie geht's euch?
2: Sehr gut. Super, guten Morgen.
1: Ah, das hört sich gut an. Anlass ist der Samstag, der 25.07. Und ich habe schon verlesen, da gibt es wieder mal eine Kooperationsveranstaltung der GAF. Und was ist die GAF genau?
2: Ja, die GAF ist die Grazer Autorinnen-Autorenversammlung, benannt nur nach dem Gründungsort Graz. Ist die größte Autorinnenversammlung in Österreich eigentlich, größer als der PEN-Club. Und die vertreten hauptsächlich politische, berufliche Belange von Autorinnen in Österreich, Mitgliedern. Aber man kann auch, wenn man Mitglied ist, Veranstaltungen organisieren, die dann eben von der GAF finanziert werden.
1: Und Barbara, du hast somit schon ganz viel Kunst und Kultur und natürlich Literatur ins Almtal, deine Heimat, gebracht.
2: Ja, das hat eigentlich angefangen, als ich hergezogen bin in der Pandemie. Und da dachte ich...
1: Tatsächlich, da bist du erst gekommen.
2: Ja, da bin ich eigentlich 2020. Ja, war harter Start.
1: Na, hast gut integriert. Also ich habe das Gefühl, du bist schon viel länger hier.
2: Ah, wirklich?
1: Ja.
2: Ja, damals war ja nicht so viel los, aber in dieser Zeit hat sich ja sogar in Scharnstein ein Kulturverein gegründet.
1: Kulturverein Mühldorf.
2: Genau. Und ja, da hatte ich
1: das Gefühl. Dann ist die Schöne Acht gekommen.
2: Die Schöne Acht ist gekommen, das Conti ist jetzt später gekommen und mittlerweile ist ja so viel los, dass wir nicht wissen, wohin wir gehen sollen.
1: Das ist im Fall vom Samstag richtig. Allerdings habe ich schon einen Hack gefunden. Also man kann es kombinieren, die Literatur genießen in der Schöner Acht und vor allem auch die Möglichkeit, Literatinnen einfach kennenzulernen, sich auszutauschen. Das ist immer etwas, was du auch mit diesen Veranstaltungen ermöglichen kannst.
2: Genau, ich mache die Veranstaltung immer auch ein bisschen so mit einem persönlichen Bezug. Also ich liste nicht so unbedingt die vielen Preise auf, die die Autorinnen bekommen haben, sondern versuche etwas Persönlicheres zu erzählen und dann eben auch zu ermöglichen, persönlich in Kontakt zu kommen mit den Lesenden.
1: Ja, und da bist du auf Laura Lichtenwagner gestoßen. Hallo Laura.
3: Hallo.
1: Du bist der Special Guest am Samstag.
3: Ja, genau.
1: Und tatsächlich hast du schon weil du bist erst 20, glaube ich.
3: Ja.
1: Und hast schon zwei Bücher veröffentlicht.
3: Ja, es sind eher Kurzbücher unter einem Verlag, unter dem jeder veröffentlichen kann, der möchte. Aber stimmt, ich habe zwei Kurzbücher veröffentlicht.
1: Unglaublich, gratuliere. Und das in Zeiten ohne KI.
3: Ja, genau.
1: Und wenn man deine Bücher lesen will und sie sich auch besorgen möchte, dann kann man einfach mal in die Shownotes gehen. Unter cba.media gibt's auch ein Gespräch speziell zum zweiten Roman, der wie heißt?
3: Your Eyes Lie.
1: Und heute in dieser Sendung wirst du uns auch noch ein bisschen was vorlesen daraus, oder?
3: Ja, genau.
1: Ja, also liebe Hörerinnen und Hörer, ganz gespannt bleiben und vor allem dranbleiben. Am 25. Juli möchte ich jetzt aber nochmal den Bogen zurückspannen. Gibt's ja wirklich ein, würde ich sagen, ein Festival der Literatur.
2: Ja, nicht nur Literatur, sondern also die Veranstaltung heißt diesmal im Untertitel Literatur am Grill. Und ja, wir werden auch über Literatur sprechen, über eben Produktionsbedingungen von Literatur, aber es wird tatsächlich auch gegrillt. Also man kann ab 18 Uhr zur Schöner Acht kommen und gegen freie Spende essen, sowohl vegetarisch, vegan, als auch mit Fleisch, klassisch.
1: Macht das unbedingt, denn die Schöner Acht liegt neben dem Almfluss. Und wer sie noch nicht kennt, insbesondere an alle Leute aus dem Kremstal, das ist ja perfekt für einen Samstag.
2: Auf jeden Fall. Findet übrigens auch bei Schlechtwetter statt.
1: Wir werden jetzt in dieser Sendung Literaturproben hören, auch der Lesenden. Ich möchte aber noch ein bisschen Musik vorher machen, und zwar von einer, finde ich, sehr literarischen Band. Das ist Garish und die Nummer heißt Unter Strom.

0: Ja, was für eine schöne Musik von Garish. Sehr literatisch. Zwei Literatinnen habe ich zu Gast hier bei Radio B138 und sie machen aufmerksam auf den Samstag, den 25. Juli. Stadt, Land, Fluss ist wieder mal angesagt unter dem Motto Literatur am Grill lädt die Grazer AutorInnenversammlung mit Barbara Rieger in die Schönau 8 ein. Und Barbara, da hast du Kolleginnen und Kollegen eingeladen zu lesen und einen Special Local Act, die Laura, die auch in dieser Sendung noch zu hören sein wird mit ihrem Roman. Und jetzt gibt's ein paar Leseproben. Du beginnst mit Corinna Antelmann aus einer spannenden Anthologie, glaube ich, ist das.
1: Genau. Die Anthologie ist erschienen im Trauner Verlag unter dem Titel Wann's nicht fort musst, so bleib. Vielleicht kennen die einen oder anderen von euch diese Zeile. Stammt aus der oberösterreichischen Landeshymne. Es geht um Heimat in dieser Anthologie. Und Corinna Antelmann ist eine Kollegin ursprünglich aus Bremen. Sie lebt seit 2006 in Oberösterreich, ist freie Autorin, schreibt auch für Theater. Ein Text von ihr wurde gerade dramatisiert und in der Tribüne Linz aufgeführt, aus dem wird sie auch lesen. Aber sie wird auch zum Thema Heimat aus dieser Anthologie ihren Text zu Hause im Wasser lesen. Und damit ihr ein bisschen einen Einblick bekommt, lese ich einfach nur den Anfang dieses Textes. Niemand muss bleiben, aber manche müssen gehen. In meiner Geburtsstadt Bremen bleiben nahezu alle picken, wie es hier heißt, aber dort sagen die Menschen kleben. Und was ist schlecht am Kleben bleiben, also am Bleiben, wenn es nichts gibt, das dich forttreibt? Die Menschen in Bremen bleiben, weil die Stadt so schön ist, aber ich frage meinen oberösterreichischen Freund, mit dem ich mich auf den Weg zur Gatschinsel in Ottensheim befinde, ob es nicht vielleicht immer dort schön ist, wo du die Codes verstehst, ohne nachzudenken.
0: Was für ein schöner Auszug und ja, das stimmt. Heimat und Sprache, das ich habe das jetzt bei meinem Sohn gehört, der war 9 Monate im Ausland und hat das genossen. Aber er hat gesagt, man ist plötzlich völlig hyped, wenn jemand Dialekt mit einem spricht.
1: Ja, es löst ein Heimatgefühl aus.
0: Corinna Antelmann hat das, finde ich, ganz schön erfasst. Und das ist Musik, die sie sich gewünscht hat in dieser Radiosendung. Und sie kommt von Sofiane Pamat und heißt Noche, die Nacht.

0: Schöne Musik. Am Morgen gibt's die Noche. Das hätte ich vielleicht noch besser kuratieren können. Gut. Deswegen hört man ja die Morning Show, damit man auch den Moderator mal in Nöten hört. Aber schlimm ist das nicht und ich freue mich, dass wir diese Stunde auch genau der Literatur widmen, denn am Anfang war das Wort, ja, und eine Radiosendung, die lebt nämlich vom Wort und Musik gleichermaßen, würde ich sagen. Am 25. Juli liest neben Corinna Antelmann auch
1: Stefan Reuß.
0: Moment, Entschuldigung, ich habe jetzt halt die Flasche im Kopf.
1: Hast mich stumm geschalten.
0: Ja, genau.
1: Stefan Reuß.
0: Stefan Reuß ist auch einer, der ein, was Texte anbelangt, so ein Multitalent ist. Er schreibt Gedichte, Romane, Glossen,
1: Hörspiele.
0: Novellen, Hörspiele. Also auch ein auditiver Mensch. Der genau. Musiker ist er auch noch.
1: Mhm. Er hat mehrere Bands, ja. Da werden wir dann eh noch was hören. Aber zuerst möchte ich kurz für alle, die ihn nicht kennen, sagen, er ist in Linz geboren und lebt in Ottensheim, aber auch unterwegs. Und sein Debütroman, mit dem Debütroman Triceratops ist er gleich auf der Liste für den Deutschen Buchpreis gestanden und auch mit dem zweiten Roman Lauter für diverse Preise nominiert. Und es war so, 2024 ist Lauter herausgekommen, wo auch mein letzter Roman herausgekommen ist. Und Stefan und ich hatten mehrere Lesungen gemeinsam. Und so dachte ich, dass dieses Buch Lauter auch sehr gut zum Thema Stadt, Land, Fluss passt. Ihr werdet es dann hören. Ich kann das nicht ganz so vorlesen, wie Stefan das vorliest, aber ich versuche es einfach den Anfang von Lauter. Es geht um einen jungen Mann, dessen Mutter stirbt, der dann mit einer Diagnose konfrontiert ist. Es geht um Freundschaft, es geht um Rausch, es geht um den Flow, es geht ums Reisen. Und es beginnt so: Ich sah das leichte Blau des Himmels und das schwere Blau der See, aufgeknöpfte Hemden und hautenge Röcke, balancierte auf dem Malecon zwischen gischtumspülten Felsen und einer vierspurigen Straße. Während hoch über mir ein Pelikan in der Luft zu stehen schien, hörte das dumpfe Tuten eines Frachters, das die ganze Bucht erfüllte, und für einen Moment verstummten die kläffenden Hunde.
0: Mehr.
1: Ja, mehr am Samstag.
0: Ja, genau. So soll es auch sein. Ich finde, du hast das super gemacht. Wieso macht er das anders?
1: Nein, ich habe eher versucht, das zu imitieren. Aber wenn man die Stimme von einem Kollegen so im Kopf hat, also so den Rhythmus, den Flow, also ihr werdet das hören am Samstag. Er hat eine spezielle Art, das eben vorzulesen.
0: Immer wieder kommt hier jetzt Ottensheim in dieser Sendung auf und vielleicht kommt ja diesen oder anderen Wege auch Richtung Ottensheim, und da möchte ich Viktoria Schuster, eine ganz alte Freundin von mir, die natürlich jung geblieben ist sowieso, grüßen. Und Ottensheim, hat sie mir schon immer erzählt, ist so ein besonderes Kretzal, da tut sich immer was. Und jüngst auch Open Air Ottensheim wieder mal gewesen mit Franz Füchse. Ich bin neidisch. Gibt's fast auch so cool beim Rock im Dorf, aber halt ohne Franz Füchse. Jetzt gibt's auf jeden Fall Musik mit Äffchen und Cracks, der Band von Stefan Reuß. Und das ist eine Nummer mit Texter gemeinsam, den, ja, wie soll ich sagen, Hip-Hop-Olympioniken aus Linz.

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0: Ja, österreichische Musik ist halt auch immer gern ein bisschen kritisch, gell? Und da, leider Gottes, hat man natürlich auch ein paar Szenen im Kopf, die halt auch im Paradies bei uns daheim passieren. Jetzt, liebe Hörerinnen und Hörer, gibt's eine Morgenshow-Premiere. Laura Lichtenwagner wird uns ein bisschen was vorlesen aus ihrem aktuellen Roman.
1: Genau, mein zweites Buch, Your Eyes Lie, behandelt generell den schmalen Grat zwischen Wahrnehmung und Realität. Und da möchte ich jetzt einen kurzen Auszug vorlesen. Ich erstarre. Als ich gerade umdrehen möchte, ist es bereits zu spät. Eine Gruppe von Menschen steht mir gegenüber, blickt mich stumm an, ausdruckslos und doch erwartungsvoll. Ihre Augen leuchten weiterhin grell im Nachtdunkel. Nur versprühen sie statt einem Gefühl der Hoffnung nun ein zutiefst unbehagliches. Mein Körper zieht sich vor Nervosität in sich zusammen. Das von mir sind keine Menschen. Sie waren es vielleicht einmal, aber nicht mehr. Wie besessen starren sie mich an, als geben sie mir die Schuld an ihrem Leid. Keines der leblosen Augen wendet sich von mir ab. Nicht eine Sekunde. Ich möchte weglaufen, mich übergeben. Aber ich verharre weiter in derselben Position, als wäre ihr Hass für mich bestimmt. Ich rühre mich nicht vom Fleck. Stattdessen schließe ich meine Augen. Es ist dunkel.
0: Wir machen dazwischen ein bisschen Musik. Ich werde dich bitten, noch ein bisschen was zu lesen, denn wie gebannt, glaube ich, haben wir gerade zugehört. Das war Laura Lichtenwagner. Und jetzt gibt's BTS, ein Phänomen aus Korea. Hört sie selbst.

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1: Yeah. Ja, der Rock im Dorf-Jingle kommt dann auch demnächst natürlich hier in dieser Morningshow.

0: bei uns näher gebracht. Das ist die Marie und sie produziert die K-Pop-Sendung bei Radio B138 alle zwei Wochen. Am Montag immer, leider erst nächsten Montag, also am 27.07. von 15.30 bis 16 Uhr gibt's Stay for K-Pop, wo Musik rund um diesen Kosmos gespielt wird und auch quasi alle wichtigen Insider-Infos propagiert werden. K-Pop ist, glaube ich, eines der größten Musikphänomene derzeit. Hast du da Zahlen, Daten, Fakten? Es ist millionenfach, wird milliardenfach angehört.
1: Also seit der Corona-Pandemie hat die K-Pop-Industrie generell sehr einen Aufschwung gehabt und der ist besonders durch BTS ins Rollen gekommen. BTS hat auch gerade ihre World Tour. Sie waren auch vor kurzem in München.
0: Was muss man da für Karten berappen? 400 Euro oder so?
1: Die Preise beginnen schon bei 150 circa, aber sie können schon bis zu 400 oder mehr kosten.
0: Und du hast schon mal gespart und das auch schon live erlebt?
1: Ja, ich war tatsächlich in München dabei.
0: Und wie war die Erfahrung?
1: Sehr besonders, würde ich auf jeden Fall immer wieder machen.
0: Gibt es davon auch Dinge in deiner Literatur? Also Gefühle, K-Pop, also kommt das vor bei dir in deinen Romanen?
1: Nein, eigentlich gar nicht. Meine Literatur ist sehr gegensätzlich zu dem, was ich an Musik höre.
0: Mhm. Naja, aber vielleicht, wer weiß, welche Idee heute hier bei B138 entstehen mag.
1: Ja, mal schauen.
0: Nochmal der Hinweis, Stay for K-Pop. Ich muss schauen, ob wir da einen Podcast auch schon haben und sonst werde ich ihn in den Shownoten anführen. Ansonsten 27.07. 15.30 bis 16 Uhr gibt es eine Sendung diesem Phänomen gewidmet. Ja, musikalisch haben wir gehört, dass die Autorinnen und Autoren selbst Musik produzieren und alle auch guten Musikgeschmack haben. Vielleicht ist das auch ein Thema, das am 25.07. am Samstag in der Schöner 8 zur Sprache kommen wird.
2: Ja, gute Idee.
0: Auf jeden Fall. Ja, jetzt könnte man noch eine Nummer spielen, Äffchen und Crack. Und vielleicht an Laura bitten, noch einmal ein bisschen, ich habe das auch interessant gefunden, du hast gesagt, in deinem Roman geht es um Wahrnehmung und Realität, nein, um Bewusstsein und Realität.
1: In meinem zweiten Buch geht es darüber, wie schmal der Grat ist zwischen der Wahrnehmung und dem, was wirklich passiert.
0: Ja.
1: Genau. Also die psychische Wahrnehmung.
0: Und wer weiß eigentlich, was wirklich passiert? Das denke ich viel nach. Ja, spannend. Okay. Wäre es okay, wenn wir nach der Nummer noch ein bisschen einen Auszug hören?
1: Ja, ist
0: und
1: gut.
0: Dann würde ich gern mit euch zwei ein bisschen auch über dieses Phänomen reden, dass wir kreativen Menschen ja jetzt alle haben. KI, ist das Bedrohung oder Tool? Das ist mir heute nämlich schon mal durch den Kopf gegangen. Ja, aber jetzt einmal, ich mache jetzt unbedingt noch eins für euch da draußen in dieser Sendung, noch gar nicht vorgekommen und ansonsten wisst ihr, spiele ich es immer ein, denn Musik ist jetzt schon mehrfach gelaufen, die am Rockendorf gespielt wird und das ist der Trailer fürs Rockendorf Festival.
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11: Und ich freue mich auch schon so auf den Abend. 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

Ja, der Manic Monday Singer. Und dann Springer, Canale Grande, mit Anlauf und Knockout. Von mir aus auch mit Socken. Das ist wie Weihnachten und Ostern und Frauenkampf.

0: Schön, also von der Geschwindigkeit erinnert dieser Text, finde ich, ein bisschen an so Trainspotting oder so mit Choose Life und mit dieser Musik noch dazu. Großartiges Kunstwerk, Äffchen und Cracks waren das. Canale Grande, auch ein guter Titel für ein Musikstück. Und jetzt gibt's noch ein bisschen Literatur von Laura Lichtenwagner und sie hat uns noch eine Stelle ausgesucht und die hört ihr jetzt.
1: Glitzernde Lichtpunkte, welche mir in allen möglichen Farben entgegenstrahlen, erwarten mich, als ich meinen Kopf dem Nachthimmel entgegenstrecke. So schön war noch nie, denke ich, als mich ein Rascheln im Gebüsch dazu bewegt, den Blick von dem außergewöhnlichen Phänomen zu reißen und dem verdächtigen Geräusch zuzuwenden. Ein weiteres Rascheln, noch einmal. Ein mulmiges Gefühl macht sich in meinem Magen breit und ich beginne, meine schlecht durchdachte Entscheidung, am Abend spazieren zu gehen, zu hinterfragen. Ich trete einen Schritt näher. Noch einen. Es ist zu dunkel, um etwas zu erkennen zu können. Als ich gerade abzuwägen versuche, ob ich das Risiko eingehen soll, im Busch nachzusehen, schrecke ich hoch.
2: Cliffhanger.
0: Die Auflösung gibt's nicht am 25.07., aber vielleicht ein bisschen was in die Richtung. Noch mehr aus deinem aktuellen Roman. Das ist übrigens schon der zweite. Am Samstag gibt's noch einen dritten im Bunde.
2: Genau.
0: Einen vierten. Gut, dass ich so gut rechnen kann.
2: Ja. Jedenfalls liest auch Markus Fischer. Ich kenne Markus Fischer seit 10 Jahren. Da haben wir gemeinsam die Leondinger Akademie für Literatur besucht in Leonding Berlins, die es jetzt nicht mehr gibt.
0: Warum? Die hat 30.000 Einwohner, Leonding. 31, wenn man es genau nimmt.
2: Da kommen ja Leute aus ganz Österreich zusammen, um zu lernen, wie man, oder kamen zusammen viele Jahre, um über das Romanschreiben zu lernen, aber
0: Das ist spannend. Darüber sprechen wir noch in den letzten 10 Minuten, würde ich sagen, überhaupt ein bisschen über Literatur, vielleicht, wie ihr das produziert. Jetzt noch ein Auszug von Markus Fischer. Einen schönen Roman hast du da auch mitgebracht.
2: Genau, sein bisher einziger, aber der neue wird auch bald kommen, bin schon gespannt. Der ist 2022 erschienen und heißt Die Rotte. Und ich versuche wieder ein bisschen den Stil von Markus zu imitieren. Weil man bei einer Frau fragt, gelingt mir schon nicht. Weil man bei einer Frau immer fragt, warum. So hat man sich auch bei der Elfi gefragt. Wenn ein Mann so ist, glaubt man von Haus aus, man weiß eh. Aber bei einer Frau muss es schon was geben, was sie dorthin gebracht hat. Als wenn es beim Mann sowieso da ist, das Ungute. Oder wenn einer eigen ist. Warum es bei der Elfi jetzt so gekommen ist, da hat jeder seine Geschichte im Kopf gehabt. Oben, in der Rotte, Ferchkogel, in den Voralpen.
0: Ferchkogel?
2: Ja, es ist ein fiktiver Ort.
0: Das ist ja Applaus für Barbara Rieger, die heute auch vielstimmig hier bei Radio B138 unterwegs ist. Und ich hoffe wirklich auch, dass wir heute den perfekten Teaser gemacht haben, dass ganz viele Leute die Literatur in der Praxis einfach feiern und leben wollen, im tollen Ambiente. Es ist genial bei der Schöne Acht. Kommt bitte in Scharen vorbei und viele aus dem Kremstal bitte am 25.07. ab 18 Uhr kann man kommen.
2: Genau, da gibt's Essen.
0: Und jetzt gibt's noch Musik in diesem Zusammenhang von Lissi Rettenwandner, supported von Markus Fischer, oder?
2: Er hat das ausgewählt als Soundtrack passend zum Buch. Es geht um die Rotte, einen Ort, und spielt in den 70ern und hat eine eigene Kunstsprache
0: also
2: entwickelt.
0: Ja, es wird ein bisschen gruselig. Na, 70er Jahre in Oberösterreich, es ist einfach wirklich gruselig. Da war nichts mit Hippie und Love and Peace Generation.

0: Ja, Sie hören einen Auszug aus O du liebe süße Nachtigall, O you sweet loving Nightingale. Man findet das auch in den Shownotes nochmal, sein Soundcloud-Remix, und ich glaube, man muss sich das wirklich alles am besten anhören. Aber schwierig im Radio, das machen wir am besten zu Hause dann mit den Kopfhörern, würde ich vorschlagen. Noch das Grande Finale? Ja, ja, und da geht's noch weiter. Das, ja, wird ein Gusto-Stückel zum Nachhören, würde ich vorschlagen. Es geht um Literatur. Ich habe mir, steht ihr manchmal in Konkurrenz zur KI oder steht sie in Konkurrenz zu euch? Würde mich interessieren.
1: Ich persönlich bin kein großer Fan von KI. Vor allem bei dem Verlag, unter dem ich meine Publikation veröffentlicht habe, ist es jetzt möglich, dass man ein komplettes Buch per KI produziert, und das ist schon eine große Konkurrenz für Kreative, würde ich sagen.
0: Also ich habe am Wochenende eine Idee gehabt für ein Hörspiel. Und dann habe ich mir gedacht, ja, boah, bis ich da jetzt alle Sprecherinnen zusammen habe, wollt ihr mitmachen?
2: Gerne.
0: Das wäre jetzt gemein, das ist eine Fangfrage, da kann man im Radio nur ja sagen. Ja, ich hätte quasi am Wochenende schon starten können mit dem, quasi, mir hätte mir einen Plot machen lassen können auf ChatGPT. Dann hätte ich den Clawbot programmiert, eine Audiodatei zu nutzen und mir da unterschiedliche Sprecherrollen dann zu machen. Und dann hätte ich es gleich mal programmieren lassen. Ich wäre gespannt, was rausgekommen wäre.
2: Ja, ich denke, es macht auch Spaß oder es ist interessant, das mal auszuprobieren. Ich höre von vielen KollegInnen, dass sie KI benutzen, um zum Beispiel Exposés zu schreiben.
0: Ja, das ist schlau, weil es braucht auch immer Zeit.
2: Ja, ne? Das ist auch eine Arbeit, die viele nicht so gern machen. Also ich auch persönlich, es ist eine leidige Arbeit, dauert lang. Und es ist eigentlich kein sonderlich kreativer Prozess. Und für den kreativen Prozess, natürlich, wenn man jetzt ein größeres Projekt hat, dann kann man vielleicht schneller, effizienter ein fertiges Produkt haben. Aber ich glaube einfach auch an die Macht des kreativen Prozesses. Ich glaube, dass wir Menschen ja auch eine Freude, eine Befriedigung dabei erfahren, selbst etwas zu erschaffen. Ich glaube, dass das was ist, was uns glücklich macht. Und das, wobei uns die KI hilft, ist eher ein Produkt zu erzielen, ein Ergebnis. Und das ist ja was uns nicht unbedingt immer befriedigt.
0: Ich finde, also danke für diese schöne Zusammenfassung. Spiegelt, glaube ich, ein bisschen wieder, was ich am Wochenende so erlebt habe. Unbewusst habe ich das nicht so in Worte fassen können, aber ich habe schon gespürt, wenn ich das jetzt die KI machen lasse, dann ist es irgendwie so eine Abkürzung, die mir gar nicht so viel Freude bereiten wird, wie wenn ich es irgendwie selbst zusammenschustert.
2: Ja, es ist schön, etwas zu schaffen, oder? Ich weiß nicht, wenn man schreibt, das ist ja schön, es ist Kreativität, ist etwas, es geht ums Erschaffen, es geht um was Inneres, was sich manifestiert im Außen, was nur von dir erschaffen werden kann. Und ich denke, worum es auch geht bei der KI, ist, dass ja wir immer, was uns auch bewusst sein muss, ist, je mehr wir KI nutzen, desto mehr füttern wir ja, also speichern wir, geben wir unsere Daten, unsere Kreativität frei und irgendwo ein. Und ja, sicherlich, aus sozialwissenschaftlicher Sicht ist es interessant. Ja.
0: In der literaturliebenden Szene im Netz war ich letztens in einem Forum drinnen. Ich habe ein Buch, das ich immer wieder lese, weil es mich fasziniert. Es heißt Blood Meridian oder Die Abendröte im Westen und kommt von Cormac McCarthy. Es geht um die Eroberung des Westens in Amerika. Eine schlimme Zeit mit vielen schlimmen Dingen. Und darin gibt es eine Figur, die heißt Judge Holden. Und das ist so ein Richter, der quasi richtet und philosophische Gedanken präsentiert, und die haben die KI genutzt, um quasi die fiktive Person zu befragen, was würde der Richter Holden in unterschiedlichen Situationen tun, und das fand ich schon interessant. Und dann habe ich mir auch gedacht, man könnte ja gewisse Romane auch sozusagen fertig schreiben lassen, wie zum Beispiel Game of Thrones, da fehlt ja schon lange etwas.
2: Ja, also ich meine, ein Teil von mir Ein Teil von mir denkt sich bei meiner eigenen Arbeit manchmal so, wenn es ist ja auch schwierig, also es ist ja auch harte Arbeit zu schreiben, also es gibt dieses Schöne, diesen Flow, mhm. aber es gibt auch einfach diesen harten Teil, ne? Es ist wie bei einer Bergwanderung, es geht manchmal steil bergauf und man fragt sich, warum man das überhaupt macht. Und wenn man eben könnte, dann würde man vielleicht jetzt eine Seilbahn gerne nehmen, ja? Oder sich tragen lassen oder eine Rolltreppe oder so etwas. Und damit würde ich eben KI vergleichen, dass man manchmal eben sich einfach helfen lässt und nicht jeden kleinen Schritt tatsächlich zu Fuß geht. Ja, also es gibt auch, ne, eine gewisse Faulheit, mag man es nennen, oder Bequemlichkeit oder Effizienz. Ja.
0: Mich geht's an, ich konnte immer gut kurze Texte verfassen, irgendwie so als Lokaljournalist mal gelernt. Das ist eine Fähigkeit, mit der kannst du nicht mehr angeben. Die ist vorbei. Ja, das kann KI viel besser, viel schneller, viel effizienter.

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Hallo und herzlich willkommen, liebe Funkamateure und Technikfreunde. Eine neue Ausgabe von Radio DARC steht in den Startlöchern. Ja, und was für eine Ausgabe. Wir freuen uns sehr, Ihnen heute die Sendung Nummer 600 präsentieren zu können. Das Datum der Erstveröffentlichung ist Freitag, der 7. August 2026. Ich bin Colli Farren und werde Sie durch unsere Jubiläumsausgabe führen. On Air sind wir mittlerweile seit fast 12 Jahren, seit März 2015, und seitdem gibt es jede Woche eine volle Stunde lang volles Programm mit News aus der Technikwelt. Tausende von Arbeitsstunden haben wir für Sie in all diesen Jahren geleistet, alles ehrenamtlich, rein als Hobbyprojekt. Da mögen Sie sich natürlich fragen, warum das alles? Die Antwort wird uns in Kürze unser Chefredakteur Rainer Englert, Delta Foxtrot 2, November Uniform, selbst geben. Ja, Radio DARC rockt die Welt. Seit wir aus England senden, sind wir auf 9670 Kilohertz in ganz Europa zu hören. Im Nahen Osten, in Indien, Indonesien, Japan, Australien, sogar in Neuseeland. Rockin' all over the world, kann man da nur sagen. Und das kommt jetzt zum Start von Status Quo.

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1: Heute mit diesen Themen. Radio DARC feiert seine 600. Sendung. Polin Elektronik ist insolvent. Sendemasten in Junglinster sollen gesprengt werden und deutsches Team unter den 5 Weltbesten bei der IARU HF Championship. Radio DARC feiert seine 600. Sendung. Gestartet am 28. März 2015 sendet der Deutsche Amateur-Radioclub durchgehend jede Woche ein flottes DX- und Technikmagazin auf Kurzwelle. Es hat sich mittlerweile einen festen Hörerstamm in ganz Europa erarbeitet. Seitdem verfolgen jeden Sonntag Tausende von Funkenthusiasten unsere Sendung und durch die Übernahmen in die Programmfolgen von 22 Bürgerradios können wir neben der klassischen Kurzwelle mittlerweile sogar mehr als 10 Millionen Menschen auf UKW und per DAB Plus erreichen. Entstanden ist das Programm mit dem Motto von Funkamateuren für Funkamateure. Aus dem Bewusstsein heraus, dass das Verschwinden der einstmals wichtigen Auslandsdienste wie der Deutschen Welle, der BBC, Radio Moskau oder der Stimme Amerikas eine schmerzliche Lücke in der Medienlandschaft hinterlassen hat. Mit eigenen Produktionen ist der DARC somit einer der letzten Anbieter von Kurzwellenprogrammen in Deutschland. Radio DARC ist in dieser Form weltweit einzigartig. Kein anderer Amateurfunkverein produziert über Jahre hinweg ein vergleichbares wöchentliches Radiomagazin, das auf vielen Wegen im Rundfunk großflächig verbreitet wird. Alle Inhalte werden von 10 Redakteuren rein ehrenamtlich erarbeitet. Absolute Highlights und eine besondere Ehre waren ein Interview mit dem Professor, Nobelpreisträger und Softwareautor Joe Taylor, Kilo 1 Julio Tango, welches er unserem Sender im Jahr 2019 gab, sowie ein Gespräch mit dem deutschen Astronauten Matthias Maurer, Kilo India 5, Kilo Foxtrot Hotel. Die markanten RTL-Sendemasten auf dem Lensterbirg im luxemburgischen Junglinster stehen vor ihrem Ende. Die 3 215 Meter hohen Antennenträger sollen in den kommenden Monaten kontrolliert gesprengt und anschließend zurückgebaut werden. Die Antennen sind nicht denkmalgeschützt und der Rückbau ist aus rechtlichen Gründen vor Anfang Oktober nicht möglich. Die Sendeanlage gehörte zum legendären Sender Radio Luxemburg, war bis 1974 auf Langwelle im Dauerbetrieb. Sie ist noch heute ein prägendes Wahrzeichen des Lang- und Kurzwellenrundfunks in Luxemburg. Nachdem die Masten bereits seit einiger Zeit außer Betrieb sind, besitzen sie heute nur noch historischen Wert. Mit ihrem Abriss verschwindet ein weiteres Stück europäischer Rundfunkgeschichte. Auf dem frei werdenden Gelände ist die Entwicklung eines großen Baugebiets vorgesehen. Der bekannte Elektronikhändler Polin Elektronik ist insolvent. Das meldet der Donaukurier in seiner Ausgabe vom 29. Juli 2026. Demzufolge wurde der Antrag am 29. Juli 2026 beim zuständigen Gericht eingereicht. Das Unternehmen mit Sitz im oberbayerischen Pförring in der Nähe von Ingolstadt beschäftigt rund 140 Mitarbeiter. Zum Insolvenzverwalter wurde der Nürnberger Rechtsanwalt Joachim Exner bestellt. Nach Angaben des Insolvenzverwalters soll der Geschäftsbetrieb zunächst uneingeschränkt fortgeführt werden. Es wird der Erhalt des Unternehmens angestrebt. Sowohl der Online-Shop als auch das Ladengeschäft in Pförring bleiben vorerst geöffnet. Die Löhne und Gehälter der Beschäftigten sind nach aktuellem Stand bis Oktober 2026 gesichert. Zu den Ursachen der Insolvenz oder zur wirtschaftlichen Situation des Unternehmens wurden bislang keine weiteren Details veröffentlicht. Den Einstieg in den Elektronikhandel vollzog das Unternehmen 1972, als Max Polin Senior die Konkursmasse des Radioherstellers Emut übernahm und die erworbenen Waren über Anzeigen vertrieb. 2 Jahre später folgte der Groß- und Einzelhandel mit elektronischen Bauteilen. Seitdem entwickelte sich Polin Elektronik zu einem der bekanntesten Anbieter für Elektronik, Bauteile und Technikzubehör im deutschsprachigen Raum. Viele Funkamateure und Elektronikbastler schätzen vor allem die günstigen Preise für allerlei Restposten. Nach den eingereichten Loks im IARU HF Championship liegt die Spitzengruppe der HQ-Teams sehr dicht beisammen. Nur 4% trennen die Top 5 voneinander. Das deutsche Delta Alpha 0 Hotel Quebec Team hat bei sommerlichen Temperaturen rund 20.000 Funkverbindungen eingefahren. Nun wird die Auswertung wieder spannend, wie sich Punktabzüge auf das Endergebnis auswirken. Es gilt aber als nahezu sicher, dass es das deutsche Team unter die 5 weltbesten Wettbewerbsteilnehmer geschafft hat. Die IARU HF Championship gilt als die Weltmeisterschaft der Funkamateure und ermittelt jedes Jahr die Besten unter den Besten. Ein Sieg gilt als der heilige Gral des Amateurfunks. Das waren unsere heutigen Meldungen aus der Funkwelt. Seit fast 12 Jahren gibt es uns, gibt es das einzigartige Kurzwellenprogramm von Radio DARC. Und wir möchten gerne noch älter werden. Alt wie ein Baum beispielsweise. Und das kommt nun von den Goodies.

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1: Liebe Hörerinnen und Hörer, man mag es kaum glauben, heute feiern wir unsere Sendung Nummer 600. Seit fast 12 Jahren sind wir jede Woche für Sie da und lassen Sie Einblick nehmen in die spannende Welt der Technik. Bei mir ist nun unser Chefredakteur, Rainer Englert, Delta Foxtrot 2 November Uniform. Rainer agiert ja überwiegend eher im Hintergrund, koordiniert die Beiträge, wählt die Musik aus und wickelt die administrativen Vorgänge ab, etwa zur Vertragsgestaltung und Sendetechnik. Daher würde ich ihm gerne zum runden Jubiläum ein paar Fragen stellen. Hallo Rainer.
2: Hallo Conny.
1: Rainer, erzähl uns doch bitte mal, was so alles geschieht, bevor eine Sendung fertig ist.
2: Ja, was muss alles so geschehen, bis eine Sendung fertig ist? Naja, es geht eigentlich los mit einem thematischen Leitfaden. Ich mache so für alle Sendungen immer im Voraus einen Plan, was wir an Themen so bringen können und wollen. Dann spreche ich mit den entsprechenden Redakteuren und den Zulieferanten. Dann recherchiere ich auch selbst Inhalte. Also ich gehe dann auf technische Seiten wie zum Beispiel chip.de, heise.de oder natürlich auch intern. Also wir haben ja beim DARC eine Redaktion, einen Fachbuchverlag und die Clubzeitschrift CQDL. Und da tauschen wir uns natürlich auch immer eng aus, was die Themenauswahl angeht. Ja, dann muss ich das natürlich alles zusammen koordinieren und ein sogenanntes Briefing schreiben. Das heißt, es ist eine Liste, in der steht dann drin, wann genau welcher Beitrag kommt, wie lang die sind, die Abfolge und die Regieanweisungen. Und diese Liste, die heißt das sogenannte Sendungsbriefing, die geht dann jede Woche an dich, das weißt du ja. Und dann machst du daraus ja die fertige Sendung. Wir kaufen auch gelegentlich Fremdproduktionen ein. Dann, wenn alles kommt, muss ich nochmal drüber schauen, ob irgendwelche Fehler drin sind, ob irgendwelche Sachen doppelt sind, die schneide ich dann gegebenenfalls noch raus. Und wenn alles fertig ist, lade ich das dann auf die Sendeserver hoch mit FTP. So funktioniert's.
1: Wie viele Arbeitsstunden braucht es denn so, um eine Sendung zu produzieren?
2: Ja, im Schnitt etwa 6 bis 8 Stunden. Das betrifft jetzt allerdings nur meine Arbeit. Dazu kommen dann noch die Arbeitsstunden der zuliefernden Redakteure und auch deine Arbeitszeit, Conny.
1: 6 bis 8 Stunden jede Woche, seit fast 12 Jahren und alles ehrenamtlich, ohne Bezahlung. Warum tut man sich denn so etwas an, Rainer?
2: Tja, warum tut man sich sowas an? Ich glaube, das ist einfach ein gewisses Maß an Idealismus. Wenn man das so von draußen betrachtet, naja, da könnte man meinen, es ist eigentlich verrückt. Aber weißt du, wir Funkamateure sind alle irgendwie Idealisten und von unserer Mission beseelt. Es geht uns nicht ums Geld, nicht um Ruhm oder irgendwie sowas. Amateurfunk ist mehr als ein Hobby. Es ist eine Lebensanschauung und so handelt man dann eben auch. Ich persönlich mache meine Redaktionsarbeit für Radio DRC aus der Überzeugung, dass ich damit der Gesellschaft was geben kann. Ich habe den Anspruch, dass jeder Hörer, jede Hörerin am Ende der Sendung mit dem Gefühl rausgeht, etwas dazugelernt zu haben, also etwas aufgenommen zu haben, was vorher nicht da war. Ich glaube, dass es ein großer Fehler war, die früheren Kurzwellenprogramme wie die Deutsche Welle, Voice of America, Radio Japan, wir kennen sie ja alle, abzuschalten. Heute merkt man so langsam wieder, was da eigentlich auch verloren gegangen ist. Es ist die Möglichkeit, zensurfrei über Landesgrenzen hinweg Nachrichten zu transportieren. Wir wissen ja, das Internet ist zensierbar, ist blockierbar, das wird ja auch gemacht in vielen Ländern, aber bei der Kurzwelle geht das eben nicht. Und ich bin davon überzeugt, dass die Kurzwelle, das Kurzwellenradio für Menschen in totalitären Staaten nach wie vor eine verlässliche Informationsquelle ist, ja. Und an dieser Tradition möchte der DARC und ich mit meiner Arbeit eigentlich anknüpfen und sie nicht sterben lassen. Ne? Vielleicht dazu noch eine Geschichte. Zu Beginn des Ukraine-Konflikts habe ich 3 ukrainischen Journalistinnen Sendeplätze auf Kurzwelle verschafft. Damals noch über den ORF-Sender in Moosbrunn bei Wien. Und sie haben damit ein Programm aufgesetzt, um der russischen Deinformation zu begegnen. Darum geht's mir. Das ist so eigentlich das, was ich will. Es geht mir um die Wahrheit.
1: Seit mehr als 600 Sendungen lieferst du immer wieder neue Inhalte, weitgehend ohne Wiederholungen. Woher kommen denn all deine Ideen und die gesendeten Inhalte?
2: Aus ganz unterschiedlichen Quellen. Eine der wichtigsten Quellen sind überraschenderweise unsere Hörerinnen und Hörer selbst. Ich bekomme jede Woche Dutzende E-Mails mit irgendwelchen Themenvorschlägen. Dann haben wir eine Reihe von festen Mitarbeitern, mit denen ich Themen telefonisch bespreche. Ja, da ist vor allem der Wolf Dieter, der DL2-MCD, ja, auch natürlich meine XWL, meine Ehefrau Eva Maria, DG9-MFG, ist ganz wichtig hier, ne? Auf die möchte ich mich auch gern verlassen. Ja, dann gibt's natürlich noch jede Menge YouTuber und Amateurfunk-Podcaster, die mir gern Beiträge zur Verfügung stellen. Ja, und ich habe es ja auch vorhin schon erwähnt, eine wichtige Quelle ist auch unsere vereinseigenen Medien. Wir haben ja einen eigenen Verlag, wir machen die Clubzeitschrift CQDL und auch mit der Redaktion tausche ich mich eng aus und wir ja teilen Beiträge. Was in der CQDL erscheint, erscheint manchmal auch auf Radio DARC.
1: Das heißt also, Radio DARC lebt stark von den Hörern selbst?
2: Eindeutig ja. Unser Programm lebt stark vom Publikum selbst und auch vom Mitmachen. Gelegentlich verwenden wir auch eingekaufte Beiträge, zum Beispiel vom Deutschlandfunk, vom NDR, WDR oder vom Hessischen Rundfunk oder wie sie alle heißen.
1: Wie viel kostet so eine Fremdproduktion im Schnitt?
2: Ja, so im Schnitt ungefähr 100 Euro für Wissenschaftsbeiträge beispielsweise. Das ist allerdings ein absoluter Vorzugspreis für uns. Der DHRC ist ja gemeinnützig und wir dienen dem öffentlichen Wohl. Da hat man dann entsprechende Konditionen für uns. Und für alle ARD-Anstalten in Deutschland gibt es eine Zentralstelle für Lizenzierungen und Zweitverwertungen in Hamburg. Da bekomme ich dann auf Anfrage einen Sendevertrag.
1: Weil wir schon beim Geld sind, was kostet eigentlich eine Sendestunde?
2: Naja, eine Kurzwellenstunde aus Wufferten kostet uns im Moment etwa 125 Euro bei 250 Kilowatt Sendeleistung und mit einer Vorhangantenne, ne? Die kleineren Dienstleister wie zum Beispiel Channel 292 oder Museumsradio Plattenkiste, die verlangen so zwischen 20 und 25 Euro. Und dann kommen eben noch kleinere Positionen dazu, wie gelegentlich mal Reisekosten oder ja für Dienstleister oder für eben diese Lizenzen.
1: Und GEMA-Gebühren für die gespielte Musik?
2: Nein, wir senden aus England, dort gibt's keine GEMA. Und für die Ausspielungen auf den deutschen Bürgerradios gibt's Pauschalverträge für die gespielte Musik.
1: Wie wird denn das alles finanziert?
2: Aus dem Haushalt des DARC. Der Vorstand und die Hauptversammlung haben vor 10 Jahren beschlossen, dass unsere Programme aus Vereinsmitteln finanziert werden. Ein entsprechender Etatposten ist dann immer im Haushaltsansatz vorhanden. Der wird dann von der Hauptversammlung beschlossen und genehmigt. Insgesamt gibt der Verein so 0,5% seiner Einnahmen für Radio DRC aus. Also das ist wirklich überschaubar.
1: Vielleicht nochmal zurück zu den Anfängen. Wie ist Radio DARC eigentlich entstanden?
2: Ja, wie ist es entstanden? Du wirst es nicht glauben. Es war zunächst eine Schnapsidee am Stammtisch. Wir sind Anfang 2015 beim UV-Abend, also beim monatlichen Treff München Süd, zusammengesessen und haben da so diskutiert über allerlei Themen, wie man das halt so macht am UV-Abend. Und dann kam das Gespräch auf die damals so im Wochentakt erfolgte Sprengung von Sendern. Und jemand hat dann gefragt, wäre es nicht eigentlich eine Idee, wenn wir ein eigenes Radioprogramm aufsetzen irgendwie? Wenn wir schon so rumjammern, ja, dann sollten wir doch selbst was dagegen tun. Ich glaube, das war der Wolfgang, der Delta Lima 8 Mike Delta Hotel aus Erding. Dessen Idee war das eigentlich, ja. Ja, und bei uns im Ortsverband ist ein professioneller Radiomacher, das ist der Peter Bertelshofer, der Delta Fox 2 Charlie X-Ray, Der ist Geschäftsführer eines Privatradios in München und der sagte mir, ja, wenn ihr das machen wollt, dann unterstütze ich euch, dann zeige ich euch, wie das geht, was man dafür braucht und welche Kontakte und so. Und gesagt, getan. Das hat mich dann doch irgendwie etwas gereizt und ich habe dann beim ehemaligen ORF-Sender in Wien in Moosbrunn angefragt, ob man da Sendezeit mieten kann. Ja, man konnte. Und dann haben wir einen Moderator gesucht und Conny, den Rest kennst du ja. Seitdem haben wir die Ehre, mit dir zusammenzuarbeiten. Und 3 Monate später war dann die erste Sendung von Radio DRC auf den Antennen.
1: Nun, das freut mich auch, dass wir uns damals gefunden haben. Worauf bist du nach all diesen Jahren eigentlich stolz?
2: Ja, worauf bin ich stolz? Ich würde mal sagen, dass es uns jetzt schon seit fast 12 Jahren gibt. So manche Sendung des öffentlichen rechtlichen Rundfunks hat bei weitem nicht so lange überlebt, ja. Ich kann mich da so an Sendungen erinnern wie Disco mit Ilja Richter, ne? Das Fernsehsendung, ganz bekannt. Die gab's so auch so ungefähr 10 Jahre, dann war Schluss. Oder Dalli Dalli oder wie sie alle heißen. Das waren also Sendungen, die irgendwie so 10, 15 Jahre existiert haben. Aber dass wir bei Radio DRC jetzt mittlerweile auch schon langsam so in diese Liga vorstoßen, ja, ich glaube, darauf können wir schon stolz sein. Mein großes Vorbild ist der österreichische Medienjournalist und Autor Wolf Harrand, OE1 Whisky Hotel Charlie. Er ist ja leider vor 5 Jahren verstorben. Der hat es in 20 Jahren Schaffenszeit auf etwa 3000 Radiosendungen gebracht. Ich hätte mir eigentlich nicht träumen lassen, dass wir auch mal so tendenziell in diese Größenordnung vorrücken. Ja, was ist noch so, was mich stolz macht? Dass ich durch meine Tätigkeit eigentlich sehr viele interessante Menschen kennenlerne. Ich durfte zum Beispiel den Physiker und Nobelpreisträger Joe Taylor, Kilo 1 Julia Tango, kennenlernen persönlich. Wir hatten den Astronauten Matthias Maurer zu Gast, die Antarktisforscherin Theresa Thoma. Dann hatten wir die ehemalige Landesbischöfin Margot Käßmann und sogar den damaligen niedersächsischen Ministerpräsidenten Stefan Weil schon in unseren Sendungen. Ja, und ein Höhepunkt war, zum 75-jährigen Vereinsjubiläum durfte ich Grußbotschaften des Bundespräsidenten Frank-Walter Steinmeier und des hessischen Ministerpräsidenten Boris Rhein senden. Das ist schon was, also so eine Chance kriegt nicht jeder und ich habe das als große Ehre empfunden.
1: Rainer, was meinst du, wie geht es weiter mit Radio DARC? Vielleicht sogar Sendung Nummer 1000 eines Tages?
2: Da bin ich eher skeptisch. Also eine Sendung Nummer 1000, das wäre so Ende 2032. Ja, ich bin mittlerweile 65 Jahre alt und hab leider schon ein paar gesundheitliche Probleme. Auch muss ich ehrlicherweise sagen, es kann niemand sagen, wie lang's unsere Sendepartner noch geben wird in England, ne? Auch dort ist das Thema Abschaltung nicht mehr tabu, obwohl, sagen wir, durch die aktuellen geopolitischen Krisen hat es nochmal einen gewissen Aufschub bekommen. Ich sag nur mal Irankrieg, Ukraine und so. Aber ich glaube, wenn das irgendwann mal zu Ende ist, dann wird man sich auch in England überlegen, ob man das noch weiterführen will. Und ich fürchte, auch dort wird irgendwann mal ein Sprengkommando anrücken. Und das war's dann mit der Kurzwelle. Ja, und ich persönlich, ich möchte die Chefredaktion bald in neue Hände legen. Die Zeit, glaube ich, ist reif für einen neuen Kopf oder für mehrere neue Köpfe, ne? Ich habe dazu mit einem Funkfreund aus Ostfriesland intensive Gespräche geführt in den letzten Wochen. Er hat Interesse, meine Nachfolger anzutreten. Aber mehr kann ich dazu im Moment noch nicht sagen, denn wir sind noch in Verhandlungen.
1: Du willst aufhören? Das ist jetzt doch etwas schockierend, oder?
2: Nein, das hast du jetzt falsch verstanden. Also ich bleibe dir, dem DHRC und der Hörerschaft natürlich schon noch erhalten. Es geht um die Chefredaktion, also um die Gesamtverantwortung und das letzte Wort. Ich möchte nach wie vor im Team mitarbeiten, ja, im Wechsel vielleicht mit meinem Nachfolger. möchte ihm inhaltlich zuarbeiten. Also ich bin nicht weg. Und wenn alles so läuft wie geplant, dann wird sich halt nur meine Rolle etwas verändern.
1: Nun gut, Rainer, dann weiterhin frohes Schaffen. Den nächsten Musiktitel willst du sicherlich selbst ansagen, wie ich dich kenne.
2: Ja, gerne. Das ist ein ganz besonderer Titel. Er wurde extra für diese Jubiläumssendung komponiert und gesungen von meinem bekannten Funkfreund Hubert Hermann, Delta Oscar 1, Mike Hotel. Das ist ein Lied, das mich, wie ich es gehört habe, wirklich sehr berührt hat und das eigentlich so den Geist des Amateurfunks beschreibt. Wir leben ja leider in einer Zeit, wo viel mit Säbel gerasselt wird. Die Spannungen nehmen immer weiter zu, wissen wir ja alle, ne? Deswegen ist es wichtig, dass wir das nicht aus dem Auge verlieren, was eigentlich den Amateurfunk ausmacht. Wir Funkamateure sollen zusammenhalten auf der Welt. Wir sollen Freundschaft miteinander pflegen, miteinander funken, statt gegeneinander zu kämpfen. Bisschen plakativ gesagt, ja. Und der Amateurfunk zeigt, dass echte Verständigung möglich ist. Und genau das drückt dieser Song aus, den ich jetzt aufliegen habe. Dem ist nichts mehr hinzuzufügen. Hier ist also Delta Oscar 1 Mike Hotel mit CQ, CQ, hinaus zur Welt.

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1: Es ist ein Privileg der Funkamateure, dass sie mit Menschen kommunizieren können, die Normalbürgern nicht zugänglich sind. Forscher in der Antarktis beispielsweise oder Weltraumfahrer. Im August 2022 hatten wir bereits den Astronauten Matthias Maurer als Gast bei uns. Für die heutige Sendung Nummer 600 können wir Ihnen jetzt eine weitere ganz besondere Interviewpartnerin ankündigen. Das ist die erste deutsche Frau im Weltall. Ihr Name? Rabea Rogge. Sie war im April 2025 Astronautin auf der FRAM-2-Expedition. Stefanie Heine, Delta Oscar 7 Papa Romeo, hat sie anlässlich der Funkfachmesse Ham Radio nach ihrem Werdegang befragt.
2: Wir haben hier die erste deutsche Astronautin im Weltall. Ich freue mich sehr. Erzähl doch mal bitte was über dich.
3: Hallo zusammen. Mein Name ist Rabea und ich bin eigentlich Robotikforscherin. Ich komme auch gerade von der Kampagne in Norwegen. Genau, und letztes Jahr bin ich mit FRAM 2 im All gewesen.
2: Was machst du denn eigentlich beruflich? Jetzt habe ich eine Astronautin hier und dann stellt die als erstes die Frage, was machst du eigentlich gerade beruflich?
3: Genau, ich forsche mit Robotik in extremen Situationen, also in der Arktis. Ich lebe in Norwegen und da geht es darum, okay, wenn man so einem Roboter beibringen sollte, wie er sich zu verhalten hat, wenn es brenzlig wird, wie macht man das? Und das ist meine aktuelle Forschung.
2: Ja, Wahnsinn. Wissenschaftlerin, Forscherin, erste deutsche Astronautin. Und du hast ein Rufzeichen, besser gesagt zwei Rufzeichen. Magst du uns die Rufzeichen nennen?
3: Lima, Bravo, Nein, November, Juliet und das US-Kennzeichen.
2: Das lohnt sich nicht. Das andere Rufzeichen ist Kilo, Delta, 3, Alpha, India, Delta und Lima, Bravo, 9, November, Juliet. Funkst du denn zu Hause?
3: Im Moment versuche ich noch Schlaf nachzuholen. Oh ja. Also wenn ich dann mal wieder Freizeit habe, dann sehr gerne.
2: Wir freuen uns und es gibt ja eine ganz besondere Mission, die ihr da auch hattet, die Fram-to-Ham-Mission. Genau. Was gibt's denn da zu sagen?
3: Genau, ich finde, wenn man so das Privileg

0: das zusammengesetzt und dann noch ein paar Fragen beantwortet. Genau, und dann so gesehen direkt mit uns so diese Freude für Technologie, diese Freude für Wissenschaft geteilt.
1: Und das ist so, glaube ich, wir haben eben gerade, du konntest es nicht hören, wir haben ja schon eben gerade mit Theresa Thoma und mit dem Stefan von ARIS gesprochen.
0: Ah, ja.
1: Und haben das mal gesagt, dass der Amateurfunk ja sehr viel in die Jugendarbeit investiert, ne, und dass wir versuchen, Kinder und Jugendliche an die Technik heranzufunken. Und da ist die Frage, wie hast du denn Kontakt zu ARIS überhaupt bekommen? Wie bist du auf das Thema eigentlich aufmerksam geworden?
0: Ganz am Anfang, also vor der Mission. Mhm. Ich habe Elektrotechnik studiert an der Uni, an der ETH Zürich. Und die ETH Zürich ist sehr theoretisch, was ja auch toll ist. Und ich habe mich dann immer gefragt, okay, so Kommunikation ist fast schon schwarze Magie für mich. Also, dass überhaupt ein Signal ankommt, finde ich immer noch unglaublich. Aber ich möchte mal gerne wissen, wie das so in der Praxis dann aussieht. Und dann habe ich geguckt, an unserer Uni gab es einen Funkkurs auch, dass man die Lizenz machen konnte. Und dann hatten wir auch so mein erster Funkkontakt in Zürich, war dann auch gerade mit Berlin. Ich komme aus Berlin, deswegen fand ich es sehr cool. Und so bin ich da reingekommen.
1: Und ARIS freut sich sehr über diesen Kontakt. Und wir haben es auch ARIS und DRC zu verdanken, dass du heute hier bist. Ich freue mich total, dass du dir die Zeit nimmst hier. Welche Rolle der Amateurfunk bei der Mission hatte, das haben wir ja eben gerade schon gesagt. Aber was hat das eigentlich, wir müssen uns das ja jetzt mal vorstellen. Ich meine, du bist Pilotin gewesen, ja? Du hattest die Verantwortung noch für 3 weitere Astronauten da oben. Wie sah da dein Alltag aus und wo war da der Amateurfunk zu finden?
0: Genau, also ARIS hat ja wirklich auch sehr, sehr viel mitgeholfen, die Technologie aufzubauen. Und eins der besten Dinge, die wir gemacht haben, war, glaube ich, zu automatisieren, wann wir senden. Weil gewisse Länder haben natürlich teilgenommen. Und dann musste ich nicht immer ausschalten oder jetzt funken wir, wenn wir gerade über Europa sind zum Beispiel. Und das heißt, für mich sah es so aus, am Morgen habe ich das Setup aufgebaut, habe ich geguckt, dass es funktioniert und dann habe ich das, wie dabei ich die anderen Experimente gemacht habe, immer im Blick gehalten, geguckt, okay, es funkt noch und dann am Abend wieder abgebaut. Nächsten Tag ging es wieder los.
1: Und die Funkkontakte, wie waren die so?
0: Genau, den zweiten Teil, den wir hatten bezüglich Funkkontakten, war ein Funkkontakt mit der TU Berlin, in meiner Heimatstadt. Ja. Und das war am allerersten Tag geplant. Und wir hatten, ich glaube, niemand von uns ist davon ausgegangen, dass es funktionieren wird, weil einem ist schlecht am Anfang tatsächlich. So ist es nicht, man ist nicht so auf der Höhe eigentlich am ersten Tag, aber uns ging es dann an dem Zeitpunkt schon wieder gut. Das heißt, wir haben das probiert, das war ein Zeitfenster von 10 Minuten und als erstes habe ich nichts gehört. Dann habe ich die Studis gehört, aber sie haben mich nicht gehört. Mhm. Und dann habe ich gehört, dass sie mich gehört haben. Und ich fand, es war einfach so ein, ich kann das gar nicht beschreiben, so ein herzerwärmender Moment, wo man weiß, okay, unser Setup funktioniert, deren Setup funktioniert. So diese Freude, die man ja kennt im Amateurfunk. Ja. Und dann haben wir ein paar Fragen durchbekommen und das war einfach so schön. Am Ende habe ich noch so den Applaus gehört. Ja. Das war toll.
1: Ja, ich hatte vorhin schon erzählt, wo du noch nicht da warst, dass ich in Dessau war bei der Familie Hohme. Die machen da Amateurfunk AG und Astronomie AG in einem an der Schule. Die Kinder haben die ganze Technik aufgebaut. Die haben damals mit Alexander Gerst gefunkt von Dessau zu ISS.
0: Cool.
1: Und dann sieht man richtig die ISS, auch für die Zuschauer, die Amateurfunk noch nicht so kennen. Man sieht richtig dann auf dem Beamer, wie die ISS dann in den Empfangsbereich kommt. Und man sieht richtig, wie die Schüler stehen in Reihe mit ihren Fragen. Und es ist so spannend. Und dieser Gänsehautmoment und dieser Jubel, wenn auf einmal der Kontakt zustande kommt. Ich kriege jetzt noch Gänsehaut und das ist genau das, was den Amateurfunk einfach ausmacht, oder?
0: Ja, genau, so dass man lernt, okay, wenn ich verstehe, wie das alles funktioniert, wenn ich so ein bisschen wissenschaftlich arbeite, so ein bisschen experimentiere, dann habe ich am Ende so dieses unglaubliche Erfolgserlebnis.
1: Wir haben ja eben gerade darüber gesprochen mit Kindern und mit Weltall, mit Kindern, mit dieser Tüftler, mit diesem Daniel-Düsentrieb-Gedanke. Wie kommt man denn dazu oder wann hast du denn dir in den Kopf gesetzt, ich würde gern mal in den Weltraum fliegen?
0: Bei mir kam das so, dass ich, also ich hatte, ich weiß, als Kind mochte ich Dinos, musste ich auch mal ganz ehrlich sagen, und noch gar nicht so das Weltall. Und dann hatte ich irgendwann so einen R2-D2-Roboter von Lego, den man programmieren konnte. Und ich fand es einfach unglaublich faszinierend, wie diese Maschine versteht, was die reale Welt da draußen ist. Und ich dachte, wow, ich möchte irgendwie so an dieser Zukunft mitarbeiten. Und einfach so, wie man diese Fragen auch stellen kann, wie man dann weiterkommt und versteht, okay, was denn der nächste Schritt und der nächste Schritt. Und dadurch kam ich sehr früh zur Technologie, muss ich sagen. Und dann erst später, als Perseverance auf dem Mars gelandet ist, hatte ich so diesen Moment von, wow, also das Weltall ist ja ultra cool und ich kann da mitarbeiten an dieser Welt. Und das wurde so der zweite Moment.
1: Das ist einfach Wahnsinn. Und dann kommt dieser Moment, wo du sagst, mein Gott, das rückt in greifbare Nähe. Ich bin auf diesem Weg und schaffe es wirklich bis ins Weltall. Und dann bist du da oben. Und was war dein erster

0: Eindruck da oben? Was hattest du für Gefühle?
1: Ich war also tatsächlich davor war ich ein bisschen kritisch, weil man oft hört, na gut, so die Liebe zur Erde findet man im All. Und ich dachte, na gut, aber die Liebe zur Erde findet man ja auch auf der Erde. Und das denke ich auch immer noch. Mhm. Ich würde aber sagen, dass es ein so emotionaler Moment ist, so einen riesigen Planeten, so das Größte, was man je gesehen hat, im All schweben zu sehen in dieser Schwärze. Und ich dachte mir, wow, wir haben ja wirklich die perfekten Voraussetzungen. Wir haben den perfekten Planeten, um alles zu erreichen, was wir möchten als Menschheit, wenn wir uns zusammenreißen.
0: Das war auch der Moment, wo Alexander Gerst gesagt hat, die Erde sieht so zerbrechlich aus, lasst sie uns bitte einfach schützen. Und da waren Kinder, Eltern, Großeltern, die Lehrkräfte waren da. Und ich finde, das ist so wichtig, dass es solche Initiativen gibt. Ich finde es großartig, dass die Astronauten bei so einer Geschichte wie Ares mitmachen. Also wir sind da wirklich auch sehr, sehr dankbar, dass sowas zustande kommt. Man darf ja nicht vergessen, das ist eure Arbeit da oben, auch auf der Neumayer-3-Station. Oh. Theresa Thoma steht da, die hat cool. als Frau dort überwintert, genau, hat die für die Technik gesorgt. Die hat verrückte Bilder geschickt, wo Spaghetti gefroren sind. Ja, draußen oder aus der Pinguinkolonie hast du uns Bilder geschickt. Und solche Bilder bekommen wir auch von euch. Und es gibt nichts Wichtigeres. Ja, und deswegen liebe ich diesen Amateurfunk auch so. Es gibt nichts Wichtigeres, als den Leuten einfach mal zu zeigen, dass es sich lohnt, Kinder und Jugendliche früh an die Technik heranzuführen und dafür zu arbeiten. Und da ist Ares ein ganz dickes Dankeschön nochmal für Ares, dass sie das hier alles ermöglichen. Und natürlich auch noch dem DRRC mit seinem Ausbildungsjugendarbeit und Weiterbildungsreferat hier direkt hinter uns, wo die Kinder bereits früh schon löten lernen. Dann sind sie ja, wie auch Theresa, schon haben den Funken im Herzen mit Amateurfunk, gehen dann mit diesem Rufzeichen auch in die Ausbildung hinein, als Berufsqualifikation, das Rufzeichen einfach. Ne? Und jetzt stehe ich hier vom DRRC mit der ersten deutschen Astronautin. Ja, hast du vielleicht noch eine Abschlussbotschaft hier für die Funkamateure?
1: Ja, ich sag immer, träumt groß und unterstützt andere Leute in ihren Träumen. Also wenn jemand euch eine neue Idee erzählt von einem coolen Projekt, let's go. Aber ich glaube, das machen wir ja auch eh in der Funker-Community. Ja.
0: Vielen lieben Dank. Und damit verabschieden Rabea Rogge und Steffi Heine, Delta Oscar 7 Papa Romeo, uns mit VY73. Herzlichen Dank, dass ihr hier seid.

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1: Sie haben es gehört. Heute läuft die 600. Sendung von Radio DARC über die Antennen. Seit fast 12 Jahren gibt es jede Woche Interessantes aus der Funk- und Technikwelt für Sie. Und das auf Kurzwelle. Dort sind wir mittlerweile fast alleine, zumindest was Programme aus Deutschland angeht. Die früher allgegenwärtigen Kurzwellensendungen vieler Länder sind leider seit vielen Jahren Geschichte. Radio DARC will zeigen, dass die Kurzwelle nicht tot ist. Und bis auf ein paar ganz wenige Ausnahmen ist noch jemand da für Sie jede Woche, um die Ionosphäre zu analysieren, die Sonne zu beobachten und um das Erdmagnetfeld zu messen. Klar, die Rede ist hier von unserem guten Geist hinter der Funkwettervorhersage und das ist Christian Reiber, Delta Lima 8, Mike Delta Whisky vom HF-Referat des DARC. An dieser Stelle von allen Redaktionsmitarbeitern vielen Dank für deine langjährige und wirklich einzigartige Arbeit für die Amateurfunkgemeinschaft. Christian, was hast du uns denn heute in der 600. Jubiläumssendung zu berichten?
2: Zunächst mal danke für die Blumen, Conny. Aber die gebühren auch allen anderen, die dieses Projekt seit 2015 am Laufen halten. Wie so häufig ist es ein harter Kern von einer Handvoll Menschen, die die dafür nötige Ausdauer und Beständigkeit an den Tag legen. Hut ab, kann ich dann nur sagen. Übrigens, Funkamateure können mit Mikrofonen umgehen. Warum nicht selber mal einen kleinen Beitrag machen und an die Redaktion schicken? In den Ortsverbänden passiert ja jede Menge. Damit zum Funkwetter und da wurde es wie erwartet auf der Sonne recht ruhig. Von 152 solaren Fluxeinheiten ging es abwärts. Am Donnerstag lagen wir nur noch bei 104. Viele aktive Regionen verschwanden auf die Sonnenrückseite und was noch zu sehen ist, verfiel in das Stadium, das die Beobachter als Slow Decay bezeichnen. Die Fleckengruppen verlieren an Größe, Flecken, magnetischer Komplexität und Flareaktivität. An den letzten Tagen war die Anzahl der C-Flares dann nur einstellig, an M- oder gar X-Flares war gar nicht zu denken. Der solare Flux sinkt über das Wochenende noch weiter ab und dürfte unter 100 Einheiten fallen. Etwa am Dienstag wird dann die alte Region 4493 zurückerwartet und die könnte den nächsten Aufwärtstrend einleiten. Zum nächsten Wochenende hin wären dann wieder 130 Einheiten möglich. Im Erdmagnetfeld war es sehr ruhig. Nur am Sonntag erwischte uns die Plasmawolke eines koronalen Masseauswurfs, der von einem der letzten größeren Flares losgeschickt wurde. Die machte erheblich Eindruck auf die Ionosphäre. Die MUF brach von über 25 MHz auf unter 20 MHz ein und es dauerte bis zum Donnerstag, bis das überwunden war. In den nächsten Tagen ist sowas nicht zu erwarten. Die überwiegend ruhige Magnetik setzt sich fort. Lediglich zur Wochenmitte verbreitet ein koronales Loch etwas mehr Unruhe. 20 und 17 Meter werden wieder die zuverlässigsten DX-Bänder sein. 15 Meter öffnet vornehmlich in südliche Richtungen. Gegen Ende der Woche sollte sich das dann mit der anziehenden Sonnenaktivität ausweiten. Sporadik E beginnt langsam abzubauen. Auf 6 und vor allem 10 Meter wird es weiter Öffnungen geben, aber die werden seltener und kürzer ausfallen. Und jetzt noch zum 12. August, dem nächsten Mittwoch. Zu diesem Datum gibt es gleich drei Dinge zu sagen. Erstens erreichen am Abend die Perseiden ihr Maximum, der prominenteste Meteorschauer des Jahres und dick angestrichen im Kalender der Meteorsketterfreunde. Das Sternbild Perseus, der scheinbare Ursprung der Sternschnuppen, ist um Mitternacht hoch im Nordosten zu finden. Zum Zweiten ist Neumond und das ist deswegen interessant, weil der Mond kein QRM produziert, wenn man die Sternschnuppen mit unseren Terahertz-Empfängern namens Augen locken möchte. Und zum Dritten wird es da am Tag dunkel, zumindest in einem knapp 300 Kilometer breiten Streifen, der von Sibirien über Grönland, Island, den Ostatlantik und dann quer über Nordspanien bis zu den Balearen verläuft. Jawohl, es gibt eine totale Sonnenfinsternis. Hierzulande ist die Sonne nur teilweise verfinstert, aber immerhin zu 84% im Nordosten Deutschlands bis hin zu 90% im Süden. Und das fällt dann durchaus auf, denn das Licht wirkt deutlich verändert. In Hamburg beginnt die Verdunkelung um 19.13 Uhr Lokalzeit, die maximale Bedeckung von 85% wird um 20.07 Uhr erreicht und das Spektakel endet mit Sonnenuntergang. München erlebt den Beginn um 19.22 Uhr und die maximale Bedeckung von 90% um 20.15 Uhr. 17 Minuten später geht die Sonne dann noch teilverfinstert unter. Die Sonne steht dann also tief im Westen, man braucht einen entsprechenden Standort und natürlich Glück mit dem Wetter. Ganz wichtig! Trotz 90% Bedeckung bitte keinesfalls ohne Schutz in die Sonne schauen. Die 10 dB weniger Strahlung durch die Bedeckung sind immer noch gut 40 dB mehr als das, was unsere Augen vertragen können. Viel Erfolg beim Beobachten und beim Funken. Good DX!

Das war's nun für heute. Wir sind leider schon wieder am Ende von Radio DARC angelangt. Die Sendung der vergangenen Stunde war ein Programmbeitrag des gemeinnützigen Deutschen Amateur-Radioclubs im Rahmen der Sendefolgen unserer Übernahmepartner. Redaktion und Musikauswahl hatte Rainer Englert, Delta Fox 2, November Uniform. Wir hoffen, die Sendung hat Spaß gemacht. Wenn ja, sagen Sie es doch einfach weiter. Wenn Sie wollen, hören wir uns nächste Woche wieder. Gleiche Zeit, gleiche Frequenz. 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Auf Wiederhören. Moin, tschüss, servus und 73, gut DX. Bis zum nächsten Mal.

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1: Prag, 68. Die Studenten gehen auf die Straße, fordern mehr Demokratie. Kritik am stalinistischen System wird laut. Ihr politischer Sprecher wird Alexander Dubček, Reformer an der Spitze der Partei.
2: In den frühen Morgenstunden des 21. August 1968 besetzen Truppen von 5 Warschauer Paktstaaten die tschechoslowakische Hauptstadt Prag. Das ist das Ende eines Versuches, auf die Fragen der modernen Gesellschaft eine zugleich demokratische wie auch sozialistische Antwort zu finden.

0: Zur August-Sendung der Ladezone begrüßen euch Günther. Ralf ist in Urlaub, dafür habe ich aber zwei weibliche Gäste aus einem gar nicht so fernen Lande hier und die stellen sich vielleicht mal selber vor.
1: Hallo, also hier ist Helena.
0: Helena und
2: Marketa.
0: Gut, und eben haben wir gehört zur Einleitung ein Lied von Wolf Biermann. Das spielt schon auf das Thema an. Mein Ausgangspunkt ist nochmals 1968. Wir hatten bereits eine Sendung über 1968 unter dem Aspekt des westlichen Blicks auf dieses Jahr. Und ich hatte damals schon angekündigt oder angedroht, dass noch eine Sendung kommt, weil dieser westliche Blick nur einer ist. Es gibt auch den Blick vom Osten 1968 und der bedeutet zum Beispiel die Intervention der Warschauer Paktstaaten in die Tschechoslowakei am 21. August 1968. Ich erinnere mich sogar als kleines Kind noch, ich war politisch völlig desorientiert oder nicht interessiert, aber ich hatte das damals im Radio gehört, während wir beim Fußballspielen eine Pause hatten und bei mir kam einfach wegen dieser Meldung schon ein bisschen Angst auch als Kind auf, weil ich dachte, was, Panzer, russische Panzer rollen nach Prag, gibt es jetzt wieder Krieg, weil ich lebte ja in einer Friedenszeit und es war schon etwas beunruhigend. Und wir werden unsere Studiogäste gleich noch ein bisschen genauer kennenlernen. Jetzt erstmal ein Lied, was damals als die Hymne von 1968 galt und ich habe zusammengemischt die Originalversion von 1968, die damals zu einer Fernsehserie lief und einen A Cappella-Vortrag von derselben Sängerin 1989, als die sogenannte Samtene Revolution war. Und ich sag mal lieber gar nicht den Namen der Sängerin und des Liedes, weil ich das bestimmt falsch ausspreche, aber ihr könnt es mal ankündigen.
1: To byla Marta Kubišová a modlitba pro Martu.
0: Das hören wir jetzt.
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1: So, die Vornamen unserer beiden Studiogäste haben wir schon gehört, aber wir möchten natürlich wissen, was ihr hier in Jena treibt. Sagt er mal kurz.
2: Ich kam nach Jena eigentlich vor 4 Jahren.
1: Helena.
2: Genau, Helena. Wegen dem Studium. Ich habe Germanistik studiert und wollte die Kultur nicht nur aus den Büchern kennen, sondern auch tatsächlich erleben. Und kam dann für ein halbes Jahr hierher und habe mich hier verliebt.
1: So haben wir uns auch über Umwege quasi, na, kennengelernt ist übertrieben, aber getroffen, weil du auch in Winterla wohnst, wie ich auch. Und ausgerechnet jemand aus Brasilien musste kommen, damit wir das feststellen. Ne?
2: Genau.
1: Aber
2: genau.
1: Das ist unser Geheimnis. So. Und
3: ich komme aus Olmütz und da habe ich angefangen zu studieren. An der Philosophischen Fakultät Germanistik und Kunstgeschichte. Und dann habe ich ein Erasmus-Semester hier in Jena gemacht. Und dann hat es mir hier so sehr gefallen, dass ich mich dazu entschlossen habe zu bleiben. Und dann habe ich mich ebenso wie Helena in einen Deutschen verliebt, mit dem ich bis heute zusammen bin.
2: So glückliche Geschichten.
3: Wirklich zufrieden.
1: Gut. Ja, und jetzt machen wir musikalisch weiter. Was haben wir da?
2: Wenn wir der Reihenfolge nachgehen, wir haben nämlich mehrere Titel, die aber aus unterschiedlicher Zeit kommen und auch spezifische Epochen von der tschechischen Kultur darstellen. Und da würde ich sagen, könnten wir mit dem ersten Titel anfangen. Das ist ein Lied aus dem Jahr 1941, das heißt noch Kriegszeit. Und trotz dieser Zeit, diese schwierige Zeit, ist sowohl der Text als auch die Melodie sehr positiv, sehr entspannt und erleichternd und
1: entspannt, das passt sehr gut zu unserer jetzigen Situation, denn ihr hört es vielleicht, dass das nicht eine Sendung aus dem Studio ist, sondern wir liegen hier am Tag des Endspiels der Fußball-Weltmeisterschaft, dem wir entgegenfiebern, ganz entspannt im Paradies auf einer Decke und unterhalten uns zu dem Lied. Ja, was ist das Lied? Ich wollte dich nicht unterbrechen.
2: Kein Problem.
1: Hab ich aber.
2: Das Lied ist in Tschechien sehr verbreitet, sehr bekannt, weil es eben in einem damals noch schwarz-weißen Film aufgetaucht ist und ist ein bisschen ein Symbol für diese ganze, würde ich sagen, ja, schwarz-weiße Filmografie geworden. Das Titel heißt Slunečnice, also Sonnenblume, und das können wir jetzt hören.
3: Es ist sehr bekannt, das kennt jeder.
2: Genau.
1: Aha.

0: So, was hören wir jetzt als nächsten Titel? Ich habe schon gehört in eurer Vorbesprechung, Karel Gott, der ist natürlich in Deutschland auch in den 60er, 70er Jahren der Lieblingsschwiegervater vieler Mütter wahrscheinlich. Was habt ihr mit Karel Gott?
1: Also im Folgenden möchten wir einen Titel vorstellen von ihm, und zwar Lady Carnival. Das Lied ist auch sehr verbreitet, sehr populär. Das kennt jeder, ist positiv, hat Stimmung. Man hört das sehr gerne.
0: Heute noch, ja?
1: Ab heute noch,
2: kommt
1: ja.
2: Es tatsächlich ja. Im Radio singen, muss man sagen, ja. Und Karel Gott ist nach seiner langen Karriere, nach seiner langen Wirkung trotzdem noch, sag ich mal, an der Spitze von der musikalischen Szene in Tschechien.
1: Ja,
2: er gewinnt immer
1: noch
2: Preise,
1: ja.
2: Wird immer noch zu verschiedenen Festivals eingeladen.
1: Er macht sogar immer noch Konzerte, ist immer noch tätig.
2: Genau.
0: Ja. Das ist wahrscheinlich so eine Art Udo Jürgens, wie wir ihn in Deutschland hatten, der bis ins hohe Alter ja aktiv war bei euch. Wobei ich sagen muss, in Deutschland ist Karel Gott meines Wissens jetzt nicht mehr so. Das war in 60er, 70er Jahren, wie gesagt, da war er so...
1: Da war er noch jung.
0: Ja.
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0: Das war Karel Gott. Was haben wir als nächsten Titel jetzt?
1: Als nächstes möchte ich Helena Vondráčková vorstellen und ihr Lied Přejdi Jordán, das thematisiert vor allem die Flucht aus der Heimat und das hängt eng zusammen mit dem Jahr 1968. Ich denke, das Lied war sehr aktuell.
0: Kann man den Titel übersetzen?
2: Über den Jordan über.
0: Ja, über also den Jordan, das sagt man im Deutschen genau. Auch, ja, okay.
2: Und Helena Vondráčková ist genauso wie Karel Gott eine sehr, sehr berühmte, sehr begabte und, sag ich mal, immer noch aktive Sängerin, die aber unter anderem zum Beispiel auch als Schauspielerin in jungen Jahren gewirkt hat. Mhm. Also es gibt auch tatsächlich ein Märchen, was unter tschechischen Kindern sehr beliebt
0: wie
2: ist.
0: Heißt
2: unter,
0: das?
2: Wie heißt das denn?
1: Šíleně smutná princezna?
2: Genau, Šíleně smutná princezna, unglaublich traurige Prinzessin.
0: Aha.
2: Und da spielt sie eben die Hauptrolle der Prinzessin.
0: Ah, ja.
1: Da war sie wunderbar. Also ich mag das Märchen auch. Ich gucke das auch sehr gerne.
2: Ja.
1: Ist immer wieder schön.
2: Und interessanterweise auch ein schwarz-weißer Film, oder?
1: Ja.
0: Okay.

0: So, jetzt springen wir ein bisschen in der Zeit und zwar zu dem Jahr 1993. Das ist nämlich ganz wichtiges Jahr für damaliges Tschechoslowakei. Mhm. Das ist nämlich das Jahr, in dem sich eben Tschechoslowakei getrennt hat. Seitdem gibt es die Tschechische Republik und die Slowakei und eben nicht mehr die Tschechoslowakei. Ich habe das noch miterlebt. Ich war ein Jahr alt, als diese Trennung kam.
1: Du erinnerst dich noch ganz genau.
0: Ganz genau weiß ich noch alles.
2: Ich war 2 Jahre alt.
0: 2 Jahre, ja. Und diese Trennung wirkt sich auch mit der Zeit immer heftiger an die Kultur aus. Mhm. Man sieht das vor allem in dem Verständnis von der Sprache. Weil es gibt die tschechische Sprache und es gibt auch die slowakische Sprache. Die sind sehr verwandt, sehr ähnlich, aber trotzdem nicht gleich.
1: Also das sind nicht Dialekte. Also da, ich versuche das immer zu verstehen. Es ist nicht so, wie wenn ein Berliner mit einem Bayern redet oder so, sondern es sind wirklich verschiedene Sprachen mit verschiedenen Worten, Grammatiken und so.
0: Das sind tatsächlich 2 unterschiedliche Sprachen, keine Dialekten oder keine Formen von Dialekt, die aber wirklich sehr, sehr ähnlich sind, so dass normalerweise sich jeder Tscheche mit jedem Slowake gut verständigen kann. Mhm. Aber die Situation ändert sich eben. Ich habe festgestellt, das hätte wahrscheinlich keiner gedacht, aber die Kinder, die, sage ich mal, jetzt zum Beispiel 5 Jahre alt sind, 6, 7 Jahre alt sind, die kommen heutzutage nicht mehr in den Kontakt mit slowakischer Sprache, falls das von den Eltern nicht aktiv unterstützt wird. Mhm. Und dementsprechend verstehen die dann kein Slowakisch mehr. Das ist für mich absolut erschreckend. Ich hätte nie gedacht, dass sowas geht.
2: Aber ja, doch, klar.
0: Ja, ja. Also für uns ist wahrscheinlich Slowakisch wie 2. Muttersprache.
2: Naja, mein Vater ist Slowake.
0: Ah, okay. Ja, also soweit. Und wir haben hier jetzt einen Titel, das ist an sich nicht so alt, stammt aus dem Jahr 2014. Heißt Cudzinka Tvojej Zemi, also die Fremde in deinem Land, oder die Ausländerin in deinem Land, könnte man sagen. Ach so. Wurde in Koproduktion von einem tschechischen Sänger und einer slowakischen Sängerin aufgenommen. Und eben in diesem Lied geht es darum, dass man sich so entfremdet, dass man sich nicht mehr versteht. Die Anspielung geht nicht nur auf die Sprache, aber auch eben an die Unterschiede in der Kultur, die immer größer werden, dadurch, dass man diesen direkten Kontakt verloren hat. Mhm. Ja, und hier haben wir jetzt das Lied.

0: so, also das war das Lied. Es wurde, ich weiß nicht, für jemanden, der die Sprachen nicht versteht, wahrscheinlich nicht so offensichtliches Unterschied, aber es wurde zweisprachig gesungen, halb tschechisch, halb slowakisch. Der Mann hat tschechisch gesungen, die Frau dann slowakisch. Ja, und vielleicht zu der Frage, wie ist es denn eigentlich mit den Beziehungen zwischen Tschechen und Slowaken?
1: Und dazu, auch wie sind die Gebiete? Ist das sehr gemischt oder sind dann die einen doch ziemlich minoritär oder weggezogen sogar in die Slowakei? Oder?
0: Ich würde sagen,
2: eher umgekehrt, die Slowaken eher zu uns.
1: Ja.
0: Man sieht das gerade jetzt wegen den Universitäten zum Beispiel.
1: Ja.
0: Es kommen sehr viele slowakische Studenten nach Tschechien, um dort zu studieren. Dadurch hat man immer wieder als Student die Möglichkeit, ganz viel mit slowakischer Kultur zu tun haben oder eben slowakisch zu trainieren. Ja, und ich persönlich muss sagen, ich hatte sehr viele Kommilitonen, die aus der Slowakei kamen, in Olmütz, wo ich auch studiert habe, genauso wie Markéta. Und ich persönlich finde Slowakisch unglaublich witzig. Also wenn ein Tscheche einen Witz erzählt, es ist schon sehr lustig, aber wenn ein Slowake denselben Witz erzählt, ist es noch besser, genau.
1: Ja.
0: Das ist meine persönliche Empfindung, ja. Genau, aber ansonsten würde ich sagen, man hat sich immer als Brüder gesehen und auch offiziell so immer davon geredet, die Slowaken und Tschechen, das sind die Brüder, das sind die Familie, nicht nur von der Sprache her. Und ich würde sagen, das ist bis heute geblieben. Ich werde sehr oft gefragt, warum hat man sich damals eigentlich getrennt und sind wir damit zufrieden und einverstanden gewesen und wie ist es? Ich als Einjährige kann ich wahrscheinlich sehr schwer entscheiden, aber wenn ich dieselbe Frage den Tschechen und Slowaken stelle, die ich mal treffe oder sehe, kommt mir immer die gleiche Antwort entgegen und zwar, die Leute bereuen das, dass wir nicht mehr zusammen sind.
1: Aha.
0: Also damals kam das, sage ich mal, von der Politik heraus. Das konnten damals nicht die einfachen Leute entscheiden.
1: Ja, stimmt.
0: Das einfache Volk, wenn ich das jetzt so sage, das war mit dieser Entscheidung überhaupt nicht zufrieden, konnte aber leider nichts ändern.
1: Und ich glaube, so ein wirtschaftliches Gefälle gab es auch damals innerhalb der Tschechoslowakei. Ne?
0: Denke ich auch. Ja, der Unterschied ist heutzutage auch zum Beispiel in der Währung. Bei Slowakei hat mittlerweile Euro angenommen, Tschechien noch nicht. Ob es kommt oder nicht, kann man jetzt nicht sagen.
2: Wir wollen das Euro nicht.
0: Genau, Tschechen sind sehr stark dagegen, berufen sich immer an die Geschichte und so weiter. Andere sehen das anders und sagen, es wäre praktisch, weil man im Rahmen von der Europäischen Union sehr viele Sachen viel einfacher machen könnte. Aber es ist definitiv noch keine Frage, die aktuell wäre momentan. Im Rahmen von Tschechien gibt es nämlich sehr viele Gebiete, die unterschiedliche Dialekten sprechen. Und dazu haben wir jetzt ein Lied, was, glaube ich, auch hanakisch gesungen wird. Und dann können wir ein bisschen mehr von diesen Dialekten erzählen.
1: Wie heißt das Lied?
0: Číso hode, naše hode.
1: Von?
0: Das ist von keinem. Das ist einfach Volkslied, was allgemein.
1: Okay, das müssen wir unbedingt spielen. Mm.

0: Okay, das war das Lied ohne Autor. Ein Volkslied. Ja?
1: Genau.
0: Und wir bleiben beim Thema.
1: Genau. Hanakisch, das ist das Dialekt, mit dem dieses Lied gesungen wurde.
0: Hanakisch. Ich
1: genau.
0: höre es zum ersten Mal, gestehe ich.
1: Hanakisch, weil es von dem Hana-Gebiet stammt.
0: Mhm.
1: Und das ist einer der Gebiete in Mähren in Tschechien. Es gibt nämlich, sag ich mal, die grobe Aufteilung von Tschechien, Böhmen, Mähren und Schlesien. Kennt man wahrscheinlich als allgemein. Was man aber nicht mehr wahrscheinlich weiß, ist, dass im Rahmen von der ganz kleinen tschechischen Republik sehr viele Dialekte vorkommen. Und bei uns sagt man im Witz, jedes Dorf spricht mit anderem Dialekt. Könnte man fast bestätigen. Ja, und Hanakisch ist das Dialekt, was zum Beispiel ich und Margareta sprechen oder zumindest verstehen.
2: Ich spreche das nicht, aber wir sind mit diesem Dialekt in Berührung gekommen, würde ich so sagen.
1: Ja, ich bin damit aufgewachsen, also mir liegt das ja nah. Und
0: da gibt
2: ich
0: es auch
2: lebte
0: Musiker?
2: Eine gewisse Zeit in einem Dorf, wo dieser Dialekt gesprochen wurde. Und ich möchte unbedingt einen Musiker vorstellen, der heißt Jaromír Nohavica und er macht sehr witzige Lieder, volksnahe Lieder.
0: Und haben wir ein Lied von ihm jetzt?
2: Ja, es gibt unzählige Lieder von ihm.
0: Ja, und wir spielen jetzt eines, was du auswählst, und das andere kommt dann nächste Woche in der Zugabe der Ladezone.
2: Ich möchte das Lied Telátko Oblíbené vorstellen. Das ist ein Lied über ein Schweinchen.
0: Über ein Schweinchen.
2: Es ist sehr witzig.
0: Mhm. Ja. Okay, hören wir jetzt das Lied.
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0: So, jetzt nach dem Dialekt zu einem anderen Thema, ist falsch gesagt, zu einem anderen Genuss, zum Wein. Der fehlt uns übrigens hier auf der Decke, fällt mir jetzt gerade ein.
1: Stimmt.
0: Aber es gibt auch Weine. Ich weiß das von meiner Tochter aus Bratislava, da die ist in einem Stadtteil, wo dann Weinberge sich anschließen. In der Tschechei auch, ja?
1: Genau, das ist dann Süden von Mähren.
2: Mhm.
1: Also Süden von dem östlichen Teil.
0: Mhm. Und ihr habt ein Lied dazu jetzt?
1: Genau, das heißt tatsächlich Wein, Vino.
0: Mhm.
1: Die Band, von der das stammt, heißt Chinaski, ist momentan sehr erfolgreich in Tschechien, sehr beliebt, in jedem Radio erfolgreich. Und in diesem Lied geht es tatsächlich um dieses Gebiet von Südmähren.
0: Aha.
1: Der Sänger erzählt quasi davon, dass er sehr gerne einfach gesamte Arbeit hinter den Kopf schmeißt und eben in dieses Gebiet fährt, weil der dort alles findet, was er wirklich für sein Leben braucht. Und das ist die Sonne, Wein und schöne Frauen. Und, und dadurch ist es
0: schöne
1: so.
0: Schöne Frauen gibt es auch anderswo. Kann ich bezeugen nach dieser Sendung.
1: Ja, vielen Dank. Ja, und es geht eigentlich darum, dass man so eine, sag ich mal, Ode an dieses Gebiet bisschen, dass man da ein bisschen davon schwärmt. Und dazu kommen wir, oder damit kommen wir zu dem Thema der Gebiete nochmal wieder.
0: Ja.
1: Das ist nämlich Gebiet von Mähren, wie ich gerade gesagt habe. Und es gibt eben auch das Gebiet von Böhmen mit der Hauptstadt Prag.
0: Ja.
1: Und genauso wie es hier in Deutschland
0: Bayern und die Preußen
1: genauso diese Rivalitätsbeziehung gibt, die aber keine tatsächliche Rivalität darstellt, sondern eher so stänkern und wie Geschwistern, die sich
0: angiften,
1: bisschen ärgern
0: so
1: müssen. So gibt es auch diese Beziehung in Tschechien, und zwar Prag und der Rest von Tschechien, könnte man sagen, oder allgemein Böhmen gegen Mähren.
0: Mhm. Aha.
1: Ja, und das sieht genauso aus wie hier Bayern und Deutschland, wenn ich das jetzt so sage, wie ich das oft von anderen höre.
0: Aha.
1: Und damit wollte ich einfach sagen, es gibt eigentlich überall auf der Welt, in jedem Land, diese Beziehung. Ob schon zwischen ganzen Gebieten oder nur einzelnen Städten, aber interessanterweise findet sich in jedem Land diese Stänkerei.
0: Mhm.
1: Diese sich lieben und sich trotzdem ärgern. Und
2: und das heißt, wir sind alle die gleichen Menschen, wir sprechen nur eine andere Sprache.
1: Genau.
0: Mhm. Okay, hören wir mal Vino.

0: Okay, weiter geht's. Du hast als nächstes einen Titel?
1: Ja, als nächstes möchte ich ein Lied von Monika Bagarova und Ben Christowau vorstellen. Das Lied heißt Chci. Es geht um zwei frisch verliebte Menschen, die gemeinsame Zukunft planen, und sie reden darüber, wie ihr Kind aussehen soll und was das Kind von dem einen oder anderen haben soll. Und die Sänger stammen oder sind populär geworden durch die Sendung Tschechien sucht den Superstar.
0: Ah, ein globales Phänomen, solche Sendungen als Rekrutierungsbasis.
1: Ja, und jetzt sind sie sehr bekannt und in der Popszene sehr
0: erfolgreich.
1: Sehr erfolgreich, ja.
0: Okay, hören wir das.

0: Okay, das war also die Zukunft des Paares. Und Helena, du hast ein Alternativprogramm musikalisch zu bieten. Genau. Ich bin sehr gespannt.
1: Ich habe ein Kontrastlied zu dem gerade gehörten Lied. Und zwar auch von einem sehr erfolgreichen und sehr populären Sänger. Der heißt Xindl X oder nennt sich Xindl X zusammen mit einer anderen tschechischen Sängerin. Das Lied heißt Wiecznie Nevierna und heißt auf Deutsch immer untreu.
0: Ah.
1: Und da geht genau um den Gegenteil, und zwar
0: freie Liebe.
1: Ja, da geht es wirklich darum, eine Beziehung, die beiden auf jeden Fall halten wollen, aber gleichzeitig alle beide untreu sind und sich versuchen, dem anderen rächen dafür, dass er untreu ist, indem sie selbst dann untreu werden. Also eigentlich sehr humorvoll, sag ich mal, dargestelltes heikles Thema. ja, und die schaffen das tatsächlich, diese ja, einerseits Humor, andererseits auch diese Leichtigkeit in das Thema reinzubringen.
0: Und das ist ein aktuelles Lied?
1: Das ist ein aktuelles Lied,
0: genau. Ja, wunderbar.

0: Anna.
1: Okay, die Stunde ist schon wieder rum. Herzlichen Dank euch beiden und dann müssen wir uns schon wieder verabschieden. Und wie gesagt, nächste Woche gibt es eine Zugabe. Und all die Titel, die jetzt gespielt wurden und die man vielleicht nicht so gut verstanden hat wie englischsprachige Titel, die findet ihr auf unserer Homepage, die ihr im Internet unter www.ladezone.info findet. Dort ist die Playlist der gesamten Sendung und auch ein Selfie haben wir nicht, oder? Machen wir das noch? Weiß ich nicht. Aber die Namen unserer Deckengäste dieses Mal. Und wir sagen tschüss, bis zum nächsten Mal.
2: Und vielen Dank für die Einladung.
0: Tschüss.

0: 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Mein Name ist Brit, aka Birgit Brandner, und ich freue mich, dass du heute eingeschaltet hast. Die heutige Sendung ist eine ganz besondere für mich. Sie ist persönlicher als alle Sendungen davor. Denn heute rede ich mit meinem Papa, Hans Brandner. Mein Papa spricht die Sendung heute allerdings nicht selber, sondern seine Antworten werden von Willi Koller gelesen. Warum, fragst du dir jetzt vielleicht? Mein Papa hat ALS, Amyotrophe Lateralsklerose, eine Erkrankung, die Schritt für Schritt die Nerven zerstört, die Muskeln schwächen lässt und das Sprechen schwerer macht. Aber, und das ist das Entscheidende, seinen Kopf, sein Denken, sein Fühlen, seinen Humor und seinen Glauben hat die Krankheit nicht angetastet. Ich habe meinen Papa schon letztes Jahr gefragt, ob er mit meiner Weihnachtssendung zu Gast sein möchte. Damals hat er allerdings verneint. Umso mehr freue ich mich jetzt, dass er sich doch umentschieden hat. Und das ist jetzt ein Zitat von meinem Papa. Markus Eichhorn hat mich inspiriert, sich trotz seiner ALS-Erkrankung nicht zu verstecken. Er ist mit Freunden den Jakobsweg mit dem Rad gefahren. Das hat mich dazu gebracht, mit dir diesen Gesprächsfunken zu machen. Gerne hätte ich selbst gesprochen, doch das ist leider nicht möglich. Ich musste lernen, Hilfe anzunehmen, obwohl ich selber anderen helfen würde. So genieße ich mein Leben, so wie es ist, und freue mich jeden Morgen auf den neuen Tag und mache das Beste draus. Ich genieße den Moment. Alles Gute sind Glücksmomente und alles, was nicht so läuft, ist ein Lernen. Zitat Ende. Ich habe jetzt schon Gänsehaut, weil das so tief geht. ALS ist im Grunde super selten. Doch seit dem Tod von Grey's Anatomy-Star Eric Dane im Februar 2026 medial wieder präsenter. Er ist im Alter von nur 53 Jahren an der Krankheit verstorben. Und nach seinem Tod wurde ein Interview auf Netflix veröffentlicht, welches mich tief berührt hat. Denn Eric saß im Rollstuhl vor der Kamera und hat mit unglaublicher Stärke und Würde über die Krankheit, sein Schicksal und seine Gedanken geredet. Doch insgeheim habe ich meinen Papa dort sitzen sehen. Deshalb bin ich heute unendlich dankbar, dass auch mein Papa den Mut hat, offen über diese Krankheit und seine Gefühle zu reden. Daher ist es auch das erste Mal, dass die Sendung nicht aus dem Stegreif passiert, sondern es tatsächlich ein Skript gibt. Das ist auch neu für mich und hat mich schon mehr gefordert als sonst. Umso mehr freue ich mich aber, dass mein Papa sich entschieden hat, mir meine Fragen schriftlich vorab zu beantworten und daraus eine Art schriftlicher Gesprächsfunken entstanden ist. Wir nehmen die Sendung über Zoom auf, da auch Willi an ALS erkrankt ist und bereits im Rollstuhl sitzt. Die Krankheit hat viele Facetten. Während mein Papa kaum mehr sprechen kann und vor allem der obere Bereich seines Körpers betroffen ist, ist es bei Willi genau umgekehrt. Die Krankheit ist bei ihm nämlich in den Beinen losgegangen. Das Sprechen ist noch unangetastet. Willi und mein Papa haben sich über die Krankheit kennengelernt. Und aus dieser Begegnung ist eine echte Freundschaft entstanden. Es hätten auch noch andere Freunde zur Verfügung gestanden. Aber Willi ist als jemand, der diese Erkrankung selbst kennt und trägt, auf eine ganz besondere Weise der Richtige. Ich stelle in jeder Sendung 5 Hauptfragen, die ich auch meinem Papa gestellt habe. Ich habe nach seinen Antworten immer wieder mit Fragen ergänzt und so entstand ein berührendes, ehrliches Gespräch, an dem wir euch teilhaben lassen wollen. Wir reden über sein Leben, seine Wurzeln, seine Sichtweise und über das, was es bedeutet, eine unheilbare Diagnose zu bekommen und trotzdem jeden Morgen aufzustehen und zu sagen, ich lebe. Papa, bevor wir anfangen, danke, dass du das mit mir teilst und dass du das mit uns teilst. Das bedeutet mir mehr, als ich sagen kann. Papa, wir fangen ganz am Anfang an. Stell dich kurz vor, wer bist du?
1: Ich heiße Hans Brandner. Alle nennen mich Hans. Ich wurde im Oktober 1959 geboren, als erster Sohn meiner Eltern. Ich hatte zwei Brüder.
0: Das haben wir gemeinsam. Ich bin ebenfalls eure älteste Tochter von insgesamt drei Kindern. Wenn du jetzt an deine Kindheit und Jugend denkst, wie war das?
1: Mein Leben war schön. Ich durfte behütet, unbeschwert und geliebt aufwachsen. Ich durfte echte Freundschaften kennenlernen. Nach der Schule machte ich eine Friseurlehre. Meine Jugendzeit teilte ich mit Freunden und ich kann auf sehr viele schöne Momente zurückblicken. Wir lebten unbeschwert, wir genossen die Zeit, waren sehr spontan und nahmen alles, wie es kam. Diese Momente werden bis heute bei unseren Zusammentreffen besprochen und belacht.
0: Ich finde es so schön, wenn du das sagst, besprochen und belacht. Das sagt ja schon alles. Papa, du hast zwei Brüder. Wie war das Verhältnis? Seid ihr euch nah?
1: Durch den Altersabstand von je 5 Jahren lebte jeder sein Leben. Aber man respektiert sich und ist da, wenn man gebraucht wird.
0: Das klingt nach einem ruhigen, stabilen Band. Und eure Eltern, was haben sie euch mitgegeben? Nicht unbedingt mit Worten, sondern einfach durch das, wie sie waren.
1: Vor allem Respekt. Und schaut auf dich selbst und nicht auf die anderen. Und zufrieden sein.
0: Respekt, zufrieden sein, schau auf dich selbst. Das sind auch sehr wichtige Werte, die viele Menschen allerdings ihr ganzes Leben nicht leben. Schau auf dich selbst, hast du mir definitiv auch mitgegeben. Auch die Zufriedenheit merke bzw. schätze ich immer mehr, je älter ich werde. Papa, wie bist du zum Friseur geworden? War das schon immer dein Traum?
1: Im Poli kam bei meinem Eignungstest von Dieter oder Friseur heraus. Und da meine Tante gerade einen Lehrling suchte, wurde ich Friseur. So einfach war das.
0: Also kein großer Kindheitstraum.
1: Nein, aber ich habe ihn zu meinem Traumberuf gemacht. Und das ist der entscheidende Unterschied. Es ging mir nicht darum, jemanden eine tolle Frisur zu verpassen, sondern es ging darum, dass die Menschen zufrieden und glücklich das Geschäft verlassen. Nach einem Heimservice bei einer über 90-jährigen Dame bekam ich einmal eine WhatsApp-Nachricht von ihrer Tochter. Hans, wollte nur noch mal von Herzen danken. Du hast meiner Mama nicht nur den Kopf verschönert, auch ihr seelisches Wohlbefinden hast du gestern mit deiner wertvollen Arbeit positiv beeinflusst. Ein großes Lob und danke von uns. Herzliche Grüße.
0: Wow, da bekomme ich direkt Gänsehaut. Das ist so eine wertschätzende Nachricht, die einfach unter die Haut geht. Genau das ist vermutlich, was einen Job zu einer Berufung macht. Du bist hingegangen, hast einer alten Dame die Haare gemacht und sie ist danach eine andere gewesen, weil du einfach wirklich da warst. Wie viele solcher Geschichten gibt es?
1: Ach, das war nur ein Beispiel von vielen. Ich könnte ein Buch schreiben von Erlebnissen und Begegnungen, die ich machen durfte. Es war nicht immer leicht, aber bereichernd.
0: 46 Jahre als Friseur und davon fast 40 selbstständig. Drei Geschäfte, Grimmel, Mühlbach und Neukirchen. Was hat dich dazu bewogen, diesen Schritt zu wagen?
1: Nach meiner Lehrzeit leistete ich meinen Präsenzdienst ab. Danach arbeitete ich als Friseur. Meist war ich als Friseur in Saisonstellen in Österreich tätig und machte im Herbst 1982 den Meisterkurs und durfte mich dann Friseurmeister nennen. Nach 3 Jahren auf Saison hatte ich genug vom Umherdümpeln und Unterwegssein, von immer wieder von vorne beginnen. Dann hatte sich ergeben, dass ich das Geschäft in Krimmel übernehmen konnte. Und so stellte ich mich der Herausforderung. Im Mai 1983 eröffnete ich es. 1984 kam Mühlbach dazu und 4 Jahre später Neukirchen.
0: Ich kann mich noch gut an das Geschäft in Krimmel erinnern. Das war mein Lieblingssalon mit dem alten Herrensessel und den drehbaren Waschbecken und auch die lustigen Schimpansenposter am Klo. Es war so ein richtiger Vintage-Laden und all die vielen Friseurinnen und einen Friseurlehrling, an die kann ich mich auch noch erinnern. Wir waren gemeinsam auf einem Barbie-Frisuren-Wettbewerb. Du hattest immer so tolle Ideen, wie man die Frisuren machen kann. Da habe ich noch ein paar Momente, an die ich mich erinnere. Zum Beispiel kann ich mich noch gut an die Barbie-Puppe auf dem Übungsständer im Keller erinnern, wo wir eine Frisur mit einem Kartonring gemacht haben. Das war total lustig. Aber es war ja auch nicht immer nur schön. Deshalb frage ich jetzt ganz direkt. Aufgeben? Stand das jemals zur Debatte?
1: Aufgeben stand für mich nie zur Debatte. Es hieß, Gürtel enger schnallen und mehr Einsatz. Aber am Ende hat es sich gelohnt.
0: Papa, ich möchte nur bei dir als Mensch bleiben, bevor wir zu den schwereren Kapiteln kommen. Ich weiß, dass du Musik liebst. Musik ist eine deiner Kraftquellen. Was bedeutet Musik für dich?
1: Ja, Musik war immer schon wichtig in meinem Leben. Für schwierige Zeiten, um den Ausgleich zu finden und ruhiger zu werden. Ich war auch ein leidenschaftlicher Tänzer und so liebte ich alle Musikrichtungen. Die Gitarre lernte ich mit ungefähr 10 Jahren und die Gitarre, die mir mein Opa geschenkt hat, die habe ich heute noch und ich halte sie in Ehren. Dann sang ich auch in verschiedenen Chören. Mit etwa 50 begann ich zusammen mit meinem Sohn Julian Klavier zu lernen. Das gab ich aber wieder auf, weil es mit links, rechts und gegengleich doch nicht so einfach war. Danach lernte ich noch Klarinette und brachte es so weit, dass ich in der Musikkapelle mitspielen durfte. Außerdem spielte ich auch in Country-Bands mit und viele Jahre war ich bei den Sommerfreiluftspielen und im Sinetheater in Neukirchen dabei.
0: Papa, ich glaube, du hast mehr Instrumente gelernt, als die meisten Menschen überhaupt kennen. Gitarre, Klarinette, Klavier, Chor, Musikkapelle, Countryband, Freilichtspiele. Das zeigt einfach wieder, wie genial unser Gehirn und das richtige Mindset ist. Und dass man nie zu alt ist, um Neues zu lernen. Danke, dass du da mit so einem guten Beispiel vorangegangen bist und gefühlt nie stehen geblieben bist. Und die Gitarre von deinem Opa hast du sogar noch? Das wusste ich zum Beispiel gar nicht. Das ist ja voll cool. Gibt es ein Lied, das dich in dieser Zeit auch mit der Erkrankung besonders begleitet hat?
1: Eigentlich nein, nicht ein bestimmtes. Meine Musikrichtung ist sehr breit gefächert. Ich liebe alle Musikrichtungen. Und was ich höre und spiele, hängt meist von der Situation und der Stimmung ab.
0: Ich selber bin ja mit Mama zusammen die einzige in unserer Familie, die kein Instrument spielt. Aber ich habe auch gerade wieder richtig Lust bekommen, mich an der Ukulele zu probieren. Also wer weiß, vielleicht spiele ich irgendwann doch noch ein Instrument. Und es ist echt schön zu hören, dass Musik so ein großer Teil deines Lebens ist. Und das bringt mich jetzt zu deiner anderen großen Liebe, die du am 8.8.1988 geheiratet hast. Meine Mama. Wie habt ihr euch kennengelernt?
1: Helga war in einer Turngruppe. Und die machten zum alljährlichen Abschluss ein Schauturnen, unter anderem eine Rock'n'Roll-Tanzaufführung. Und Helgas Tanzpartner brach sich aber den Fuß. Und so suchten sie verzweifelt jemanden, der einspringt. Und irgendwie kamen sie auf mich. Am Anfang wehrte ich mich, aber irgendwann gingen mir die Ausreden aus. Also tanzte ich mit Helga beim Turnabschluss. Und später tanzten wir gemeinsam durchs Leben. Sie war mein Fels in der Brandung. Sie schenkte mir drei liebenswerte Kinder, die unser Leben bereicherten. Und inzwischen darf ich mich auch über drei liebe Enkelkinder freuen.
0: Sie war mein Fels in der Brandung. Papa, ich glaube, das ist das Schönste, was man über einen Menschen sagen kann. Ihr seid seit mittlerweile über 37 Jahre verheiratet. Das ist schon eine wirklich starke Leistung, vor allem in der heutigen Zeit. Auch ihr hattet Höhen und Tiefen und habt euch immer wieder füreinander entschieden. Das ist so schön zu sehen, weil eure Liebe inspiriert und gibt uns Halt. Papa, das Leben war reich. Familie, Freunde, Beruf, Musik, Kinder, Enkelkinder. Aber es war natürlich nicht nur schön. Gab es Phasen in deinem Leben, wo du das Gefühl hattest, alles bricht auseinander?
1: Ja, das erste Mal, als meine zweite Tochter an Morbus Hodgkin erkrankte. Das ist Lymphdrüsenkrebs.
0: Ja, das war eine schwere Zeit für uns alle. Auch wenn ich diese Zeit gefühlt nur als Zaungast mitbekommen habe. Ich war zu der Zeit gerade im Internat einer weiterführenden Schule. Und ihr habt das alles so gut es ging von mir ferngehalten. Wie ging es dir damit?
1: Am Anfang willst du es nicht wahrhaben. Eine heile Welt bricht auseinander. Man ist wie in einem Tunnel. Da ging es los mit Hoffen, Glauben, Beten und Bitten. Ich lernte, man muss sich dem ganzen Wahnsinn stellen. Man muss es annehmen, so wie es ist. In der Zeit im Krankenhaus sieht man so viele schlimme Dinge. Vor allem so viele Beziehungen zerbrechen, weil ein Partner davonläuft. In solchen Situationen lernt man, zusammen ist man stark. Oder geteiltes Leid ist halbes Leid. Davon zu laufen wäre die schlechteste Option. Denn irgendwann holt einem das Schicksal doch ein.
0: Und dann gab es in der Selbstständigkeit immer wieder schwierige Zeiten.
1: Ja, in über 40 Jahren gibt es immer wieder Phasen mit Auf und Ab. Momente, wo man sich fragt, warum läuft es plötzlich nicht mehr? Wie soll ich das noch schaffen? Aber so tief konnte ich nie fallen, dass ich keinen Weg mehr gesehen hätte. Irgendwie bekam ich immer ein Signal, es wird schon wieder. Durch meinen Glauben und das Gefühl, getragen zu werden, verlor ich meine positive Einstellung nie. Ich vergaß auch nie, alles wird gut. Ich wusste oft nicht wie, aber von innen kam immer wieder dieser Impuls, du schaffst es. Und eine Stütze war immer meine Frau, die Kinder, meine Familie und natürlich mein Glaube. Ich bete, ich bitte, ich versuche, mit meinem Gedanken im Reinen zu sein. Auch die Musik hat mir in schwierigen Zeiten geholfen. Singen und musizieren.
0: Und dann kam der April 2023. Der Moment, der alles Weitere verändert hat. Papa, ich möchte jetzt über deine Erkrankung reden. Über ALS. Ich weiß, dass das nicht einfach ist. Für die und ich muss auch ehrlich sagen, auch für mich nicht. Weil es medizinisch gesehen eine unheilbare Krankheit ist, die immer tödlich endet. Aber ich glaube, dass es wichtig ist. Gesprächsfunken ist ein Raum, der Mut machen soll, der zeigen soll, hey, du bist nicht allein. Ich möchte, dass Menschen verstehen, was das ist, was das macht, wie man damit umgehen kann. Wie hat sie das angebahnt?
1: Meine ersten Beschwerden bemerkte ich Ende Sommer 2022. Am Anfang wusste ich nicht recht, was los ist. Irgendwann ging ich aber zum Arzt. Und dann ging es los. Eine Untersuchung hier, eine da, ein Rätselraten, bis ich in die neuromuskuläre Ambulanz nach Innsbruck kam. Dort wurde mir die Diagnose ALS kurz und bündig präsentiert. Da gibt es nichts und sie ist unheilbar. Das war der Tag, an dem ich das erste Mal den Boden so richtig unter meinen Füßen verlor.
0: Das klingt nach einem wirklichen Erdbeben. Was ist da in dir vorgegangen?
1: Tausend Gedanken fuhren Karussell. Warum? Wieso ich? Ich lebte gesund, ich rauche nicht, ich trinke nicht, ich treibe Sport. Selbstmordgedanken, Schamgefühl. Was habe ich falsch gemacht? Alles Mögliche ratterte in meinem Kopf umher. Schlaflose Nächte.
0: Danke, dass du das sagst, dass du das nicht weglässt. Weil es ist nämlich das, was wirklich passiert und worüber kaum jemand spricht, was oft im Verborgenen bleibt. Und was hat dich dazu bewogen, diesen Gedanken nie nachzugeben?
1: Ich brauchte einfach Zeit, das Ganze zu realisieren und meine Gedanken neu zu ordnen. Alles im Leben hat einen Sinn. Aber um das zu verstehen, bin ich noch nicht weit genug.
0: Hast du dich in dieser Zeit allein gefühlt?
1: Natürlich. Aber das war meiner eigenen Entscheidung geschuldet. Ich hatte es noch niemandem erzählt. Ich musste erst selbst damit umgehen lernen. Auf die Frage, was Sie in Innsbruck herausgefunden haben, antwortete ich, eine neuromuskuläre Störung, was ja nicht gelogen war. Erst als ich selbst damit im Klaren war, war der Zeitpunkt gekommen, Helga, meine Frau, die richtige Diagnose mitzuteilen. Die Kinder mussten auch noch länger warten.
0: Das stelle ich mir unvorstellbar schwer vor, diese Last alleine zu tragen und trotzdem so zu tun, als wäre alles normal. Wenn ich ganz ehrlich bin, dann hatte ich in diesem Sommer 23 eine Eingabe, eine Vorahnung oder wie man das auch immer dazu sagen will. Ich sagte zu meinem damaligen Freund, als du in Salzburg einen Arzttermin hattest und mich besucht hast, dass ich jetzt heim müsse, weil du da bist und eben beim Arzt warst und nicht, dass du ALS oder so etwas hast und uns es nicht sagst. Manchmal frage ich mich ernsthaft, wie ich das habe wissen können. Oder ob es meine Aussage war, die das Ganze manifestiert hat. Damals dachte auch ich, dass ich den Boden unter den Füßen verlor, als ich diese drei unscheinbaren Buchstaben auf der Überweisung zufällig sah. Aber ich respektierte deine Entscheidung, dass du es uns zu diesem Zeitpunkt noch nicht sagen wolltest und behielt es für mich. Wenn ich jetzt drüber nachdenke, dann weiß ich es jetzt auch schon seit 3 Jahren. Wahnsinn. Seitdem begegnet mir diese Krankheit gefühlt an so vielen Ecken in meinem Leben. Ich habe mit so vielen Leuten in dieser Zeit gesprochen, sei es Energetiker, Heilpraktiker, Physiker. Doch niemand hatte eine Lösung, ein Mittel, das die Krankheit aufhalten könnte. Auch wenn ich die Hoffnung noch nicht aufgegeben habe und deine positive Einstellung so wertvoll ist. Wie sieht dein Alltag jetzt aus? Was macht ALS mit deinem Körper?
1: Naja, mittlerweile ist die Krankheit allgemein bekannt und ich lebe damit. In meinem Kopf ist das Gefühl, die Erkrankung kann nicht von heute auf morgen, sie kam nicht von heute auf morgen, Und so wird sie auch wieder verschwinden. Ich muss mich in Geduld üben, was nicht leicht ist, wenn man merkt, dass es stetig schlechter wird. Von der linken Hand, dem Arm, die Schulter, das Halten des Kopfes fällt mir immer schwerer. Das Sprechen wird schwieriger. Auch beim Essen und Trinken habe ich manchmal Schluckprobleme. Nun breitet sich die Schwäche auch auf den rechten Arm und die Handseite aus. Auch verliere ich gerade an Gewicht. In den letzten 3 Monaten waren es schon über 9 Kilogramm. Es fühlt sich manchmal schräg oder beängstigend an, wenn du denkst, dass sich das Muskelzucken ausbreitet und du weißt, das sind die nächsten Partien, die nachlassen und verkümmern werden. Beim Sprechen ist es auch so. Der Gedanke ist viel schneller, als die Worte kommen. Und man wird immer unverständlicher. So willst du irgendwann gar nichts mehr sagen.
0: Ja, das mit dem Sprechen, das trifft mich gerade sehr. Weil es auf den Punkt bringt, was diese Krankheit auch innerlich macht. Du hast so viel zu sagen und die Worte kommen nicht mehr so, wie deine Gedanken laufen. Deshalb ist umso wertvoller, dass du deine Gedanken für diese Sendung aufgeschrieben hast, damit sie gehört werden. Genau so, wie du sie meinst. Du merkst also, wie der Körper nach und nach, wie soll ich das sagen, zerfällt?
1: Naja, er zerfällt nicht. Er schaltet nur gewisse Funktionen ab. Die Signale über die Nerven sind unterbrochen und gestört. So kommen die Befehle nicht mehr bei den Muskeln an. Und die bauen sich dadurch ab und verkümmern.
0: Er zerfällt nicht, er schaltet nur gewisse Funktionen ab. Das ist ein wichtiger Unterschied, Papa. Danke, dass du das so formulierst. Dein Kopf ist aber klar, voll da. Wie gehst du mit diesem Kontrollverlust über deinen eigenen Körper um?
1: Na, es ist schwierig. Man will nach etwas greifen oder etwas anheben und merkt, dass die Hand nicht angesteuert wird, dass sie eben nicht greift, dass der Arm zu schwach ist. Es ist wie bei einem Computer, wo eine Funktion nach der anderen ausfällt oder abgeschaltet wird. Mit Training und Übungen versuche ich, alles zu bewegen, nicht aufzugeben und darauf zu hoffen, dass die Muskeln und Nerven irgendwann die Erinnerung und die Funktion zurückbekommen, also einen Neustart machen.
0: Dieser Gedanke, ein Neustart, der trägt die?
1: Er lässt mich manchmal auch zweifeln. Wenn man merkt, dass es trotz allem langsam schlechter wird. Aber ich versuche, mich immer wieder zu sammeln und mit guten Gedanken positiv zu bleiben. Schwieriger ist es, meine Frau, die Kinder, die Familie zu sehen. Und wie ohnmächtig und hilflos ein Umfeld dasteht. Sie können meine Gedankengänge oft nicht nachvollziehen. Wenn jemand fragt, wie geht's? Und ich antworte, gut, dann meine ich es auch so. Ich habe keine Schmerzen und mit kleinen Einschränkungen lernt man zu leben.
0: Ich weiß, dass es uns als Familie manchmal schwerfällt, das zu glauben, weil wir dir helfen wollen, aber nicht wissen, wie. Weil wir uns Sorgen machen und du sagst, mach dir keine Sorgen. Ich glaube, es ist einfach oft unsere eigene Ohnmacht und Angst, weil wir halt keine Lösung haben. In der heutigen Zeit, wo es gefühlt für alles eine Pille, eine Software oder was auch immer gibt. Aber für diese Krankheit wurde nun keine Heilung gefunden. Wie erlebst du das, wenn du siehst, wie wir damit umgehen?
1: Ja, das ist sehr schwer. Denn ich will ja nicht, dass sich jemand für mich sorgt. Es ist das Leben und das ist nicht immer gut und gerecht. Doch es ist gut so, wie es ist. Ich möchte, dass meine Kinder ihr Leben genießen, sich des Lebens freuen und ihren Weg gehen.
0: Papa, du machst dir Sorgen um uns, während wir uns um die sorgen. Das ist so, das bist so du. Hast du auch gespürt, dass sich dein emotionales Empfinden verändert hat?
1: Ja, ich bin viel schneller emotional. Gerührt, gerührt, den Tränen nah. Ich war immer schon feinfühlig und sensibel. Aber durch die Diagnose wird das Empfinden nochmal auf eine andere Stufe gestellt. Durch das bewusste Erleben der Krankheit wird die Spiritualität noch feiner. Mit dem Wort unheilbar gewinnen Tod und Sterben eine größere Bedeutung. Sie werden greifbarer. Im normalen Alltag vergisst man, dass nun mit der Geburt auch das Sterben zum Leben dazugehört.
0: Und dort schaffst du es weiterzumachen. Und was hilft da?
1: Nur natürlich meine Frau, die Kinder, die Enkelkinder, meine Familie, meine Freunde. Und das Wunderbare in dieser Zeit ist, dass immer wieder Menschen in mein Leben getreten sind, die mich in meiner Entwicklung ein Stück weiterbringen. Und auch meine alten Freunde Bruno und Pauli, mit denen ich regelmäßig Karten spiele und alte Zeiten hochleben lasse und belache. Das tut einfach gut. Ich habe gelernt, meine Erkrankung als eine Art Chance zu sehen, als Erfahrung, als Aufgabe, um von ihr zu lernen und daran zu wachsen.
0: Und dein Morgenritual, das du mir erzählt hast, das finde ich so schön. Kannst du das erzählen?
1: Ja, mein Ritual am Morgen ist danken und bitten. Dann lese ich meinem Buch Nachrichten von Gott. Dann bin ich gerüstet für den Tag. Dann trainiere ich und mache meine Übungen.
0: Danken, bitten, trainieren. Das klingt total simpel und ist gleichzeitig alles. Du hast mir auch von den Büchern von Anthony William erzählt. Was bedeuten dir die Bücher?
1: Die Bücher von Anthony William haben mir sehr geholfen. Man bekommt dadurch einen kleinen Hoffnungsschimmer und etwas Zuversicht über Ernährung, Krankheit und das Verstehen diverser Zusammenhänge.
0: Das finde ich total wertvoll, wenn man das Gefühl hat, die Zusammenhänge besser zu verstehen. Das gibt einem das Gefühl, nicht völlig ausgeliefert zu sein, etwas tun zu können. Was wünschst du dir für uns von der Familie?
1: Ich wünsche mir von meiner Familie zusammenhalten, mit offenen Augen durch das Leben gehen und die kleinen Dinge sehen und sich an ihnen freuen.
0: Das nehme ich mit, wie wichtig es ist, als Familie zusammenzuhalten. Ich glaube, auch wir können das als Chance sehen, unsere Beziehung untereinander noch weiter zu vertiefen und füreinander da zu sein. Papa, du hast ein Erlebnis erwähnt auf der Reha in Hermagor und einmal zu Hause auf dem Crosstrainer. Kannst du uns davon erzählen?
1: Ja, auf der Reha in Hermagor bin ich am Sonntag immer in die Kirche gegangen. Und dort passierte es das erste Mal. Das zweite Mal war zu Hause, als ich auf dem Crosstrainer trainierte. Plötzlich liefen mir Tränen übers Gesicht. Ich hatte das Gefühl, als würden Strahlen in mich eindringen. In meinem Innern stieg eine Wärme auf und es erfasste mich ein Gefühl von Ruhe und Frieden. Ich kann es mit Worten gar nicht beschreiben. Es war einfach wunderschön. Ein Glücksmoment.
0: Wow, Gänsehaut. Ich krieg wirklich gerade Gänsehaut. Und woher kommt dieser tiefe Glaube, dieses Vertrauen, alles wird gut?
1: Glaube ist wichtig. Ich hatte immer schon das Gefühl, geleitet zu werden. Alles wird gut. Das ist kein Satz, den ich mir aufzwinge. Das ist ein Gefühl, das einfach da ist. Ich hatte immer das Gefühl, als würde mir etwas gezeigt, was ich tun sollte. Seien es Übungen, oder es kamen Gedanken, wie ich etwas anders oder besser machen könnte. Meistens waren es natürlich gute Gedanken. Wenn ich auch merke, dass es schleichend schlechter wird mit der Kraft, die Kraft stetig nachlässt, die Muskeln schwinden, bleibt immer etwas in mir, das mir sagt, es dauert noch eine gewisse Zeit, aber dann geht es aufwärts.
0: Warst du schon immer so gläubig?
1: Im gewissen Sinne schon. Ich hatte immer Ehrfurcht und Respekt vor dem großen Ganzen. Denn ich bin nur ein kleines Sandkorn im großen Universum.
0: Was bedeutet Gott für dich?
1: Gott ist mein Anker. Dort kann ich meine Gedanken, meine Gebete und meine Wünsche hinschicken.
0: Papa, ich möchte etwas fragen, das mich selbst auch beschäftigt. Du hast gesagt, mit der Geburt gehört auch das Sterben zum Leben dazu. Wie gehst du damit um? Was bedeutet Sterben für dich? Glaubst du, dass danach etwas kommt?
1: Schau, ich vergleiche es mit Zwillingen, die sich im Bauch der Mutter unterhalten, wie es wohl nach der Geburt weitergeht. So stelle ich mir das vor. Wir leben ja auch auf Mutter Erde. Ich glaube an eine Wiedergeburt. Aber wie das Ganze dann genau passiert, das weiß ich nicht. Es wird spannend und ich lasse mich überraschen. Es ist ein Abenteuer.
0: Es ist ein Abenteuer. Papa, du bringst mich gerade wirklich zum Weinen, weil du in einer Situation, die die meisten Menschen lähmen würde, sagst, es ist ein Abenteuer. Ich lasse mich überraschen. Das ist so unglaublich mutig. Du bist ein Vorbild, nicht nur für mich. Und wenn du heute auf den April 2023 zurückblickst, hat sich deine Sichtweise auf das Leben wirklich verändert? Oder war das immer schon so in dir?
1: Nach dem Schock und der Selbstfindung gibt es nur zwei Möglichkeiten. Das Leben so anzunehmen, wie es ist. Die gestellte Aufgabe als Chance zu sehen und mit ihr zu wachsen. Ich weiß, nach dem Regen kommt Sonnenschein.
0: Es ist egal, wie dieses Abenteuer jetzt ausgeht, hast du geschrieben. Du folgst deinem Weg, Schritt für Schritt. Papa, wenn du an deine Träume denkst, die du einmal hattest, was hättest du dir für die Pension vorgestellt?
1: Ja, mein Traum war es, mit meiner Frau die Welt zu bereisen, aktiv zu sein, Radfahren, Skifahren, viele Dinge gemeinsam zu erleben. Dann vielleicht mit über 80 den Sonnenwanderweg zu gehen. Auf dem Bankerl Hand in Hand zu sitzen, so wie einmal mit meinem Vater gesessen sind. Schwammerl und Moosbeeren pflücken. Gemeinsame Zeit mit den Kindern und mit den Enkelkindern verbringen.
0: Das ist ein sehr schöner Traum. Ich hoffe, dass du trotzdem noch viele solcher Momente erleben wirst. Papa, was würdest du Menschen mitgeben wollen, die gerade eine schwere Diagnose bekommen haben? Vielleicht ALS, vielleicht etwas anders.
1: Es ist schwierig, in so einer Situation gescheit zu sein. Jeder Mensch fühlt anders und empfindet anders. Wichtig ist es, einen Anker zu finden. Sei es der Glaube, die Natur, Freunde, Familie oder die Musik. Es gibt nur zwei Möglichkeiten, aufzugeben oder zu leben. Leben heißt natürlich Kampf und ein Auf und Ab.
0: Und was möchtest du allen anderen Menschen mitgeben, nicht nur denen mit einer Diagnose?
1: Das Leben ist kein Wunschkonzert. Lebe hier und jetzt und mache das Beste daraus. Unser Drehbuch ist geschrieben und jeder kann seine Rolle so oder so spielen. Es ist wichtig, eine intakte Familie und gute Freunde um sich zu haben.
0: Glaubst du, dass unser Weg vorbestimmt ist?
1: Ja, das glaube ich. Aber man kann ihn positiv oder negativ beeinflussen. Und das liegt bei uns. Ich wünsche euch allen Gesundheit, Zufriedenheit, Frieden

0: Leben. Ich lebe, ich gebe mein Bestes, ich tue, was ich kann, und der Rest liegt in Gottes Hand.
1: Papa, ich weiß nicht genau, wie ich das in Worte fassen soll. Ich bin deine erstgeborene Tochter. Ich kenne dich mein ganzes Leben. Und trotzdem war dieses Gespräch mit dir so tief und essentiell und einfach so heilsam. Danke für deine Offenheit, für deinen Mut, für dein Zeigen. Wir haben heute über Dinge gesprochen, über die die meisten Menschen schweigen. Wir haben über ALS gesprochen, eine Krankheit, für die es noch keine Heilung gibt. Wir haben über Ohnmacht und Angst gesprochen, über Selbstmordgedanken und das Alleinsein mit der Diagnose. Wir haben auch über den Verlust von Träumen gesprochen und gleichzeitig über die kleinen Dinge im Leben, die eigentlich die großen sind. Über Dankbarkeit, den Glauben, die Freude und die Überzeugung, dass das Beste noch kommt. Das war ein sehr emotionales Gespräch über dein Leben. Und ich bin so froh und so stolz, dass du das mit uns geteilt hast. Danke, Papa. Ich liebe dich und ich lerne so viel von dir. Und für alle, die heute zugehört haben, ruf jemanden an, den du liebst. Nicht irgendwann. Heute. Schau auf die kleinen Dinge. Die Schwammerl im Wald, das Bankerl, die Hand, die du hältst. Danke. Das war Gesprächsfunken, Facetten vieler Leben. Die Sendung läuft jeden zweiten und vierten Mittwoch ab 17:30 Uhr auf der Radiofabrik oder später zum Nachhören. Danke, dass du heute bei der emotionalen Sendung dabei warst. Und danke, lieber Willi, dass du das heute gelesen hast. Ich finde, du warst genau der Richtige, um die Antworten von meinem Papa zu lesen.

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0: 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Herzlich willkommen bei Gesprächsfunken, Facetten vieler Leben. Mein Name ist Brit, a.k.a. Birgit Brandner, und ich freue mich sehr, dass du heute eingeschaltet hast. Im vergangenen Jahr, im Zuge meines Kunstprojekts Women's Tales, habe ich über einen Social-Media-Post nach Frauengeschichten gesucht. Und die Resonanz war überwältigend. Ich durfte so viele beeindruckende Frauen kennenlernen, deren Geschichten mich tief berührt und nachhaltig verändert haben. Aus diesen Begegnungen heraus sind nicht nur drei Bücher mit inspirierenden Kurzgeschichten entstanden, sondern auch die Idee für Gesprächsfunken. In Gesprächsfunken gebe ich Frauen Raum, ihre Geschichten zu erzählen. Ehrlich, ungeschönt und authentisch. Es geht um Wendepunkte, Herausforderungen und die unglaubliche Kraft, immer wieder aufzustehen. Die Facetten vieler Leben. Es freut mich heute, die Premiere meiner Sendung mit Christina Linsinger zu feiern. Christina und ich haben uns durch mein Kunstprojekt kennengelernt. Und ganz ehrlich, für mich fühlt es sich so an, als ob ich Christina schon ewig kenne. Christina ist Psychologin und Sexologin. Aber Christina, stell dich doch einfach mal selber vor. Und zwar in so wenigen Worten wie möglich.
1: Genau, ich bin die Christina, ich bin 40 Jahre alt, schönes Alter. Ich bin Mama, ich bin Partnerin, ich bin Liebhaberin, ich bin kreativ, ich bin offen, ich bin kraftvoll, ich bin, ja, ich bin.
0: Das ist schön, das habe ich sogar auf meinem Arm tätowiert, to be. Und das bringt mich gleich zu meiner ersten Frage, nämlich, wenn du an deinen bisherigen Lebensweg denkst, welcher Moment oder welches Ereignis hat dir am meisten geprägt?
1: Ich bin ziemlich aufgeregt heute, ich bin schon gespannt auf die Fragen. Ich habe ganz viele Themen gehabt, die mein Leben geprägt haben, denke ich. Aber eine der intensivsten Zeiten war sicher die, als ich mir mit meinem ehemaligen Partner Kinder gewünscht habe. Und vorher keine Kinder kriegen habe können und dann diese Kinder in meinem Körper einfach nicht halten habe können. Und ich habe mich einfach nicht ganz gefühlt und ich konnte das einfach nicht. Und das war extrem belastend.
0: Und war das, oder gab es da diese Momente, wo du das Gefühl gehabt hast, alles in deinem Leben stürzt gerade in sich zusammen, aber doch hast du irgendwie diesen Funken, wo du denkst, ah, ich mach doch weiter.
1: Ehrlicherweise war dieser Funken am Anfang gar nicht da, sondern ich war so richtig in dieser Opferhaltung und ich war das dritte Mal schwanger, ich bin gefühlt jeden Tag im Krankenhaus gewesen, ich habe immer wieder die Nachricht gehört, es schaut nicht gut aus und das Herz schlägt nicht und noch immer nicht, schauen wir morgen wieder. Und ich war beruflich ziemlich gestresst. Also diese ganze Situation hat einfach Einfluss gehabt auf meine Partnerschaft und immer dieser Gedanke dahinter, das wird ja sowieso nichts. Was soll denn da passieren? Und dann habe ich wahrscheinlich was gemacht, was man jetzt im Nachhinein denkt, okay, das ist vielleicht ein Muster, das hätte ich nicht machen sollen, ich bin davon gerannt. Also das ist jetzt vielleicht nicht der Funken, den du da gerade wünschst. Aber ich habe wirklich nach ein paar Jahren alle Zelte hinter mir abgebrochen. Ich habe meinen Job gekündigt, ich habe meine Beziehung auflassen, weil ich mir gedacht habe, ja, der hat was anderes verdient. Ich bin keine richtige Frau, ich kann keine Kinder kriegen. Und dann bin ich einmal gereist und das hat, ja, langfristig jetzt nicht kaufen, würde ich einmal sagen. Aber ich bin dann wieder zurückgekommen und mir ist schon ein bisschen besser gegangen und erst, ja, eineinhalb Jahre später dann eigentlich in der Zeit um Corona, wo ich dann in meiner Wohnung war, ich war daheim, ich war krank, mir ist nicht gut gegangen, war das erste Mal in meinem Leben, wo ich eigentlich nicht davonlaufen habe können und das war ganz gut. Ich war da eingesperrt, mehr oder weniger, ich war krank, ich war, ja, hat im Nachhinein das Beste, was mir passieren hat können, weil ich war zurückgeworfen auf mich und ich habe wirklich einmal hinschauen dürfen. Ich habe die Verantwortung einmal nicht im Außen suchen können. Ich habe auch, mein Kopf hat mir nicht geholfen. Und ich habe wirklich dann angefangen, meiner Intuition zu vertrauen. Ich habe, was mir dann geholfen hat, war einfach viel in diese Berührung zu gehen, mit meinem Körper zu arbeiten. Also die Berührung mit meinem Körper, meine eigene Sexualität, Selbstbefriedigung, Solosex, wie man es auch immer nennen will, hat zu dem Zeitpunkt mein Leben komplett verändert, weil ich bin in Kontakt gegangen, ich habe, denke ich, echt jeden Zentimeter meines Körpers kennengelernt. Ich habe viel getanzt, ich habe mich bewegt, ich bin total in meine Sinnlichkeit gegangen und da ist so viel rausgekommen. Also da hat sich einfach extrem viel gelöst durch diese Verbindung und das war nicht immer positiv. Und da ist ganz viel Scheiße dahergekommen. Aber bin, und das habe ich damals schon gewusst, einfach eine starke Frau, ich bin stabil, ich stehe das schon durch und ich bin da durchgegangen und am Ende war da eine mega Kraft in meinem Leben, wo ich mir nie gedacht habe, dass die irgendwo in mir drin schlummert, ich habe mich so überhaupt nicht kennt und das berührt mich noch immer, weil ich mir denke, boah, jetzt schaut mein Leben einfach total anders aus.
2: Und warst du zu diesem Zeitpunkt schon Sexologin?
1: Nein, zu dem Zeitpunkt war ich noch nicht Sexologin. Da hat meine Forschungsreise in dem Sinn begonnen, dass ich mir gedacht habe, okay, was ist da in meinem Körper passiert? Ich habe es einfach nicht verstanden. Wie kann die Verbindung zum Körper, was ist denn da gewesen? Und ich bin dann wirklich, also ich bin, meine Neugierde ist wahrscheinlich was, was mich immer vorantreibt, aber dahingehend gegangen, wie kann ich das jetzt rausfinden? Ich habe vorher dann eine Ausbildung in Sexualberatung gemacht, da ist der Körper aber irgendwie zu kurz gekommen, das hat mir nicht so geholfen. Und habe dann eine Ausbildung als Sexologin gemacht, weil ich einfach wissen wollte, was da passiert ist. Und ich bin auch noch immer am Weg und am Herausfinden, was da passiert ist. Genau, und habe mir dann gedacht, okay, eigentlich diese Kraft, die ich da entfacht hat, die hat wahrscheinlich jede Frau in sich und ich bin ja Psychologin schon vom Grundberuf her und ich möchte mich einfach auf diesen Bereich spezialisieren und Frauen einfach diesen Zugang auch zu ihrem Körper ermöglichen.
2: Und was war für dich da so ein Schlüsselmoment, dass du da gedacht hast, so, wow, da gehe ich jetzt weiter in diese Richtung, will ich weiter forschen und experimentieren?
1: Der Schlüsselmoment war einfach diese Kraft, die dann gekommen ist, die im Außen da war, ich habe eine ganz andere Energie gehabt, ich habe ganz andere Menschen in mein Leben gezogen, ich habe total coole Leute kennengelernt, ich habe im Außen viel mehr ich sein können, also ich bin sonst wahrscheinlich eher früher immer angepasst gewesen, das war auf einmal überhaupt nicht mehr Thema und was dann noch passiert ist, bin ganz unerwartet mit meiner Tochter schwanger waren und das war so, und wie ich das erste Mal gehört habe, das Herzschlag, war das so, wow, was ich alles kann.
2: Was du alles kannst, das führt uns gleich wieder zu einem Lied, das du mitgebracht hast, das glaube ich passt jetzt voll gut, It's Only Love.

0: Herzlich willkommen zurück bei Gesprächsfunken Facetten vieler Leben. Bei mir sitzt heute Christina Linsinger, Psychologin und Sexologin, und hat uns gerade von einem sehr bewegenden Moment in ihrem Leben erzählt, nämlich als sie unerwartet schwanger war und mit dem Baby alles gut war. Was ist danach passiert? Nach diesem Moment, wo du gemerkt hast, wow, jetzt könnte es soweit sein und du Mama. Oder du wirst Mama.
1: Was ist danach passiert? Also mir ist gescheit der Arsch auf Grundeis gegangen, darf ich das so sagen?
0: Ja.
1: Das war so, ja, was machen wir jetzt? Also ich habe meinen Partner damals wirklich noch nicht lang kennt und wir haben uns eigentlich gerade erst dazu entschieden, dass wir das zusammen probieren wollen. Und gefühlt war ich eine Woche später schwanger. Ja, und es sind ganz viele Ängste gekommen, weil ich habe mich voll gefreut und gleichzeitig dieses Gefühl der Zerrissenheit, wie wert das jetzt war. Und ich habe ganz viele Blutungen gehabt. Also es waren schon noch ganz viele Situationen, wo ich mir gedacht habe, ach, scheiße, da konnte noch was passieren und was machen wir jetzt? Also es war schon viel Zeit der Unsicherheit, aber ich bin dann damals auch zu einer Bindungsanalytikerin gegangen und die hat mir halt auch wieder mit meinem Zugang, also diesem Zugang zum Körper voll geholfen. Und ich selber habe auch schon ganz viel mit Meditationen und Gebärmuttermeditationen gearbeitet und bin durch diese Methoden halt in Kontakt mit meinem Kind gegangen. Und das war echt cool, weil ich dann gewusst habe, ihr geht's gut.
0: Mhm.
1: Und es ist dann nichts.
0: Was ist Bindungsanalyse?
1: Bindungsanalyse ist eine Methode, eigentlich ursprünglich aus der Psychoanalyse, wo Frauen in der Schwangerschaft die Verbindung zu ihrem Kind besser herstellen können. Und das ist eben vor allem, wenn man eine Geschichte hat wie ich vielleicht oder ähnliche Geschichten, wo halt viel Ängste oder so auch kommen, eine gute Möglichkeit, mit diesen Ängsten auch in Kontakt zu gehen und die auch aufzulösen für sich.
0: Mhm. Genau. Und haben da natürlich auch deine Erfahrungen mit Fehlgeburten wahrscheinlich hineingespielt, dass dann viel Ängste und Sorgen da waren während dieser Schwangerschaft?
1: Ja, auf alle Fälle. Also eben dieses, also am Anfang war so, das wird sowieso nichts. Also das war der erste Gedanke. Das kann ja gar nichts werden. Also gar nicht, sondern jetzt muss ich wieder durch diesen ganzen Prozess durch. Ich muss dann wieder ins Krankenhaus, das Kind geht ab, das geht wahrscheinlich wieder nicht ganz ab, dann habe ich wieder Curettage, also eine Ausschabung. Also ganz viel Gedanken und Sorgen, die da wieder gekommen sind, auch die Belastung für meinen Körper und ja, ganz, ganz viel Themen, die da dahergekommen sind. Aber durch dieses, ich habe ja vorher schon dieses gelernt ein bisschen so, in Kontakt mit dem Körper, nicht alles, was mein Kopf sagt und nicht alles, was mir Angst macht, was meinen Kopf betrifft, bringt mich weiter. Weil da finde ich die Antwort einfach nicht.
0: Das stimmt, ja. Aber das hat dir dann eigentlich total viel geholfen in dieser Zeit. Auch schon davor, deine Forschungsreise mit der eigenen Sexualität, die da sicher dann auch noch ihren Beitrag dazu geleistet hat, oder?
1: Ja, total. Also meine Theorie ist, ja, das ist meine Theorie, das kann jeder sehen, wie er will, dass ich nie schwanger geworden wäre, wenn ich diese Forschungsreise nicht angetreten hätte, weil auch durch diese Meditationen, was ich damals schon gemacht habe, ist einfach auch viel dahergekommen und auch in der Bindung mit meinem Nervensystem, Cervix, Vaginalkanal, ist aus meiner Sicht, hängen da auch viele Themen drin dann. Und genau, da hat sich einfach viel gelöst, ganz klar. Und sonst war ich wahrscheinlich nie schwanger geworden und hätte dieses Kind aus meiner Sicht so nicht halten können. Also ich habe dann auch gleich gewusst, das wäre der Mädel. Das habe ich, glaube ich, in der 16. Woche laut gesagt. Und jeder hat gesagt, ich muss das ja schon für einen Baum sagen. Nein, muss ich nicht. Ich weiß das, ich habe ja mit ihr geredet. Also sie ist ein Mädel.
0: Mhm,
1: das ist schon witzig, ja.
0: Naja, die cool. Eigene Intuition, wenn man mehr wieder auf dieses Gefühl in sich hört, dann löst sich eh voll viel.
1: Total. Und wenn man halt echt in diesen Kontakt mit dem Körper geht, es ist ja eigentlich ganz egal, in welcher Form. Jeder hat da wahrscheinlich seinen eigenen Zugang. Aber ich glaube halt, dass diese Rückverbindung zum Körper, zu dieser Urweiblichkeit, zur Gebärmutter, zur Sexualität ganz viel Kraft beinhaltet. Mhm. Und die wünsche ich halt echt jeder Frau.
0: Und war deine Sexualität immer schon was, wo du sagst, war ja, das habe ich gelebt?
1: Sexualität war für mich immer total wichtig, mein Leben lang eigentlich. Und Selbstbefriedigung war immer ein Bestandteil meines Lebens. Aber es hat auch eine Zeit in meinem Leben gegeben, wo ich lang gar keinen Sex gehabt habe, aber da war wirklich das Thema, dass ich unter Schmerzen gelitten habe und genau damals zwar Hilfe gesucht hätte, auch bei einem Frauenarzt, aber das ist jetzt schon so lange her, da war ich weiß nicht, 25 oder so und die Rückmeldung, was ich halt damals gehört habe, war, naja, entspannen soll halt einmal ein bisschen, dann wird das schon werden. Hat nicht geholfen.
0: Ah, und wahrscheinlich von einem Mann oder zu, oder?
1: Genau, es war von einem Mann.
0: Ja, die haben jetzt nicht wirklich so ein Gespür für die weiblichen Entspannungstechniken, wenn es jetzt um Thema Sex geht.
1: Ja, ich glaube, das ist einfach auch was, was man jetzt nicht nur auf die Männer abwälzen kann, sondern wo man einfach noch viel zu wenig weiß und gesellschaftlich einfach auch das ein Tabu ist, über Sexualität zu sprechen. Also ich komme ja ursprünglich aus dem Bongo und ich merke das schon noch, je nachdem, mit welcher Person ich über dieses Thema rede, wie viel Offenheit mir da entgegengebracht wird und dass einfach über das nicht geredet worden ist. Also auch in meiner Jugend nicht. Also ich habe nicht mit meiner Mama über Sexualität gesprochen. Die hat uns schon immer diese Bücher hergelegt, also das hat sie schon gemacht. Aber jetzt wirklich geredet mit wem, hat man nicht, also ich halt nicht. Und wenn dann immer nur diese überzeichneten, positiven Darstellungen und wie ich als Frau zum Sein habe und wie gut alles ist, was da passiert. Und jetzt aus meiner Praxisrealität weiß ich einfach auch, dass das nicht so ist. Und jetzt durch meinen Job reden viel mehr Frauen mit mir über dieses Thema. Und ich glaube, da wird jetzt auch geht halt auch schon langsam ein Fenster auf, wo Frauen sich mehr öffnen und diese Themen auch in der Öffentlichkeit besprechen.
0: Und ich glaube, gerade durch Patriarchat ist da halt auch viel Scham einfach mit diesem Thema verbunden, gerade auch die weibliche Sexualität.
1: Ja, das ist sicher. Ich glaube, da muss man ein bisschen aufpassen, dass man es das auch zu mischen, also das ist mir einfach auch wichtig, weil es gibt dieses Gesellschaftliche im Außen natürlich und aber auch gleichzeitig diese Erlaubnis, wieder ins Spüren zu kommen. Und das ist, glaube ich, das ist ein Problem, das nicht nur Frauen haben, sondern das auch Männer haben, dass, oder die Gesellschaft grundsätzlich auch hat, dass wir so viel im Kopf sind, und uns alles erklären, dass wir irgendwie den unteren Teil halsabwärts oft abspalten. Mhm. Und es ist egal, ob es jetzt, also in der Sexualität ja auch wichtig, der Herzraum ist, mit dem man arbeitet, oder der Oberkörper, oder der Schoßraum. Da ist einfach viel zu holen, glaube ich. Ja. Und das war, glaube ich, schon für Kinder einfach wichtig, dass man da einfach in die Berührung wieder mehr geht, sich selber und eben auch in dieses Spüren reinkommt.
0: Spüren ist ein gutes Stichwort, weil ich glaube, das tun wir alle viel zu wenig, weil einfach viel, viel, viel Sachen einfach nur im Außen passieren und das halt dann ganz schwierig ist, dass man dann bei sich bleibt, seinen eigenen Körper wieder spürt, weil das, was uns im Außen quasi gespiegelt wird, die ganze Darstellungen von, wie du schon gesagt hast, wie Frau zu sein hat, ist natürlich eine riesengroße Last eigentlich auf unseren Schultern.
1: Mhm. Und ich glaube, je mehr wir in unseren Körper kammerten, desto weniger hat das Außen eine Relevanz. Das ist nämlich spannend, denn man meint dann immer, wenn ich so bei mir bin, dann ist das so egoistisch und das sind so Dinge, die einem ja auch vermittelt werden. Aber die Wahrheit ist, je mehr du bei dir bist, desto mehr nimmst du den anderen überhaupt wahr. Und desto besser kennst du deine Grenzen nach außen. Und ja, du kannst gar nicht, aber es hältst gar nicht aus, dass du deine Grenzen nicht schützt. Du spürst auf einmal. Also du nimmst viel mehr, du nimmst einfach viel mehr war. Und natürlich, was sicher ein Problem ist, wenn sich jeder mehr spürt und sie mehr wahrnimmt, dann merkt man halt auch, wenn man mal eine Pause braucht und so, und ob dann das System nicht so gut funktioniert, weiß ich nicht. Also ob das für jeden so erstrebenswert wäre, wenn wir alle nimmer, ja, 100% geben.
0: Also nicht mehr einfach nur funktionieren,
1: genau,
0: sondern auch auf unsere eigenen Bedürfnisse wieder mehr achten, weil da, gerade wir Frauen gehen da ja natürlich auch viel zu sehr und oft über diese Grenzen.
1: Ja, das ist sicher was, was wir auch gelernt haben, denke ich. Das merke ich jetzt bei meiner eigenen Tochter auch, so gewisse Dinge, wie Mädchen zu sein hat, wie Bursche zu sein hat, also das sind schon noch Unterschiede, auch wie wütend darf ein Dirndl sein, und das Kind halt, das sind Themen, mit was spült man, kann man sich aus das und das verkleiden, und ja, diese Rollenbilder, die man so mitkriegt haben, sind sicher noch in unsere Köpfe sehr präsent, diese Konstrukte, die wir uns da erschaffen haben.
0: Und glaubst du, dass deine Reise damit gestartet hat, wie du damals quasi weggelaufen bist? Also ich kann von mir selber sprechen, ich bin damals auch selber weggelaufen, nämlich ans ganz andere Ende der Welt, nur um dann halt festzustellen, hey, meine Probleme, meine Schmerzen, meinen Herzschmerz, den habe ich auch bis ans Ende der Welt mitgetragen, auch wenn ich nicht bezahlt habe, dass er mitgeht, aber er war da. Und irgendwann muss man sich dem halt stellen. Also glaubst du, dass das auch so ein Auslöser war, wo du sagst, so, hey, okay, dieses Weglaufen habe ich zu der Zeit einfach voll gebraucht, um dann schlussendlich irgendwann festzustellen, so, hey, ich kann nicht davonlaufen und ich muss mich dem stellen.
1: Ja, wahrscheinlich schon. Ob ich es jetzt unbedingt braucht, jetzt im Nachhinein denke ich mir, ja, ich bin ja schon, es ist nicht das erste Mal gewesen, dass ich in meinem Leben vor was davongelaufen bin. Es war tatsächlich schon öfter der Fall. Also ich weiß nicht, wenn nicht eine Pandemie draußen gewesen war und ganz viele Sachen passiert waren, ob ich echt, also ich habe einen sehr ausgeprägten Fluchtinstinkt in mir. Also ja, da bin ich mir jetzt tatsächlich gar nicht so sicher, ob es da nicht echt ein bisschen die härtere Keule braucht hat bei mir.
0: Ja, okay, das war aber dann eh eine der härtesten Keulen, oder? Wenn man da einfach so ganz alleine eingesperrt, krank in einer Wohnung ist, isoliert und dann irgendwie nicht in diesem Loch zu versinken, sondern daraus eigentlich vor diese Forschungsreise zu machen.
1: Ja, aber tatsächlich war das wirklich, ich habe damals fast ein bisschen Todesangst gehabt. Also ich war so, ich habe so dieses Gefühl gehabt, ich stick irgendwie. Und ja, und irgendwann gibst du es halt auf und denkst, okay, es ändert jetzt nichts. Was ist denn, vielleicht stirbe ich? Was mache ich denn jetzt noch draus? Also so diese Frage auch, wenn das der letzte Tag meines Lebens ist, was möchte ich denn dann noch?
0: Und was war die Antwort? Nicht.
1: Die Verbindung zu mir gespüren, meine Intuition, meine Körperlichkeit, meine Sinnlichkeit leben. Mich zorgen, mich in einem geschützten Rahmen nämlich auch so kennenzulernen, wie ich es wahrscheinlich mein Leben lang noch nie da habe oder zulassen hätte sonst.
0: Also war das eigentlich auch so ein Schlüsselmoment, diese Todesangst auszuhalten und zu sehen, so, wow, okay, was ist denn das, was bleibt, wenn es jetzt vorbei wäre?
1: Ja, ich glaube, es ist einfach auch wichtig. Ich mache jetzt gerade eine Embodiment-Ausbildung noch dazu, und da habe ich halt auch gemerkt, dass dieses Dasein lassen von Emotionen, von Gefühlen, nicht wegdrucken, sondern einfach einmal durchgespüren und merken, wenn man sich drauf einlässt, es passiert nichts. Es heilt höchstens was. Also es wird besser. Und mit jedem Mal das Fühlen wird es weniger. Und ich weiß nicht, was die Forschung sagt, wie lange eine Emotion dauert. Ich glaube 90 Sekunden, wenn man es zulässt oder so. Und das ist ja schon interessant, wie man mit Händen und Füßen probiert, alles wegschubsen, wo es irgendwie schlecht ist, aus Angst aussah. Und wenn man es wirklich schafft, dann zu sagen, okay, das ist jetzt da, was das ändert. Das hätte ich mir nie gedacht, was das für Kraft hat, echt nicht.
0: Und Embodiment, wie stellt man sich das jetzt vor? Was macht man bei Embodiment?
1: Mein Embodiment ist ein großes Wort, das gerade, glaube ich, auch überall ist. Aber ich habe Ausbildung im Bereich wissenschaftliches Embodiment und es geht aber auch wirklich um diese, also so grob gesagt, um diese Verbindung von Körper und Geist wieder zu erlangen. Also dieses, für mich dieses Ganzheitliche auch, dass einfach verschiedene Gehirne im Kopf gibt, die zusammenarbeiten und dass man mit dieser Verbindung ja ganz viel machen kann. Also wirklich diese grobe ist diese Verbindung von Körper und Geist. Und ich glaube, dass die meisten Menschen, wenn sie das hören, diese Verbindung von Kopf und Körper schon wissen, was ich da meine, weil es ist ja wirklich oft, wie wenn zwei Bereiche gegeneinander kämpferten, zumindest bei mir. Da kommen diese Gedanken und wenn man hinhört, der Bauch sagt ganz was anderes und dann ist man so im Zwiespalt. Und da einfach auch diese Bereiche einmal beide zu Wort kommen zu lassen und vielleicht auch ins Gespräch zu bringen. Und das finde ich ganz interessant.
0: Das erinnert mich ein bisschen an meine Theaterpädagogik-Ausbildung und die inneren Anteile, die man dann einfach quasi, denen man eine Bühne gibt und die man dann einfach sprechen lässt. Und meistens heilt sie mit dem ja eigentlich schon total viel, einfach allein schon nur, dass man es da sein lässt und ihnen einfach einen Raum gibt.
1: Genau, weil ich glaube, das, wenn man jetzt mal so, wenn jeder so für sich einmal eingespürt, wie oft tut man das?
0: Sehr selten.
1: Oder man läuft ganz lang davon, so wie ich.
0: Ja.
1: Also es geht wirklich lang, man kann das. Und man weiß vielleicht nicht einmal.
0: Ja. Aber wann hast du gemerkt, so, hey, ich laufe eigentlich davon und es wäre jetzt eine Zeit, dass ich mir den einmal stelle?
1: Das ist jetzt lustig. Im Vorgespräch mit dir habe ich mir gedacht, boah, das ist schon ein Muster gewesen, gell? Also so ganz bewusst lang, sicher lang nicht, aber wie ich da daheim war und mir gedacht habe, okay, da ist jetzt, da sind nur mehr, also diese Gedanken sind einfach, das bin nicht ich, das ist so, also ich habe wirklich angefangen, auch glaube ich, schlecht zu denken über andere Leute und habe einfach, bin so viel in diese Bewertung eingegangen. Und an dem Punkt, wo ich gemerkt habe, okay, ich suche die Verantwortung eigentlich immer im Außen und ich renne eigentlich vor meiner eigenen Verantwortung da davon, habe ich gemerkt, dass da irgendwas schief läuft gerade und dass ich das nicht mehr will.
0: Ich liebe das Wort Selbstverantwortung, weil es ermächtigt einfach zu so viel. Und es ist eine super Überleitung für den nächsten Titel, den du uns mitgebracht hast, nämlich Time for Greatness. Und das werden wir uns jetzt anhören.

0: Willkommen zurück bei Gesprächsfunken, Facetten vieler Leben. Bei mir sitzt heute die Christina Linsinger, eine Psychologin und Sexologin, und erzählt über einige schwierige Momente in ihrem Leben, das Davonlaufen und wie sie wieder zu sich gefunden hat. Und da waren wir jetzt gerade bei Embodiment, beim Spüren und dass man irgendwann halt einfach nicht mehr weglaufen kann und sie dem stellen darf, oder?
1: Ja, genau. Irgendwann, glaube ich, kommst du einfach nicht mehr aus. Und die Themen kommen ja immer wieder. Ich glaube, das kennt ja jeder aus seinem Leben, wo man sich denkt, jetzt ist passiert mir das schon wieder. Warum denn? Warum denn?
0: Und meistens immer durch die Hintertüren voll hinterhältig, mit dem man gar nicht rechnet.
1: Ja, das stimmt wahrscheinlich auch. Die Hintertüren sind immer sehr gefährlich. Aber ich denke mir, es ist ja, ich glaube, es gibt die Leute, die das dann schnell umsetzen und so. Und ich bin halt die, das ab und zu ein bisschen so den Kopf gegen den Tisch hauen, 5 Mal, bis ich es gespürt habe. Also jetzt bin ich schon, ich wäre immer schneller. Also mich mir selbst stellen, ist, glaube ich, einfach eine Lebensaufgabe für jeden.
0: Und du sagst jetzt, du brauchst immer mehrmals eine Aufgabe, damit du dann endlich für die Lösung daraus ziehst.
1: Oh, ja. Ich weiß nicht, aber zumindest was mein Thema Weiblichkeit betrifft, hat ja, also der Weg zu meiner Weiblichkeit, ich wollte als Kind schon eigentlich immer lieber ein Bub sein. Ich bin lieber mit dem Papa ins Stadion gegangen wie sonst was. War für mich gar nicht so einfach, auch weil ich halt, wenn man es jetzt nach klassischen Rollenbildern vielleicht sieht, ich halt das Mädel war, das frech war und selbstbewusst und, also als Kind glaube ich schon noch, und die Sachen halt auch angesprochen hat, ja, dass das jetzt nicht so super war und dass ich halt vielleicht auch diese Weichheit, die ich schon auch in mir gehabt habe, schon ein bisschen außen vor lassen habe. Also das ist ein Teil gewesen, den ich einfach erst später kennengelernt habe. Und es war auch danach noch einmal ein Thema. Ich habe dann auch noch einmal mit meinem Gebärmutterhals was gehabt, einen schlechten Pappabstrich. Und da haben sie dann auch einfach noch einmal viele Sachen gezeigt, was meine weiblichen Genitalien betreffen.
0: Aber Thema war. Weil du sagst, so Stereotype, wie war das bei dir in der Kindheit? Warum glaubst du, hast du die eher als Bub gesehen oder würdest du lieber mit deinem Papa ins Stadion gehe?
1: Also im Nachhinein denke ich mir, es ist eh blöd, dass man sagt, Bua oder Dirndl, aber das ist echt das, was sogar ich habe das auch dann im Kopf. So wahrscheinlich wollte ich, aber im Endeffekt können Dirndl ja genauso gerne ins Stadion gehen, aber das ist mir halt vorgekommen, dass das, es ist auch das Gleiche, wenn ich jetzt sage, wenn man so im Außen hört, männliche Anteile, weibliche Anteile, ich glaube, es hat einfach jeder alles in sich und man darf das integrieren und man darf einfach auch verschiedene Anteile oder wie man es auch immer nennt, einen Raum geben.
0: Mhm. Und wie gibst du denen jetzt mit deinem heutigen Wissensstand den Raum?
1: Ja, wie gebe ich denen den Raum? Also ich habe auf alle Fälle meine Verletzlichkeit extrem kennengelernt auch. Und da war ganz viel Traurigkeit in mir, die außer hat dürfen. Und ganz viel Weichheit, die ich in mir habe. Und ganz viel Sinnlichkeit. Und ganz viel Kraft in meiner Gebärmutter und in meinem Schoßraum und in meiner Sexualität. Und ich spreche aber auch im Außen über diese Themen. Und ich spreche Sachen an und sehe ich so ein bisschen auch als meine Aufgabe, das im Außen zu, ja, dem im Außen Raum zu geben, auch in meiner Arbeit.
0: Und wenn du jetzt in die Vergangenheit reisen könntest und dein altes Ich treffen würdest, was würdest du der denn raten oder sagen, um sie besser auf das Kommende vorzubereiten?
1: Ich glaube, ich dazu mal ganz fest drucken, weil das ist das, was ich als Kind echt nicht gern zulassen habe. Ich bin immer gleich in Widerstand gegangen. Einfach festdrucken und sagen, hey, stress dich nicht so. Du musst nicht kämpfen. Lass einfach einmal los zu. Es ist alles da, was du brauchst. du bist stark, du bist voller Kraft und du bist gut, genauso wie du bist.
0: Eine schöne Botschaft, weil das heißt ja immer quasi, man kann das Leben nur vorwärts leben, aber rückwärts verstehen, was ja oft nicht so einfach ist, dann damit umzugehen, weil man sich denkt, boah, hätte jetzt das bloß nicht gemacht oder so. Aber im Nachhinein versteht man dann manchmal, okay, wenn ich das jetzt nicht gemacht hätte, stand die jetzt vielleicht halt nicht da, wo ich stehe.
1: Ja, und das ist schon echt cool, wo ich jetzt stehe. Also jetzt bin ich selbstständig und lebe eigentlich so meinen Traum, Frauen zu unterstützen. Und das wird immer größer, nicht nur im Thema Sexualität, sondern jetzt mache ich auch wieder Ausbildung zur Bindungsanalytikerin. Also Frauen, die einfach gerade vor Herausforderungen stehen, zu begleiten. Das ist schon echt cool. Und ich habe meinen Mo, der, wo ich mir nie gedacht hätte, dass ich... also der ist schon echt klasse. Und meine Tochter und... Also ich hätte mir das nie gedacht, dass ich so eine coole Familie auch habe und dass ich mich so fühlen darf auch. Und dass ich nicht mehr davon renne und schon eine Zeit vielleicht immer brauche und meine Ängste da so ein Thema sind, aber da immer wieder auch einige kommen und sagen, okay, weißt du was, wir spüren das jetzt durch, wir sterben nicht, wir machen das jetzt trotzdem, weil du das jetzt willst, okay, passt, und gehen wir. Und das ist schon, also das Gleiche wie da sitzen, ich habe mir ehrlich gesagt nie gedacht, dass ich in irgendeiner Radiosendung einmal sitze, Brit.
0: Ja, aber ich glaube, das ist einfach voll cool, weil man halt einfach aus seinen eigenen Erfahrungen und Herausforderungen, vor denen man selber gestanden ist, für sich und aber gleichzeitig für andere,

0: für mich auch diese Bühne ein bisschen genießen zu können und Wissen zu teilen, zu vermitteln. Und auch meine Tochter zum Beispiel schon ganz anders aufzuziehen, ist ein Blödsinn, aber ein ganz anderes Wissen vermitteln kann.
1: Und auch wahrscheinlich ein anderes Verständnis, oder? Von Sexualität und eigenem Körper und Grenzen.
0: Ja, ja, das sicher, wobei ich sagen muss, dass meine Mama ist für mich eine der sinnlichsten Frauen überhaupt. Also die hat uns immer schon einen totalen, im Sinne von Gespüren und Gerüche und alles, was da so ist, und basteln, also ganz viel auch mit den Händen machen, was ja alles sinnliche Erfahrungen sind, für den Wald gehen, für rausgehen. Das war eigentlich bei uns daheim schon immer Thema. Das habe ich aber, glaube ich, eher belächelt früher noch. Also das hätte ich mir nicht gedacht, dass ich einmal da sitze und sage, okay, das finde ich echt cool, wie das war. Aber das sehe ich jetzt genauso wie meine Mama, das bringt schon was.
1: Also du hast eigentlich voll, also deine Mama hat für dich eigentlich voll die Vorbildfunktion gehabt auf deiner Reise zu deiner eigentlichen oder deiner eigenen Weiblichkeit.
0: Ja, tatsächlich, nachdem ich es geschafft habe, dass ich so diese alten Sachen und meinen jugendlichen Trotz und dieses, ja, grundsätzlich dagegen sein, das habe ich ganz gut kennen, abgelegt habe und diese Geschenke aus der Beziehung zu meiner Mama annehmen habe können. Ich glaube, das ist das auch nicht nur zu sehen, sondern auch sagen, okay, danke, cool. Ich habe das auch, dass ich das sehen darf und nicht nur das Schlechte vielleicht, was mir nicht so taugt hat an ihr.
1: Genau. Voll cool. Das bringt uns jetzt auch gleich wieder zum letzten Lied der heutigen Sendung, nämlich Das Beste ist noch nicht vorbei.

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0: Willkommen wieder zurück zu Gesprächsfunken Facettenfieder Leben. Bei mir Christina Linsinger und wir sind fast schon am Ende der heutigen Sendung. Und was ich im Laufe meines Kunstprojekts gemerkt habe mit diesen Frauengeschichten ist einfach, dass jede Geschichte etwas hat, das nicht nur dieser Frau hilft im Nachhinein, sondern auch ganz viele andere Frauen. Und Christina, da möchte ich auch die fragen, was ist denn das an deiner Geschichte, was du anderen Frauen oder generell Menschen einfach mitgeben willst?
1: Ich würde jetzt sagen, schaut sie, aber nein, spürt sie. Geht sie in Verbindung mit euch am Körper, schaut, was da ist, es darf alles sein. Probiert das nicht mit dem Kopf zu erklären, rennt nicht davon, sondern schaut, was da ist, was sagt euch eine Intuition, was sagt euch eine weibliche Kraft, was kennt ihr vielleicht auch aus der Verbindung mit euch einer Weiblichkeit, mit euch einer Sexualität, mit Berührungen für euch erfahren und lernen fürs Leben. Damit ihr einfach auch diese geniale Kraft entdecken könnt, die aus meiner Sicht in jeder Frau ist.
0: Das ist wirklich schön, was du uns da mitgibst mit deiner Geschichte, durch all die Phasen, die du gegangen bist. Und du hast uns ja erzählt, dass du unerwartet schwanger worden bist. Und jetzt eine Familie hast, die du da nie erträumen hättest können, sage ich mal. Und wir haben ja schon ein paar Gespräche geführt. Und mich würde jetzt interessieren, wie du zu deinem Partner gekommen bist.
1: Wie ich zu meinem Partner gekommen bin? Ja, das war echt ganz interessant, weil ich habe, bevor ich meinen Freund kennengelernt habe, echt ziemlich Liebeskummer gerade gehabt. Und irgendwie ist das Gefühl, ich wäre einsam sterben. Ich weiß nicht, ob irgendwer von euch das kennt.
0: Vielleicht.
1: Und ich habe dann wirklich einmal so für mich aufgeschrieben, also so, ich glaube, es war tatsächlich die Überschrift, ich backe mir meinen Mann oder so. Ich habe das einmal irgendwo gehört und habe mir gedacht, das probiere ich jetzt, weil es eh schon wurscht. Und ich habe mir dann alles aufgeschrieben, also habe mir alles hergeholt, auch von alten Beziehungen und habe mir vorher mal aufgeschrieben, was ich nicht mehr will. Und da ist schon echt viel zusammengekommen. Und habe das dann auch so umformuliert, was ich mir wünsche und was mir wirklich wichtig ist. Und ich habe, ich glaube, also das waren sicher ein paar Seiten. Und es war voll klar für mich, so ein bisschen, ja, ein Wunsch ans Universum, vielleicht kommt der. Und ja, ich habe dann ganz viele nette Männer kennengelernt, aber der war halt echt genau, also ich weiß nicht, ob ich den Zettel noch habe, es war interessant, in irgendeinem von meinen Journals steht sicher drin, aber der war oder der ist genau so, wie es da drinnen gestanden ist. Das Einzige, aber ich weiß gar nicht, ob ich mir das sagen, aber ich sage es trotzdem, bitte verzeih mir. Das Einzige, was ich vergessen habe, es war voll cool, weil ich kochen konnte ein bisschen besser. Aber ich muss dazu sagen, er ist sehr lernfähig und die Gerichte werden immer mehr. Aber das ist im Nachhinein vielleicht noch das, ich brauche jetzt keine Listen mehr, aber was ich beim nächsten Mal, wenn ich es noch einmal anders mache. Also berücksichtigt wirklich alle Faktoren, falls ihr das nachmachen möchtet.
0: Genau. Aber das ist ja echt ein cooler Punkt, um ins neue Jahr zu starten, weil ich glaube, da draußen gibt es viele Frauen, die glauben, sie werden einsam und traurig sterben, weil einfach die richtigen Männer irgendwie nicht auftauchen. Und mit dieser Methode vielleicht wäre das was, back dir deinen Mann, aber vergiss keine wichtigen Details, so wie kochen.
1: Ja,
0: genau. Also eben, weil ich glaube, das ist dann schon schön, wenn man dann plötzlich diesen Mann vor sich stehen hat, oder?
1: Ich glaube, man sieht nur mehr diese Männer dann. Das ist total interessant gewesen. Also man sieht wirklich nur mehr Männer mit diesen Eigenschaften. Ich habe dann so lachen müssen, weil ich habe dann wirklich mehrere Dates einfach auch wieder gehabt und es waren alles gleiche Sternzeichen und allein schon das ist witzig und das ist so, mein Mann ist wirklich ein starker, kraftvoller Mann, auch total, also er schaut auch unglaublich gut aus. Sehr oberflächlich, aber das ist mir schon, also finde ich jetzt nicht so unwichtig. Und den habe ich halt dann gleich gefunden. Das dann gar nicht so schwierig, wenn man genau weiß, was man will und was man nicht mehr will.
0: Mhm. Aber du formulierst dann trotzdem diese Eigenschaften positiv.
1: Ja, aber ich habe die anderen trotzdem im Hinterkopf. Also nämlich auch, wie ich nicht mehr sein will in dieser Beziehung. Also welche Eigenschaften von mir auch, die mir wichtig sind. Wie möchte ich sein in einer Beziehung? Wie muss der andere sein, damit ich diese Sachen auch leben kann? So wie meine Offenheit zum Beispiel. Oder wenn du über alles reden willst, auch offene Kommunikation über Sexualität zum Beispiel. Genau, und meine Grenzen ganz klar sind. Und ich sage, okay, ich bin einfach ein Mensch, ich brauche ganz viel Raum für mich selber. Das muss Platz haben. Und das mag auch nicht jeder. Genau.
0: Verständlich, aber da sind wir wieder beim Thema Selbstverantwortung. Und das zu einer Beziehung hat auch immer zwei Kern und nicht nur der Traumpartner, der dann für das Glück des anderen verantwortlich ist. Das ist ja auch einfach nicht so.
1: Nein, und es ist ja auch Arbeit. Also es ist lebenslange Arbeit, der Beziehung, aber die darf auch Spaß machen. Also wir haben genauso, wir haben ein Kind. Also jeder, der, glaube ich, Kinder hat, weiß, da verändert sich viel. Vor allem wahrscheinlich beim ersten, das kann ich jetzt nicht beurteilen, aber da muss man schon echt sich oft einmal zusammenraffen und drüber sprechen. Das Gleiche wie bei Sexualität, die ist auch nicht immer gleich perfekt und gut. Da darf man auch, also die darf man sich auch erschaffen, da darf man auch dran arbeiten, da darf man offen sein und auch drüber reden, was wer will. Und das ist auch ein bisschen weniger ernst zu nehmen. Also nicht im Sinn von, es muss immer alles gleich von Anfang an perfekt sein. Das darf auch entstehen, weil sich jeder ja dauernd verändert.
0: Ja, das ist auch ein guter Punkt, glaube ich, weil in die ganzen Hollywood-Filme, die man so sieht, da ist beim ersten Mal alles immer super perfekt und in der Realität ist das halt leider selten der Fall, dass das vom ersten Mal gleich so flutscht, sage ich jetzt einmal.
1: Das stimmt, wenn die Verliebtheitsphase vorbei ist, ich glaube, das kennt ja auch jeder, verändern sich ja wieder Sachen und dann die Hormone nicht mehr ganz so wirken wie am Anfang, sieht man auch wieder andere Sachen. Aber ja, das ist einfach ein Prozess. Und das ist aber, wenn du wen hast, mit dem du diese Reise gehen willst, dann ist das schon genial. Und ich glaube, da sind wir wieder bei dem, früher bin ich halt geflüchtet und jetzt bleibe ich und schaue. Und da sind schon auch oft Gedanken bei meinem Partner und bei mir, wo man sich wahrscheinlich denkt, pah. Aber da immer wieder auch zurückschauen und sagen, okay, was hat das mit mir zum tun vielleicht da und was können wir da gemeinsam verändern?
0: Ja, und dann sind wir schon am Ende der ersten Sendung angekommen. Liebe Christina, danke, dass du heute nicht weggelaufen bist, sondern bei mir im Studio geblieben bist, so wie wir die erste Sendung aufgenommen hast. Ich finde, ja, es ist ein großartiger Abschluss und auch ein Beginn der Sendungsreihe Gesprächsfunken, Facetten vieler Leben, jeden zweiten und vierten Mittwoch auf der Radiofabrik um 17.30 Uhr. Ich freue mich ganz besonders, liebe Christina, dass du mit mir die Sendungspremiere gefeiert hast. Es ging um die eigene Sexualität, um Fehlgeburten, wie man darüber hinaus aber wieder zu sich selber findet durch Selbstbefriedigung oder Solo-Sex und einfach die eigene Sexualität, den eigenen Körper erforscht, dadurch sich selber wieder spürt, seine Grenzen kennenlernt und einfach ganz viel mitten ins Leben mitnimmt und sich dabei dann noch seinen Traumpartner backt und den dann auch plötzlich vor sich stehen hat und mit dem man dann unerwartet auch noch Eltern wird. Liebe Christina, danke. Ich glaube, es war ein sehr inspirierendes Gespräch, nicht nur für mich, sondern auch für alle Zuhörer und Zuhörerinnen. Und ich freue mich schon aufs nächste Mal. Einen guten Start ins neue Jahr und an alle Single-Damen und vielleicht auch Single-Männer. Wie wär's, wenn ihr es mal selber ausprobiert und euch euren Traumpartner backt? Und wenn's geklappt hat, dann meldet euch bei mir. Das würde mich mega interessieren. Bis in 2 Wochen.

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1: Was genau möchtest du uns damit sagen?
0: Damit möchte ich sagen, dass wir Menschen es gewohnt sind, dass jemand stirbt. Wir sind auch gewohnt, dass wir Liebeskummer bekommen. Das gehört zum Leben dazu. Das, auch wenn es schwer ist, auch wenn man lange Zeit manchmal braucht, um darüber hinwegzukommen. Aber wir sind nicht darauf vorbereitet, dass wir in einer narzisstischen Beziehung unser Selbst verlieren, dass unsere Seele, unsere Psyche vergewaltigt wird und wir zum Schluss, ja, fast wie im Scherben.

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1: Sachalesch, das Testament. Und damit herzlich willkommen hier bei Obi et Obi, dem Städtemagazin für Swapfurt und den Rest der Welt. Ja, die Themen sind heute wieder ein bisschen vielfältiger, aber wir machen ganz einfach mal los und kommen, es sind ja noch Ferien, zu den Ferienaktionen für Kinder in dieser Stadt. Am Montag, den 10.8., da gibt's MINT-Magie, Experimente und Zaubertricks. In der Bibliothek im Haus 2 in der Kollegienstraße 10. Ihr wollt schon immer an einem kleinen Zaubershow teilnehmen? Euer Interesse an Experimenten ist nicht zu stillen? Kommt zu uns und verzaubert die Bibliothek. Anmeldungen und Informationen gibt es unter 0335 für Frankfurt Oder 54 98 53. Ich wiederhole nochmal, Frankfurt Oder 54 98 53 oder per E-Mail verwaltung@srbffo.de. Am 11.8. sind die Naturdetektive unterwegs. Das Ganze von 10 bis 13 Uhr. Ja, nochmal zu der MINT-Magie zurück. 10 bis 12 Uhr ab 8 Jahre. So, 11.8. Naturdetektive unterwegs. 10 bis 13 Uhr ab 10 Jahre. Da ist der Treffpunkt Liestower Straße 49 in 15234 Frankfurt-Oder. Mit Keschern, Becherlupen und viel Neugier entdecken wir Pflanzen und Insekten und ihre Geheimnisse. Also, es wird darum gebeten, wetterfeste Kleidung, gegebenenfalls Sonnenhut, Sonnenschutz und ausreichend Sonnencreme mitzubringen oder sich vorher einzureiben. Anmeldungen und Informationen gibt es unter natur-erleben@nabu-frankfurt-oder.de. Ich wiederhole nochmal, natur-erleben@nabu-frankfurt-oder.de. Dann gibt es von 10 bis 12 ohne Altpassbeschränkung in der guten Stube im Pablo Neruda Box 2 hier oben Sommerbasteln. Anmeldung und Informationen bitte unter 0335 für Frankfurt Oder 28 05 10 27. Wiederholen wir mal. Frankfurt Oder 28 05 10 27 oder per E-Mail miriam@lebenshilfe-ffo.de. Am Mittwoch, den 12.8. bis Freitag, den 14.8. gibt es Graffiti. Von 14 bis 18 Uhr, ab 12 Jahre ist das gedacht, in der Franz-Mehring-Straße hier oben im Mehrgenerationenhaus. Farben, Formen und Kreativität. Graffiti ist mehr als nur Farbe auf einer Wand. Es ist eine einzigartige Kunstform, die unsere Umgebung lebendig macht und ihr Ausdruck verleiht. Kann ich nur bestätigen, vernünftige Bilder machen einen vernünftigen Eindruck. Anmeldungen und Informationen unter 0335 für Frankfurt Oder 38 71 89 0. Wiederholen wir mal, Frankfurt Oder 38 71 89 0 oder per E-Mail mikado.ffo@bb.stiftung-spi.de. Das wäre dann schon fast der Dienstag gewesen und wir waren ja schon am Mittwoch. Da geht's ja dann los. Mittwoch geht's dann bis Freitag das Ganze. Aber noch am 12.8. Besuch des Planetariums. Da gibt es viel zu sehen. Da geht's um 13 Uhr los, Geheimnisse der Bäume ab 6 Jahre. 14.30 Uhr, die Legende des Zauberriffs, auch ab 6 Jahre. Und um 16 Uhr, Wasser, eine kosmische Geschichte. Das Ganze ist ab 10 Jahre. Anmeldungen und Informationen gibt es dabei auch unter Frankfurt Oder 38 71 89 0 ist das Mikado wieder. Von da aus wird es dann auch losgehen. Wir bleiben noch einem an Veranstaltung am 12. Mittwoch, den 12.8. 9 bis 14 Uhr. Da gibt es keine Altersbeschränkung. Da ist der Treffpunkt im IAP. Schnipseljagd durchs IAP. Hier könnt ihr kleine Experimente durchführen. Anmeldungen auch unter Mikado wieder 0335 38 71 89 0. Und ich wiederhole nochmal die lange E-Mail-Adresse mikado.ffo@bb.stiftung-spi.de. Damit sind wir schon bei Mittwoch angekommen. Wir gucken mal, machen diesen Titel hier. Hier können wir mal lernen, wie der CSD oder ist es, oder der, wie gesagt, der Eurovision Song Contest geht.

0: Emily de Forest, auch etwas, was Deutschland wieder nicht kann. ESC, naja, vielleicht sollte man aussteigen und das Geld sparen. Zwei Veranstaltungen sind noch für die Ferien, da gucken wir mal, was wir da so haben. Am 13.8. von 10 bis 13 Uhr gibt es im Mikado eine Veranstaltung, da gibt es keine Altersbeschränkung für. Der M-Boot ist ein Lernroboter, mit dem man einfach programmieren und Robotik lernen kann. Das ist das Thema. Der M-Boot ist los. Nochmal 10 bis 13 Uhr am 13.8. im Mikado Mehrgenerationenhaus. Anmeldungen sind hier wieder für Frankfurt Oder 38 71 89 0 oder eben jim.mikado@bb-stiftung.ffo@bb.stiftung-spe.de. Internetadressen. Dann ein Golfschnuppern für Kinder und Eltern. Das Ganze auf dem Golfplatz in Swubice von 10 bis 12 Uhr. Ab 12 Jahre wird empfohlen am Freitag, den 14.8. Anmeldungen unter 0176 55 28 37 72, wiederhol nochmal 0176 55 28 37 72 oder eben unter Kapuste, so heißt das, Konrad Adel, K-A-P-U-S-T-E, @ssb-ffo.de. Ja, das sind die Veranstaltungen für die Kinder in den Ferien. Warum denn auch nicht? Ich habe noch eine Veranstaltung, sind wir jetzt für die Großen.
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Laura Brannigan kann noch mehr als nur Self-Control. Shattered Glass, das zerbrochene oder gesprungene Glas. Ja, das ist Musik aus früheren Tagen, aus den 80ern. Laura Brannigan, nochmal zur Erinnerung. Wir kommen mal zur aktuellen Zeit zurück, also wir für die nächste Woche. Wir sind bei den Veranstaltungen, wo auch Erwachsene hingehen können oder, sag ich mal, wo die Familie hingehen kann. Tischtennis in den Nähpassagen ist am Montag, den 10. August um 15 Uhr. Beachvolleyballturnier des Stadtsportbundes ist auf dem Sportplatz in der Beckmannstraße am Montag um 16 Uhr. Yoga beim Sport in der City am Montag, den 10. August um 17 Uhr am Anger. Um 17 Uhr ist auch im Universitätssportclub USC wieder Bogenschießen mit dem USC und um 18.30 Uhr am Montag Zumba beim Sport in der City. Das Ganze, wie gesagt, 18.30 Uhr am Anger. Dann gibt es ja im Rahmen des interkulturellen Sommers, hatte ich ja vorhin schon gesagt, das Sommerbasteln um 10 Uhr am 11. August in der Guten Stube. Wir kommen zum Mittwoch, den 12. August, 15 Uhr, wieder in der Nähpassagen, Tischtennis. Yoga beim Sport in der City. Ich möchte es gern nochmal wiederholen, auch wenn ich es vorige Woche schon gesagt habe. Yoga ist eine Mannschaftssportart, die Elemente aus Fechten, Rugby und American Football kombiniert. Zwei Teams mit jeweils 5 Spielern versuchen den Spielball, genannt Yuk, in das gegnerische Tor, das sich Mal nennt, zu bringen. 4 Spieler sind Pompfenkämpfer, die ihre Gegner mit gepolsterten Sportgeräten, den Pompfen, treffen können, um sie für kurze Zeit aus dem Spiel zu nehmen. Der 5. Spieler, der Läufer, ist der einzige, der den Juck aufnehmen und punkten kann. Der Sport zeichnet sich durch seine Dynamik, Taktik und Teamarbeit aus. Das Ganze ist natürlich ein Angebot des Red Cox e.V. Alles ist kostenfrei. Bauch- und Rückentraining gibt es bei Sport in der City dann am Donnerstag, den 13. August um 17.30 Uhr am Anger. Wer das nicht möchte, kann zur Afterwork-Party hoch in die Sky Lounge gehen, im Turm 24 ab 18 Uhr. Dann gibt es die Bucht der Träumer. Die mythischen Zwillinge Umbria und Lumina halten Chaos und Ordnung auf unserer insgesamt 10 Bühnen im Gleichgewicht. Im Westen erhebt sich Umbria über die Wipfel des Selenesees, baumhohe Boxentürme, 6 sagenumwogene Floors, Atlantis, Unterholz, Waldraut, Schlupfloch, Neustockland und Porto Loco. Jeder Flor eine einzige, eigene Schwerkraft. Jeder Bassschlag ein Versprechen. Im Osten liegt Lumnina. Ein Ort, an dem deine Wahrnehmung anfängt zu schmelzen, langsam wie Erdbeereis in der Wüste. Kaum zum Lernen, Spielen und Staunen. Dutzende Workshops, eine Live-Bühne, ein riesiges Zirkuszelt, eine grüne Sauna-Oase und am letzten Wipfel rufen die Gänge eines vergessenen Labyrinths. Das Ganze kann man erleben vom 13. bis zum 17.8. am Helenesee, Bucht der Träumer. 18 Uhr am Donnerstag, um 13. geht es los. Ja, dann haben wir doch noch bestimmt ein bisschen mehr an diesen Tagen. Tischtennis gibt es am Freitag um 14 Uhr in den Nähpassagen. Dann gibt es in der Kulturmanufaktur Blood and the Blood and the Clock Tower. Das ist auch Musik. Murder Mystery Night. Wer täuscht wen im perfekten Verbrechen? Sei Staranwältin, Staranwalt, Schauspieler oder Schauspielerin, Detektiv, Detektivin oder Metallist. Entlarve Täuschungen, erlebe Spaß im Team. Das Ganze wird jetzt alle 2 Wochen am Freitag in der Kuma zu sehen sein. Das ist kostenfrei. Nochmal, Freitag, 14. August, 18.30 Uhr. Die öffentliche Stadtführung wie immer um 11 Uhr am Samstag. Da ist der Treffpunkt auch immer der gleiche. Deutsch-polnische Touristeninformation. Ein Tomatenfest auf der Plantage. Um 14 Uhr am 15. August.
Klassik ohne Grenzen gibt es dann das Familienkonzert am Samstag um, ich gucke mal rein, 16 Uhr. Akkordeon des Kaisers Nachtigall von Hans Christian Andersen. Ein Kaiser, ein Palast und das Instrument des Jahres 2026, das Akkordeon. Im Märchenklassiker von Hans Christian Andersen singt eine Nachtigall so wunderschön, dass selbst der Kaiser vor Freude fast vom Thron rutscht. Doch als plötzlich eine funkelnde Spielzeugnachtigall am Hof austaucht, gerät die echte Nachtigall in Vergessenheit. Ein großer Fehler. Denn ihre letzten Triller hat sie noch nicht lange gezwitschert und am Ende wird sie zur überraschenden Retterin. Also kommt mit auf diese musikalische Reise. Nico Guthun am Akkordeon, Malte Akruna Erzähler. Kostenfrei. Nochmal, Lenné Park, 16 Uhr, Samstag, 15. August. Silbermann Orgeltreff in Güldendorf am Samstag. Das Ganze dann um 17 Uhr. Am Sonntag, am Samstag um 18 Uhr, auch im Lenné Park, bei Klassik ohne Grenzen, Schumann und Chopin. Zwei, die sich gut unterscheiden. Klavierabendmusik für Kleine und Große. Ich lese mal vor, was hier steht. Lassen Sie sich von einer lauen Sommerbrise und sanften Klavierklängen verzaubern. Im Schein der späten Sonne verschmelzen Natur und Musik zu einem Erlebnis für die ganze Familie. Robert Schumanns Kinderszenen wecken spielerische Erinnerungen, während Frédéric Chopin Nocturnes, darunter das berühmte Cis-Moll-Stück aus dem Film Der Pianist, für Gänsehaut sorgen. Ein stimmungsvoller Abend unter freiem Himmel, der den Sommer für Jung und Alt zum Klingen bringt. Maciej Smolak ist am Klavier. Eintritt ist auch hier frei. Machen wir noch kurz den Sonntag, dann haben wir es auch geschafft. Die Dauerausstellung im Kleistmuseum, öffentliche Führung am Museumssonntag. Klassik ohne Grenzen im Lenné Park, auch am Sonntag. Da geht's Ohrwurmgarantie. Ja. Von Beethovens Ode an die Freude bis zum weltberühmten Tangos, Melodien, die man einfach lieben muss. Dieses Programm ist eine mitreißende Live-Playlist der größten Welthits. Im ersten Teil funkeln unsterbliche Melodien der Klassik und Oper, von Bachs berühmter Aida über Verdis stürmischen Winter bis Verdis berauschenden Bühnenklängen. Alles ist wiederzuhören. Danach klingt die Stimmung um oder schlägt die Stimmung um in pure Energie. Da geht es dann richtig los mit feurigen Tangos. Dann gibt's das ganze Ovid Connection Trio. Michael Mogilia spielt an der Oboe, Jaroslav Podsalzlik spielt die Klarinette und Rafael Tolega spielt das Fagott. Auch hier ist der Eintritt frei. Jo, und dann haben wir dann noch die Parkführung anschließend. Um 12.30 Uhr oder vorher um 12.30 Uhr ist dann die Parkführung bei Klassik ohne Grenzen. Im Kleistmuseum gibt es der Dichter, der Ewald Christian von Kleist. Den gibt es da zu huldigen. Das Ganze, wie gesagt, ist ja Museumssonntag. Das ist der Freund von Lessing und Gleims und er widmete den Freimaurerloge ein Grabdenkmal, das heute noch im Gertraudenpark zu sehen ist. Sonstige, also Eintritt kostet da wohl 3 Euro. Kleistmuseum, 13 Uhr am Sonntag. Und ich habe ja versprochen, damit sind wir schon durch für diese Woche. Es ist ja Sommer und da ist nicht allzu viel. Kommen wir zur Musik aus der ehemaligen, einem Land, das es nicht mehr gibt, Niederhagen und Sternmeisen.

0: Ja, Niederhagen und Sternmeißen. Kommen wir mal zu Dingen, die die Welt bewegen. Mutmaßlicher Sprengstoff und Zünder entdeckt. Viele Diskussionen sind dazu entbrannt. Nichts Genaues weiß man noch nicht. Eine erste Untersuchung durch Entschärfungsspezialisten verlief laut Unterlagen positiv auf Nitrate, eine sprengstofffähige Substanz. Ein zweiter und ein dritter Test blieben zunächst negativ. Ein vierter Test, wiederum durchgeführt von Experten, ergab den Unterlagen zufolge, dass das Paket die hochexplosiven Sprengstoffe PETN und Semtex enthält. Diese Substanzen werden zum Beispiel auch im Militärbereich verwendet. Laut Ermittlungen entging der Flughafen damit wohl ein knapp einer Katastrophe. Der Zünder am angehängten Paket sei offenbar abgerissen und verhinderte dadurch wohl eine Explosion, so hieß es in den Unterlagen. Nichts Genaues weiß man nicht. Viele Spekulationen, wie immer, aber es war gefährlich. Dann die nächste Meldung. Ich sage mal, Herr Woidke, mal hinhören. Widerstand gegen das Aus der Rente ab 45 Versicherungsjahren wächst und auch Niedersachsen spricht sich dagegen aus. Herr Woidke, haben Sie es gehört? Niedersachsen. Sie sind Sozialdemokrat. Müssten Ihnen eigentlich klar sein, dass Sie da komplett widersprechen müssen. Nicht müssten, sondern müssen. Ja, so viel erstmal dazu. Wir kommen noch zu einem Titel. Oh, ich nehme mal den hier.
1: Die früher als Hardcore-Punk-Band aufgetreten sind und jetzt aber mit neuem, schönerem Image viel mehr Erfolg haben als Teenie-Pop-Band. Ihre neueste Single heißt Zu spät. Und auch hier ist der Drehort eher ungewöhnlich für so eine Band, nämlich die Berliner Deplana-Kunsthalle. Dort stellen bis zum 17. Februar 7 türkische Künstler ihr Bild von Deutschland aus.

jungen Ärzte von ihrer wirklich ersten kommerziellen Platte und das Ganze live anmoderiert, damals von Uschi hieß sie und damit auch jetzt mal zum Thema Deutsche Bahn wieder zurück. Ich will ja den neuen Bahnhofschleuse in der Gemeinde Grünheide-Oder-Spree am 15. August wie geplant in Betrieb nehmen. So teilte das ja der bundeseigene Konzern heute mit. Derzeit ist die RE1-Verbindung zwischen Berlin-Ostbahnhof und Frankfurt-Oder ja gesperrt. Zunächst sollen in Fangschleuse dann die Züge in Richtung Frankfurt-Oder halten. Ab dem 24. August sind auch Halte in Richtung Berlin vorgesehen. Bis dahin stehe noch ein Software-Update für das elektronische Stellwerk an. Na, viel Glück. Ersatzbetrieb ab Berkenbrück. An anderer Stelle der Strecke dauern die Bauarbeiten allerdings länger. Nicht zu erwarten bei der Deutschen Bahn. In Berkenbrück können ab dem 15. August zwar wieder Züge in Richtung Berlin halten. In Richtung Frankfurt-Oder bleibt der Bahnhof wegen weiterer Bauarbeiten aber voraussichtlich bis 29. November gesperrt. Die Fahrgäste, die müssen dann in dieser Zeit auf Schienenersatzverkehr ausweichen. Die Bahn teilte mit, es werde geprüft, ob die Bauarbeiten sich vielleicht beschleunigen lassen und die Einschränkungen verkürzt werden können. Während der Sperrung wurden an den Bahnhöfen Berkenbrück, Jakobsdorf und Pilgram ja Bahnsteige verlängert und gebaut. Dort werden die, damit ab Mitte Dezember dann mit dem Fahrplanwechsel die längeren RE1-Züge mit mehr Sitzplätzen halten können. Das Thema hatten wir gestern im Mittagszeitmagazin. Jetzt sind ja die neuen Züge da. Das sind Viererzüge. Zwei Viererzüge sind dann 8 Wagen, die dann an den Bahnsteigen halten müssen. Jo, ein Titel. Ich weiß jetzt nicht, was mache ich jetzt hier. Ich denke mal, ich nehme den hier. Die Sonne.

0: So heißt der Titel heute noch. Nicht hieß, sondern heißt der Titel heute noch. Ja, und dann gucken wir mal, was noch so alles zu erleben gibt. Bäckerstamm in Brandenburg. Wie ernst ist denn da die Lage? Also die ist eigentlich sehr ernst. Ja, dann haben wir hier noch eine Meldung, die ich mal kurz weitergebe. Eine Oma, 70, sieht aus wie 40. Ihr Geheimnis, jetzt müsst ihr stark sein, Vegetarier. Sie isst nur Fleisch. Genau. Viele träumen von Fitness bis ins hohe Alter, doch welchen Preis will man dafür bezahlen? Eva Bierath ist 70 Jahre alt, dreifache Großmutter und hat nicht nur ein Gesicht, das man eher für 40 zuschreiben würde, sondern auch einen komplett durchtrainierten Körper. Ja, und das kann man, 800 Gramm Fleisch am Tag. Ich stelle mir vor, wenn das jeder machen würde, wie die Tiere da leiden würden. Aber das ist das eine. Jedenfalls Fleisch ist nicht unbedingt immer nur das Schlechteste. Wir kommen noch zu einem Titel hier und den gebe ich euch noch mit auf den Weg. Reinhard May.
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1: Jahre ist der Titel Jetzt alt, sei wachsam von Reinhard May, ist ja auf seinem Album Leuchtfeuer zu hören und auch natürlich bei uns. Denn die Aktualität war nie mehr als heute, anders kann man das nicht beschreiben. Ja, was haben wir noch? Ganz kurz, Meldungen haben wir noch ein paar gehabt, aber ich denke mal, die sind nicht ganz so wichtig. Robert Dahl zum Beispiel, der ist ja der König, der Erdbeerkönig, sagt man ja, Gründer von Karls Erdbeerdörfern. Und er will am 16. Oktober eine neue Achterbahn im Elztal bei Berlin besteigen und erst 24 Stunden später wieder aussteigen. Mitfahren kann jeder gegen eine Spende. 24 Stunden am Stück Achterbahn fahren, boah, ich stelle mir das vor, bei der ersten Achterbahnfahrt wäre mir schon so schlecht. Und er will damit nicht nur Werbung für sein neues Fahrgeschäft machen, sondern auch Spenden für einen guten Zweck einsammeln. Das Geld soll in die Karls für alle Robert Dahlmann Stiftung fließen, die sich ja dem Thema Inklusion in Freizeitpark widmet. Im Elztal bei Berlin baut der Gründer des Erdbeer-Imperiums gerade eine neue Achterbahn. Bettys Bärchen Bumerang heißt die. In den will er am 16. Oktober um 11 Uhr einsteigen und erst einen Tag später aussteigen. Pro Stunde will Dahl sich 5 Minuten Pause gönnen. Die Achterbahn hat 10 Wagen, 9 sollen davon von Influencern und Creators besetzt werden, die Dahl derzeit noch sucht. Der jeweils freie 10. Platz neben ihm ist eine für Spenden buchbar, für 5, 50 oder eben auch 1000 Euro. Die Mindestreichweite für mitfahrende Influencer gibt es nicht. Ein Creator mit 150.000 Followern hat manchmal ein geringeres Engagement als jemand mit 15.000. Der interessantere Themen eben an Post, so begründet Dahl eben seine Entscheidung. Entscheidend sei die Fähigkeit, Menschen zu mobilisieren und zu spenden zu bewegen. Also, wer nichts Besseres vorhat am 16. Oktober diesen Jahres, der kann eben mal den ganzen Tag mit der Achterbahn fahren. Und damit verabschiede ich mich und wünsche noch eine schöne Woche. Tschüss!

0: Einen wunderschönen guten Tag. Willkommen bei Nia Nackt im Aquarium. War gerade zur Einstimmung Mary Boyne Song for the Unborn. Und wir bewegen uns tatsächlich mit dieser Sendung wieder in dem Gebiet, in dem großen Gebiet rund um Schwangerschaft und Geburt. Und das, wie auch immer, aus einer feministischen Perspektive. Ich habe mir heute eine Gästin ins Studio eingeladen und diesmal keine Hebamme, sondern ich habe mir Anja Bachmann-Duscher eingeladen und ich freue mich sehr, dass du da bist. Herzlich willkommen.
1: Herzlich willkommen, Katrin.
0: Und das Thema, mit dem wir uns beschäftigen wollen, ist eins, was das ein großes Thema ist mit langen, weitreichenden Folgen. Es ist das fetale Alkoholsyndrom oder das, gibt noch mehr Bezeichnungen dafür.
1: FASD.
0: FASD ist...
1: Das umfasst sozusagen das ganze Spektrum.
0: Genau, das ganze Spektrum und alles, was da dran hängt. Und mir ging es so, dass ich vor ein paar Jahren mal, glaube ich, zufällig einen Artikel in der Zeitung gelesen habe und dachte, ach, ah ja. Und hatte so ein kleines Erweckungserlebnis in mir. Das hat vielleicht was damit zu tun, dass ich einfach seit 30 Jahren im Bereich der sozialen Arbeit unterwegs bin. Und da hat man dann doch mit so ein paar Auswirkungen dieses Themas zu tun, hat aber keine Sprache dafür. Und es ist offensichtlich so, dass es langsam Sprache findet, dass es Raum findet. Und du hast dich damit beschäftigt und du hast eine Ausbildung dazu gemacht. Und deswegen freue ich mich sehr, dass du heute mit mir, meine zweite ist schon wieder nicht da, durch diese Sendung gehst und einfach uns ein bisschen was erzählst, erklärst zu diesem fetalen Alkoholsyndrom. Was heißt das eigentlich und wie erkenne ich es, was hat es für Nachwirkungen und überhaupt einmal alles. Und vielleicht machst du damit jetzt mal einen Einstieg.
1: Ja, danke schön, Katrin, für das Hinführen zu auch einem Thema, das mich schon länger bewegt hat. Und das hat mich auf verschiedenen Ebenen bewegt. Auf einer persönlichen Ebene, dass ich an vielen Stellen in meinem Alltag, in Beobachtungen immer wieder dazu kam, sagen, hier stimmt irgendwas nicht, hier ist was anders, das erklärt sich nicht mit meinem sozialpädagogischen Wissen, das erklärt sich nicht mit fachlichem Wissen, was ich mir angelesen habe. Und ich habe immer wieder unterschiedlichste Beobachtungen gemacht und reflektiere heute ganz viele Erfahrungen aus der Vergangenheit in der Jugendhilfe, die mich hier in Erfurt maßgeblich auch geprägt haben. Da sehe ich heute Themen ganz anders und ich schaue auf Familien, auf Menschen anders. Mein Blick hat sich verändert und ja, es war für mich wichtig, dass ich mich auf die Suche mache nach Erklärungen und ich war so erstaunt, dass sich so viele Menschen in Deutschland auf die Suche machen, insbesondere Pflegeeltern, Adoptiveltern, weil nämlich dort eine großer Anteil an Kindern und Jugendlichen vermittelt werden, die FASD haben. Also man geht von 23% bei den Pflegekindern aus und einer höheren Anzahl ist eine Dunkelziffer bei Adoptivkindern. Und ja, und da waren ganz viele Fragezeichen und ich wollte unbedingt etwas auf den Weg bringen und sagen, da sollen sie nicht alle im Selbststudium sich herantasten, sondern sie brauchen Unterstützung in Thüringen.
0: Okay, dann hast du kurz eine Ausbildung gemacht, lange Ausbildung gemacht und wie heißt du jetzt als genau. Bezeichnung?
1: Ja, also ich habe mich beworben. Tatsächlich ist der Bedarf da sehr hoch und auch die Nachfrage sehr hoch. In Berlin habe ich die Ausbildung zur Fachkraft für fetale Alkoholspektrumstörung gemacht. So heißt es tatsächlich. Und mir ist nämlich aufgefallen, immer wenn man etwas zu FASD recherchiert im Netz, so ganz oberflächlich, dann kommt man, Gott sei Dank, zu FASD Deutschland. Ja, das ist so der Hauptverein, der sich, der hier Bezugspersonen und auch Betroffene, obwohl der Betroffenenbegriff nicht stimmt, also Menschen mit FASD-Diagnose oder noch fehlender Diagnose, informiert, berät, begleitet. Und dann gibt's da eine tolle Liste der AnsprechpartnerInnen. Und ich war geschockt, dass immer, überall, auch bei der Diagnostik, das Feld Thüringen frei war. während andere Bundesländer ganze Kompetenzzentren dazu haben, Fachberatungsstellen, auch Jugendhilfeeinrichtungen mit diesem Schwerpunkt anbieten, Eltern-Kind-Einrichtungen mit diesem Schwerpunkt anbieten. Wir irgendwie schauen wir uns ganz betroffen und erschüttert solche Filme an wie Systemsprenger und sind dann irgendwie so eher ratlos. Und mich hat das sehr bewegt, weil ich gedacht habe, wir haben sehr viele Systemprüfer und insbesondere mit FASD. Und da mehr zu wissen und auch wirklich nicht ein sozusagen angelesenes Wissen zu haben, sondern mit den Fachexperten zu sprechen, die die S3-Leitlinien entwickeln, also die Fachbücher publizieren, von denen sozusagen Ausbildungsinhalte vermittelt zu bekommen. Das war das große Glück in Berlin, dass ich da angenommen wurde.
0: Mhm. Und wir sind ja nun beide eher aus diesem Bereich. Das ist immer schwierig, wenn man es schon so viel weiß. Vielleicht sagst du erstmal nochmal zur Einstimmung in Kurzform, was heißt es konkret?
1: Fetale Alkoholspektrumstörung heißt eine pränatale Schädigung durch Alkohol. Das heißt, in der Schwangerschaft wurde Alkohol konsumiert. Und das Problem ist, dass hier schon eine kleinste Menge ausreicht, dass der einmalige Alkoholkonsum ausreicht, also Binge-Drinking eine Nacht.
0: Was heißt Binge-Drinking?
1: Das heißt, also so wie Kummersaufen, okay. Ne? Also so ganz exzessiver Alkoholkonsum, ja. Eine Party. Mhm. Und vielleicht, und mir ist das jetzt nochmal ganz wichtig, weil wir das ja hier auch aus einer feministischen Sicht betrachten wollen. Es geht mir ganz explizit nicht darum, mit Schuld, also Schuldthemen hier zu thematisieren. Wer ist hier schuld? Sondern in die Verantwortung zu gehen, ja. In die Information, in die Aufklärung. Und die Verantwortung liegt hier nicht ausschließlich bei den Frauen, wenn sie schwanger werden, weil es nämlich Strukturprobleme sind, die möglicherweise zu dem Alkoholkonsum führen. Und weil ich immer noch vermisse, auf jeder Flasche einen durchgestrichenen Babybauch oder eine Alkoholflasche, die sich da drin befindet. Also, dass man wirklich hier auch noch andere Formen der Aufklärung nutzt.
0: Das heißt, das wäre ja gut, wenn wir von der Ebene auch erstmal starten, dass wir sprechen eigentlich von einem strukturellen Problem. Mhm. Wir sprechen von einem Problem, wo es, sag ich mal, Schwangeren vielleicht aufgrund von Gewohnheit, aufgrund von Lebensumständen und so weiter und von Normalitätskonstruktionen es erleichtert wird, Alkohol zu trinken in der Schwangerschaft. Ich habe auch gelesen, es wird schon immer ständig nachgefragt, rauchen Sie? So, das ist, glaube ich, sehr vielen klar, dass das zu einer Schädigung des Embryos führt, aber die Frage nach dem Alkoholkonsum ist, glaube ich, nicht so verbreitet oder ein Gläschen schadet ja nicht und so weiter?
1: Ja, die Frau Dr. Hoff-Emden vom SPZ in Leipzig ist sehr engagiert seit vielen Jahren und hat im letzten Jahr, Gott sei Dank, eine Zeitschrift für Hebammen herausgebracht oder mit unterstützt. Sie trägt das Thema fetales Alkoholspektrumstörung. Das bedeutet, dass mal eine ganze Zeitschrift für Hebammen hier aufbereitet wurde mit aktuellsten Studien und wissenschaftlichen Erkenntnissen. Und das ist ganz wichtig, dass eben alle in diesem Bereich, also auch GynäkologInnen, SozialpädagogInnen, die sozialpädagogische Familienhilfe etc. anbieten, auch hier das gut im Blick behalten. Mich hat das, also eigentlich will ich heute auch ein bisschen das nutzen, hier zu sprechen, zu sagen, Mensch, ich war auch über vieles erstaunt, dass vor allen Dingen auch bei über 30-jährigen Erstgebärenden stark konsumiert wird. Dass es kein Phänomen ist, was wir irgendwie immer im Bereich sozialer Problemlagen einordnen. Das fand ich nochmal sehr spannend, interessant, aber auch für die Aufklärung wichtig.
0: Ja, aber da gibt es auch tatsächlich in dem Bereich der Gesundheitsforschung, feministischen Gesundheitsforschung, ja auch diese Erkenntnisse, dass gerade Frauen über 30 intellektuell studiert, vielleicht auch noch bisexuell, dass Hauptrisikogruppen sind für Tabak- und Alkoholkonsum.
1: Also das kann ich jetzt hier bestätigen. Und wir haben auch in meiner Ausbildung sehr viele unterschiedliche Empfehlungen von Ärztinnen und Ärzten nochmal untersucht und thematisiert, also wo was für den Kreislauf empfohlen wurde, also ein Sekt oder sonstiges, wo man sagt, Mensch, das kann doch gar nicht sein. Oder beim Absetzen von Psychopharmaka während der Schwangerschaft wird oft auf Alkohol dann umgestellt. Oder Loslösen von Drogen wird eher dann in Alkohol als Ersatzdroge genommen, die deutlich schädigender ist. Also das fand ich, das hat mich selbst auch sehr bewegt.
0: Ja.
1: Also dass hier in unterschiedlichen Bereichen ganz viel Unkenntnis herrscht und auch wenig verantwortungsvoll agiert wird und beraten wird. Ja, ich habe ein paar Themen und Zitate mal so ein bisschen für mich vorab zusammengestellt, die mir so im Rahmen dieser Ausbildung und im Kontakt mit vielen Fachexpertinnen so hängen geblieben sind. Und eine junge Frau mit FASD sprach vom schwarzen Loch im Hirn. Meine Mutter hat mich dumm getrunken, habe ich dort gehört, das hat mich sehr bewegt, so eine Äußerung. Wir reden bei FASD von irreversiblen Langzeithirnschäden, also toxischen Hirnschädigungen. Alkohol ist ein Zellteilgift, das müssen wir uns vor Augen halten, das ist wichtig. Wir reden von einer chronischen Behinderung, wir reden von einer lebenslangen Behinderung ohne Heilung. Also das ist nochmal irgendwie... Das ist nicht das, was wir oft mit ADHS verbinden und dann Therapieform anbieten und irgendwas würde sich dann regulieren. Bei FASD ist es vor allen Dingen so, dass wir das häufig den Kindern und Jugendlichen nicht ansehen. Also wir finden viele Bilder von Auffälligkeiten im Gesicht. Ja, die gibt es, aber das ist ein kleiner Teil. FASD setzt sich zusammen aus drei unterschiedlichen Diagnosen, wenn ich das hier kurz ausführen darf.
0: Bitte.
1: Das ist einmal FAS, also das fetale Alkoholsyndrom, von dem reden wird man häufig. Aber dazu gehört auch PFAS, das ist das partielle fetale Alkoholsyndrom. Ist ganz interessant, da gibt es nämlich nicht diese Auffälligkeiten von dem fehlenden Filtrum etc. oder auch den Wachstumsauffälligkeiten, dass diese Personen sehr klein sind, sehr schmächtig, sondern die können ganz normal groß sein, wie wir das so im Durchschnitt sehen. Und dann haben wir noch die dritte Diagnose, die zu FASD gehört. Das sind die ARND, die alkoholbedingten entwicklungsneurologischen Schädigungen. Und das ist spannend. Also deswegen reden wir hier von einer Spektrumstörung.
0: Okay, wir reden von einer Spektrumstörung und wir reden auch davon, dass das viele, viele Jahre kein Thema war. Also wie gesagt, ich habe es erst vor ein paar Jahren gehört, du ja offensichtlich auch. Und das heißt, dieses Thema kommt jetzt überhaupt erstmal in die Diskussion in dem Bereich von Gynäkologie, Hebammen, Pädiatrie und vor allem auch in dem Bereich der Jugendhilfe.
1: Ja, und sie gehört noch in viel mehr Felder, da würde ich es gleich weiterführen, in das Feld der Suchthilfe, in das Feld der Wohnungslosen- und Obdachlosenhilfe, denn wir wissen, dass ein Großteil der Menschen, die auf der Straße leben, haben FASD, das nicht diagnostiziert wurde. Sie sind völlig erleichtert, wenn sie auch im Erwachsenenalter die Diagnose bekommen und merken, ich bin gar nicht schuld, ich bin nicht dumm, ich weiß jetzt, warum ich nicht in Strukturen leben kann allein. Und wir haben es noch in dem Feld der Justiz. Damit hat sich Professor Just, also Annemarie Just, sehr intensiv auseinandergesetzt. Es hat mich sehr bewegt, dass Richterinnen, AnwältInnen, dass StaatsanwältInnen, auch das ganze Gefängnispersonal überhaupt nicht informiert sind. Menschen mit FASD geben manchmal Dinge zu, die sie gar nicht gemacht haben, weil sie dem nicht folgen können, weil sie das gar nicht verstehen. Sie brüsten sich mit Dingen, die sie gar nicht gemacht haben. Mhm. Sie werden instrumentalisiert. Sie werden benutzt von anderen, bestimmte Handlungen auszuführen. Sie haben eine hirnorganische Schädigung und können diese Folgen gar nicht abschätzen. Das finde ich sehr spannend, dass wir das sozusagen auf verschiedenen gesellschaftlichen Ebenen uns angucken müssen.
0: Ja. Wow, das war jetzt ein spannendes Intro und wir gehen mal in eine Musik. Du hast einen Fado-Mix mitgebracht.
1: Ja, ich würde auch gerne noch den so ein bisschen anmoderieren. Ja, bitte, also ich kann bitte. Den Titel leider nicht benennen. Ich habe den gefunden und habe gedacht, Mann, das ist so wie die große Traurigkeit, die bei vielen Kindern und Jugendlichen mit FASD existiert, die nicht diagnostiziert werden, die sämtliche Diagnosen bekommen oder als verhaltensauffällig, bösartig, mutwillig, gemein eingeordnet werden. Und dieser Schmerz, finde ich, drückt sich in dieser ersten Sequenz des Liedes sehr aus. Vielleicht besingt die Sängerin hier einen ganz anderen Sachverhalt, aber es ist für mich symbolisch für diesen Schmerz und die Traurigkeit. Auch die Traurigkeit vieler Pflegeeltern und Adoptiveltern, wenn sie merken, das ist lebenslang, das ist hier keine Aufgabe, die irgendwie mit dem 18. Lebensjahr endet. Wir werden über Eingliederungshilfe sprechen, wir werden über Werkstätten reden müssen, und aber dazu brauchen sie erstmal den Weg bis zur Diagnose und gute Begleitung. Und dann passiert aber in dem Song was ganz anderes. Dann kommen so erleichternde Sequenzen. Also für mich ist es so ein Symbol für, wenn sich die Dinge sortieren, wenn die Personen, die FASD haben, die eben doch wirklich schwerwiegende Formen haben, wenn wir für die gesorgt wird, wenn wir die gut begleiten. Wir sagen oft, die brauchen ein externes Gehirn und ein externes Gewissen. Einfach, das brauchten die doch zusätzlich. Wenn ihnen gut im Leben begleitet, mit Lotsen und Vertrauten, nicht immer wieder ihrem Schicksal so ausgesetzt sind, sondern auch ihre Stärken zeigen können, dann fängt sowas Beschwingtes an, und vielleicht können alle Hörer das auch raushören.
0: Wir sind gespannt.

0: Ihr hört die Frauenredaktion hier auf Radio Frei. Heute zu Gast Anja Bachmann-Duscher und wir sprechen über das Thema fetales Alkoholsyndrom. Das heißt, wir sprechen über die Folgen von Alkoholkonsum in der Schwangerschaft und wir versuchen, einen Weg zu finden, darüber zu sprechen, wo es tatsächlich um Verantwortung geht. Es geht vor allem aber auch um eine gesellschaftliche Verantwortung. Zum einen für die Menschen, die damit jetzt schon oder die einfach damit leben müssen und keine adäquaten Hilfen bekommen oder ganz häufig auf der Suche sind nach adäquaten Hilfen oder einfach auch gar nicht erkannt werden. Und das andere ist natürlich strukturell zu gucken, wie können Frauen in der Schwangerschaft und auch vor der Schwangerschaft, würde ich auf jeden Fall auch mit in Betracht ziehen, und auch Väter, zukünftige Väter, einfach darauf achten, dass sie den Embryo einfach nicht schädigen über die Auswirkungen von Alkohol. Ja, und ich freue mich, dass du da bist. Anja, du hast eine Ausbildung gemacht zur Beraterin. Fachkraft für fetales Alkoholsyndrom. Und du hast berichtet, dass hier in Thüringen es sozusagen so wie gar keine Struktur gibt dafür. Es gibt keine Beratung. Es ist ein riesiger Hürdenlauf für Menschen, die Kinder haben oder Jugendliche begleiten, eine entsprechende Diagnostik zu bekommen. Und vielleicht steigen wir damit ein.
1: Also ich hatte ja eingangs erwähnt, dass das Feld irgendwie der AnsprechpartnerIn für Thüringen leer blieb. Und ja, und das war auch mein Motor. Das muss ich auch ehrlich sagen. Wir können nicht nur Dinge beklagen, wir müssen sie angehen. Ne? Und ja, einer macht einen Anfang und fertig ist. So. Aber nein, fertig ist noch lange nicht.
0: Also deswegen gibt es hier das Radio.
1: Ich suche gerne auch MitstreiterInnen, die das mit unterstützen. Also was ist mir denn begegnet? Vielleicht vorab noch, also zu dem, dass da wenig ist, sondern auch das Thema Verleugnung. Das ist alles Quatsch oder solche Bezeichnungen wie das eine Modediagnose, das ist alles nur ADHS, Crystal Meth ist viel schlimmer. Also all diese Strategien, auch das Thema zu umgehen, sind mir begegnet. Ich habe von FAS-Diagnosen gehört, aber noch nicht von PFAS-Diagnosen oder Diagnostik im Bereich ARND. Also das sind diese anderen Diagnoseformen, die genauso zum FASD gehören. Das heißt, nur wer ein Vollbild zeigt, also dem man das sozusagen im Gesicht schon ansieht, also diese faszialen Auffälligkeiten zeigt, hat eine Chance.
0: Das wäre, glaube ich, wichtig nochmal hinzuweisen. Also wenn ich im Internet eingebe FASD, also fetales Alkoholsyndrom, dann springt mich als erstes eine Gesichtsdiagnostik an, eine Blickdiagnostik, was ich auch ein bisschen schwierig finde.
1: Finde ich auch schwierig und vor allen Dingen muss man dazu sagen, maßgeblich ist für diese FAS-Diagnose tatsächlich nur die Zeit zwischen 0 bis 3 Jahren. Also das kann sich verwachsen etc. Und wir haben eben unterschiedliche Ausprägungen. Also ich möchte nochmal betonen, mir sind so viele Menschen begegnet, die haben Kinder und auch Jugendliche in Begleitung als Eltern oder andere Betreuende, da haben die Kinder einen hohen IQ, also High Function FASD nennen wir das dann. Und vor diesem Hintergrund ist das eben nicht einfach zu erkennen. Und diese Konzentration auf die Sichtbaren ist der geringste Ausschnitt. Ja. Katrin, das motiviert mich gerade noch mal ein paar Zahlen hier ins Spiel zu bringen und um es zu verdeutlichen. Ich habe vorhin schon mal dieses Heft für die Hebammen erwähnt, weil es einfach so viele gute Zahlen zusammenträgt und aktuelle. Und für Deutschland haben wir nicht so viel im Angebot. Ne? Da kann man so ein bisschen bei FASD Deutschland finden wir einiges. Aber eine Studie von der WHO in Kanada, die hat das mal für Kanada untersucht und geht von 2 bis 3% aus der Bevölkerung. Und danach gab es eine Übertragung auf Deutschland. Wenn wir den geringeren Wert nehmen, 2%, der ist aber eigentlich sehr niedrig gerechnet, dann gehen wir von ca. 14.000 Säugling aus, die jedes Jahr auf die Welt kommen mit FASD, 14.000. Im Moment müssten wir 285.000 Kinder und Jugendliche haben, die FASD aufweisen, aber nicht diagnostiziert sind. Mhm. Und jetzt kommt die etwas höhere Zahl. Wir gehen von 1,5 Millionen Erwachsene bis 70 Jahre aus, die in Deutschland leben und FASD haben. Mhm. Lange hat mich das schon auch ein bisschen umgetrieben, der funktionale Analphabetismus und die Ursachen etc. pp. Ich glaube, hier steckt auch ein Stück weit Erkenntnis drin, was wo wir es einfach merken, dass Menschen da irgendwie Beeinträchtigungen haben. Die haben gute Strategien entwickelt, es nicht so offensichtlich zu zeigen und sie wissen selbst gar nichts von der Diagnostik. Also viele sind völlig erschrocken und sagen, ja stimmt, wenn sie eine Chance haben, dass sie sich auf den Weg machen können und eine Begutachtung sozusagen erfahren, dann sind die wie erleichtert, wenn das sich so klärt. Ach ja, genau. Damit hängt das zusammen.
0: Und da gibt es ja sozusagen auch so Überschneidungen mit anderen Syndromen.
1: Mhm. Ja. Wir haben Komorbiditäten, so nennen wir das dann, dass wir einen Autismus häufig sehen, dass wir ganz stark ADHS, Entschuldigung, damit in Verbindung bringen, weil auch dieses Bild dazu kommt. Es kommt dazu und es ist nicht die einzige Diagnose. Entschuldigung. Ja, also die Komplexität ist hier sehr hoch und spannend bleibt aber zu ergründen, was liegt da drunter. Ne? Also die Verhaltensauffälligkeiten, Wutausbrüche, soziale Schwierigkeiten, soziale Anpassungsschwierigkeiten, die können wir auch woanders zuordnen. Aber hier kommt noch eine Menge mehr dazu und es ist auch wichtig, weil ja meistens Therapien dann nicht wirkungsvoll sein können, wenn sie nur auf ADHS blicken. Ja, also die Aufmerksamkeitsspanne, die Konzentrationsfähigkeit ist dermaßen gering. Mir fallen Kinder ein, die ihren Geburtstag nicht erinnern, die vielleicht auch mit 10, 11 Jahren immer noch nicht dieses Datum sagen können, weil sie es irgendwann wirklich auswendig gelernt haben, aber sie könnten nicht sagen, welcher Monat es ist. Die sich an den Namen ihrer Freunde nicht erinnern teilweise. Also diese Merkfähigkeiten, auch das Gefühl und der Umgang für Zeit und Geld ist nicht vorhanden.
0: Das ist, so ist ja fast dann wie bei partiellen Alzheimer.
1: Also ich es ist sehr erschreckend. In diesem Heft ist auch zusammengetragen, welche Auffälligkeiten und Erkrankungen dazukommen und was wirklich deutlich wird. Und ich habe häufiger als im Durchschnitt, also viel häufiger, haben Menschen mit FASD 234 Mal häufiger Albträume, 104 Mal häufiger einen früheren Beginn der Demenz. Mhm. Also das sagt ja auch was für unser Pflegesystem dann im Alter aus. Sie haben 147 Mal mehr Ohrinfektionen, 55 Mal mehr als der Durchschnitt Probleme mit Geruchssinn und Geschmackssinn, also entweder gar nicht vorhanden oder überempfindlich. Ja, da stört schon das Geräusch des Wasserkochers am Morgen. Das halten die kaum aus. Also so unterschiedliche Ausprägungen, dass wir, dass da manchmal es nahe liegt, auch viel zu diagnostizieren und sagen, das ist ja hier in dem Feld, da müssen wir irgendwie was fördern und machen.
0: Ja, das könnte man ja auch sagen, wenn man jetzt aus dem Traumabereich kommt. Mhm. Ich meine, es ist eine traumatische Erfahrung definitiv des Embryos im Mutterleib, dass man sagt, irgendwie da gab es sozusagen einen unerwartbaren Angriff. Mhm. Ne, die Nabelschnur kann ja nur auf oder zu. Die hat ja keine größere Entscheidungsfähigkeit und dann kommt es zu einer Überflutung von Alkohol und der Embryo muss es abbauen.
1: Der muss es abbauen und der baut es viel langsamer ab, als wenn die Mama schon wieder sozusagen nüchtern ist, ist der Embryo noch betrunken, um es mal so zu übertragen. Das heißt, dass sich sowohl im Blut der Mutter als auch in der Uterusflüssigkeit Alkohol befindet und das ist dann wirklich, diese Babys sind dann dauerbesoffen, wenn sehr schnell wieder konsumiert wird. Also es hat mich auch sehr bewegt, auch die Frage, wie können sich Synapsen bilden und wie kann das, also wie wichtig ist diese Gehirnentwicklung in der ganzen Zeit der Schwangerschaft und wie das dann beeinträchtigt wird.
0: Haben die dann auch einen Entzug nach der Entbindung?
1: Der ist nicht nachgewiesen, okay. Aber sie haben also bestimmte Schilddrüsenhormone sind nicht in der ausreichenden Menge vorhanden. Ja. Also wir sehen andere Mangelerscheinungen. Es gibt ein paar Untersuchungen auch, dass man unterschiedlich bestimmte Vitamine noch zusätzlich gibt und ja, dass man sehr genau auf den Verdauungskanal nochmal schaut. Aber was eben sehr auffällig ist, ist, dass das Frontalhirn so stark angegriffen wird. Mhm. Und ja, da steckt einfach wichtige Leistung, die wir im Leben brauchen, drin. Mhm. Ich habe auch so einen Satz mir noch mal vor Augen geführt, als ich mich hier ein bisschen vorbereiten wollte. Man, für uns Erwachsene oder auch Kinder und Jugendliche, die jetzt ja das Glück hatten, unbeschädigt auf die Welt zu kommen und uns zu entwickeln, da sprechen wir oft von dem erholsamen Schlaf. Für diese Kinder, ich habe es ja gerade angedeutet mit den Albträumen, ist die gehen energiearm durch den Schlaf und die kommen auch energiearm aus dem Schlaf raus. Also sie sind eigentlich fix und fertig, wenn die morgens aufwachen. Deswegen ist in vielen Familien auch in der morgendlichen Zeit viel los.
0: Ja.
1: Durch Schlafstörung, absoluter Melatoninmangel. Mhm. Ich habe Eltern erlebt, die wo die Kinder kaum schlafen. 2 Stunden, 3 Stunden. Also das sind ja auch Belastungen für die Bezugspersonen. Ja, also auch die brauchen dringend Unterstützung und ja, eine Sensibilisierung dafür.
0: Und da würde ich jetzt gern hinschwenken, so Sensibilisierung, ja, gesellschaftlich durch und gerade in der Schwangerschaft dann durch die Hebammen, durch Gynäkologinnen oder andere BegleiterInnen und dann ist das Kind da. Was ja. Ist dann?
1: Ich wünsche mir, dass da eigentlich schon die Experten gleich mal drauf gucken auf das Kind.
0: Ja. Was würden die wahrnehmen?
1: Die würden zum Beispiel an dem geringen Kopfumfang schon mal die ZNS-Auffälligkeiten sehen. Mhm. Die könnten eine Form vielleicht ausschließen oder sehen, wenn die Körperlänge unter der 10. Perzentile liegt, die, wenn das Gewicht, das Geburtsgewicht sehr gering ist. Also wenn einfach viele Dinge zusammenkommen. Jetzt ist das Problem, dass wir so bei den Kleinen noch gar nicht so viel erkennen. Es geht so häufig erst ab dem Kindergartenalter los, ja, dass man irgendwie denkt, hier ist doch nochmal anders. Also gerade der IQ entwickelt sich in dieser Zeit nochmal deutlich anders als bei anderen, ohne jetzt mich auf so ein Messinstrument da forcieren zu wollen. Aber da merkt man, Mensch, hier Aufgaben werden nicht verstanden. Ne? Da ist können gar nicht selber ans Essen, Trinken, auf Toilette gehen denken. Also irgendwie ist dieser Sprung nicht da, dass es auffällt.
0: Also diese Regulation praktisch in sich, um auch in der Gruppe agieren zu können, die funktioniert nicht.
1: Die funktioniert nicht und eben doch Selbstregulation nicht. Also auch wieder runterzufahren von Erregungszuständen etc. Da kommen dann so plötzlich Ausdrücke raus, wo man gar nicht weiß, was man da gesagt hat. Zum Thema weiß man gar nicht, was man gesagt hat, würde ich gerne auch noch mal eine ganz tolle Fähigkeit ins Spiel bringen, die aber eigentlich ein Nachteil ist. Kinder, Jugendliche, Erwachsene mit FASD sind unwahrscheinlich sprachgewandt. Nicht alle, aber ein Großteil. Und da liegt sozusagen das Herausfordernde drin. Man denkt, die sind aber schlau und pfiffig und quatschen einfach im wahrsten Sinne des Wortes auch
0: also verrückt.
1: Verrückt, ja. Also und man nennt es so im Umgangssprachlich, sie sind so genannte Party-Talker, können ganz viel reden und sind und gehen auf einen zu und man denkt, oh toll, ja. Aber wenn man zum Beispiel nachfragen sagt, was heißt denn das eigentlich? Weiß ich doch nicht. Ja, also das da wird etwas nach

0: Ich habe noch mal so überlegt, weil du sagst ja, was ist dann und so weiter. Also wir können ja gerade bei den Kindern und Jugendlichen, also gerade Kinder vor allen Dingen, die auch zu sozialen Eltern kommen. Ich muss die noch mal so ins Spiel bringen, weil die noch mal einen doppelt schweren Weg haben. Da wissen wir häufig nicht so viel oder bekommen nicht so viele Informationen als soziale Eltern.
1: Also soziale Eltern meint Pflegeeltern, Adoptiveltern.
0: Genau. Mhm. Und ich halte das für ganz wichtig, dass die Mitarbeitenden in der Jugendhilfe ein Umfeld vorbereiten, in dem man Ja sagen kann. Das heißt, in dem Mütter oder auch Familien, biologische Familien, Ja sagen können, wenn es den Alkoholkonsum gegeben hat. Also ohne Schuld, da würde ich nochmal anknüpfen, sondern das wirklich nochmal beschreiben können. Das hilft unwahrscheinlich bei der Diagnostik, weil man sich auf einen langen Weg machen muss. So, Wartezeiten von 1,5 bis 2 Jahren im Moment.
1: Für Diagnostik.
0: Für die Diagnostik. Mhm. Man muss weit reisen.
1: Ja.
0: In Thüringen habe ich da noch nicht so die richtigen Ansprechpartner gefunden.
1: Ja.
0: Aber man muss sich auf den Weg machen und man steht auf langen Wartelisten und man braucht viele Infos vorher.
1: Naja, und man muss ja auch, es gibt ja auch sowas dann wie eine Therapiemüdigkeit. Man rennt von einem Therapeuten zum nächsten oder von einer Diagnostik zur nächsten.
0: Mhm.
1: Dann geht es ja auch um adäquate Hilfen im Bereich, also Schulbegleitung oder. Mhm. Was braucht das Kind eigentlich, um sich trotz dieser Diagnose gut entwickeln zu können?
0: Das klingt jetzt ganz verrückt wahrscheinlich hier in dieser Sendung und ich hoffe, dass Sie diese Verrücktheit mir alle erlauben. Es braucht Unterforderung.
1: Es braucht, also es heißt Ruhe.
0: Ruhe, Unterforderung,
1: Sicherheit.
0: Langsam sprechen,
1: aha,
0: wenig reden, wenig und immer wieder das Gleiche reden. Es braucht entspanntere Bezugspersonen,
1: mhm,
0: die nicht verzweifeln. Es braucht wirklich ein Umfeld, was gut informiert ist, was Hilfestellung an die Hand bekommt, also auch schulbegleitende Kindergärtnerinnen, Erzieherinnen, Lehrer, Lehrpersonal, alle brauchen Material, um damit umgehen zu können, weil das entlastet, das reduziert den Stress. Wenn ich eine hirnorganische Schädigung habe, dann ist jeder Reiz zu viel.
1: Mhm.
0: Also sie müssen sich einfach 7-mal, 8-mal mehr anstrengen, zuzuhören. Ja, das ist, weil sie alle Geräusche wahrnehmen, weil das alles viel zu viel ist. Und wenn man das erstmal versteht und begreift, wie wichtig ist, das Tempo rauszunehmen, dann ist das schon mal der erste Schritt. Ich beschäftige mich auch mit Logopädie und FASD. Mhm. Also viele haben durch anatomische Schwierigkeiten auch brauchen sie etwas Besonderes, also dass sie Schluck- und Essbeschwerden haben und da nicht zunehmen, liegt manchmal daran, dass etwas nicht richtig ausgebildet ist,
1: ja,
0: in dem oberen Verdauungstrakt sozusagen.
1: Ja.
0: Das ist sehr spannend, also auch Anomalien, lange Zungen etc. können das verhindern, dass man überhaupt Nahrung aufnehmen kann. Viele haben Probleme, auch härtere Nahrung zu zerkleinern und dann verzweifeln die Eltern, weil das Kind isst nichts.
1: Mhm.
0: Ne? Also solche Probleme und da braucht man einfach gute Begleitung und Beratung. Da sind manche Kinderzimmer viel zu reizvoll, können Kinder gar nicht zur Ruhe kommen und schlafen, weil es wirklich zu viel Ablenkung, zu viele Reize sind. Da ist es schon das Licht, eine bestimmte Geräuschkulisse. Und ich, wie gesagt, also wir haben wohlwollend die Tendenz, die Förderung, die Förderung, die Förderung. Und für die Kinder ist das alles ganz schön anstrengend. Und da so, habe ich jetzt so frech gesagt, diese Unterforderung einfach das zu reduzieren.
1: Ich halte das für einen ganz realistischen Zugang für die meisten anderen Kinder auch. Aber das heißt, wir müssten eigentlich ansetzen, wenn du das so sagst, an der Unterstützung für die Eltern, seien es jetzt leibliche oder soziale Eltern, oder beziehungsweise in den Unterstützungsstrukturen, die es schon gibt.
0: Mhm.
1: Aber letztendlich heißt es ja, wenn wir die Diagnose FAS mit in den Blick nehmen, dann heißt das ja, dann geht es ja auch wieder um Umverteilung von Geldern.
0: Ja, und

0: Und die Frau Dr. Höfl-Enden macht da mal so ein paar Rechnungen auf, was das alles so kostet. In Kanada haben die das ausprobiert und ich kann wieder nur sagen, Social Return on Invest, also jeder gut investierte Euro in die Prävention, den Satz kann jeder vervollständigen.
1: Ja.
0: Ich bereite jetzt gerade ein Lehrvideo vor. Ich arbeite ja als Dozentin an der Hochschule im Bereich Sozialmanagement. Ich möchte, dass die Studierenden unterschiedlicher Studiengänge gut informiert werden. Erstens fachlich und zweitens persönlich, individuell. Also wir brauchen ja einen institutionellen und persönlichen Paradigmenwechsel und Aufklärung. Und vor dem Hintergrund, also jede Kraft, alle Kraft in die Prävention.
1: Also zum einen in die Prävention und zum anderen natürlich in die Unterstützungsstrukturen für die Kinder und Jugendlichen, die da sind oder auch Erwachsenen. Und mal so optional, wir haben ja damit gestartet, dass also erstens ist diese Diagnose oder dieser Blick auf dieses fetale Alkoholsyndrom ja noch gar nicht so alt und hier in Thüringen schon mal gar nicht verortet, nur bedingt, denke ich, bei Einzelnen bestimmt. Auch du sagst gerade, du bist an der Fachhochschule in Nordhausen, ne?
0: Genau, die Hochschule Nordhausen bietet den Studiengang Sozialmanagement an. Geht's ja auch darum, Konzepte zu entwickeln und also auf einer Management-Ebene, so Strukturen zu verändern, zu verbessern, anzupassen, aktuelle Problemlagen in der Sozialwirtschaft zu sehen und in den Blick zu nehmen. Und da sehe ich auch ein Stück weit eine sehr gute Synergie, da wirksam zu werden.
1: Genau, und wir haben ja auch noch andere Netzwerke in Thüringen. Wir haben zum Beispiel, der sich jetzt gerade wieder aktiviert, der Frauengesund, also der runde Tisch sozusagen, Frauengesundheit oder der runde Tisch rund um die Geburt, da habe ich ja mit den Hebammen auch schon drüber gesprochen, wo das, glaube ich, einfach einen guten Platz hat und ich glaube ja, dass es im Moment vor allem darum geht, miteinander denkende Räume zu schaffen, wo wir darüber nachdenken, an welchen Stellen können wir was implementieren und auch was verstehen, ne? Wie können wir gesellschaftlich da was verändern. Und trotzdem, glaube ich, müssen wir auch reden über Geld, über Fördergelder auch. Was würde es denn bedeuten, zum Beispiel hier in Thüringen, was bräuchte es denn? Wie ist es in anderen Bundesländern? Gibt es sowas wie ein Diagnosezentrum? Oder?
0: Also ich bin ganz begeistert, einmal wie in Leipzig im SPZ gearbeitet wird. Da befindet sich das SPZ auf dem Klinikgelände.
1: Soziatrisches
0: Zentrum. Und es bedeutet, dass die Frau Dr. auf Emden, die wirklich über, ich weiß gar nicht, sind 20 Jahre schon, die sie Diagnostik macht, dass sie zum Teil bei Geburten dazugerufen wird und gebeten wird, ihren Blick mal auf das Neugeborene zu richten. Oder auf Kinder, die in der Babyklappe sind, etc. Also, dass da schon mal lange Umwege verhindert werden könnten.
1: Ja.
0: Dann gefällt mir das sehr gut, wie in München gearbeitet wird, so wo an den Universitäten Kompetenzzentren für FASD angebunden sind, wo es eine FASD-App gibt, die entwickelt wurde, wo Eltern einfach auch etwas einbringen können. Dann haben wir FASD Deutschland, die arbeiten eben deutschlandweit und sind da unterstützend tätig. Die haben auch ein ganz kleines Kärtchen entwickelt. Ich habe das hier gerade in der Hand. Das ist wie so eine Visitenkarte. Da steht drauf, ich habe FASD, Information für Behörden und Justiz, fetale Alkoholspektrumstörung. Diese Behinderung ist nicht sichtbar, da es sich um eine Schädigung des Gehirns handelt. Ich habe Schwierigkeiten, richtig zu verstehen, was Sie mir sagen oder schreiben. Bitte nehmen Sie Kontakt zu meiner Bezugsperson auf. Danke. Das heißt, Menschen, die das nicht ausdrücken können, was sie da haben und was sie nicht können und auch um sie nicht in diese Schamsituation möglicherweise zu bringen, die halten einfach das Kärtchen hin. Und ich würde auch sagen, möchte auch nochmal erwähnen, Pflegegrad 3 ist nicht selten. Ich erlebe viele, die dann auch ein Stück weit Erleichterung bekommen und Unterstützung. Oder der Behindertenausweis mit dem Kennzeichen H, also dass dann einfach auch Begleitpersonen dabei sein können. Also es sind ja kleinere Maßnahmen, die auch sehr gut unterstützen und die auch deutlich machen. Hier, das können wir irgendwie nicht kleinreden, wegreden oder also nicht die Dringlichkeit auch wahrnehmen.
1: Und ich würde, wir sind leider am Ende der Stunde, aber wir werden dazu sicher nochmal was machen. Ich würde sagen, dieses, was du am Anfang gesagt hast, da gab es bei dir immer so ein Gefühl, da stimmt was nicht. Und das führt ja letztendlich dann zu einer Erleichterung, wenn es auf einmal Begriffe dafür gibt. Was ist denn mit mir los oder was ist mit meinem Kind los oder wie gibt es eine Erklärbarkeit dafür, was hier so irgendwie qua Bauchgefühl nicht stimmt?
0: Ich habe das Gefühl, dass es ganz vielen Sozialarbeitenden unwahrscheinlich gut tun würde, eine Erklärung zu bekommen, warum in ihrer täglichen Arbeit ihnen Fälle permanent, ich sag's jetzt mal so, um die Ohren fliegen, ja, wo sie nicht weiterkommen, wo sie sich nur noch fragen, wie kann das alles sein? Und wenn sie sich mal mit so einer Arbeitshypothese auseinandersetzen, dass da ein FASD hinterlegen könnte.
1: Und du hast das vorhin benutzt, Systemprüfer?
0: Ja, ich habe
1: das mich total gefreut. Ich dachte, ja genau, diese Kinder, diese Jugendlichen, die prüfen unsere sozialen Systeme.
0: Genau, das habe ich in meinem Rahmen meiner Fachkraftausbildung ist mir das über den Weg gelaufen, ja, und ich dachte, ja, genau. Ja. Und überhaupt das ganze Wording muss sich auch ändern oder sollte sich ändern. Deswegen wähle ich auch nicht den Begriff Betroffene.
1: Ja.
0: Denn man ist auch nicht von einer als Blinder betroffen, ja, oder so, ja, sondern man ist blind und man hat FASD.
1: Gut, Anja, wir sind am Ende noch. Wir enden auch mit einem Lied, Märchen von Mascha
0: Kreller.
1: Kreller, Mascha Kreller. Ja. Und die Sendung ist morgen nachzuhören, am Samstag und wahrscheinlich dann auch noch in der Mediathek. Ich danke dir, Anja Bachmann-Duscher, zum Thema heute hier fetales Alkoholsyndrom.
0: Danke auch, Katrin, für die Einladung.
1: Gerne.

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Ja, da sind wir wieder, meine Plattenküche und ich. Herzlich willkommen hier beim Freien Bürgerradio Swupfurt aus Frankfurt an der Oder. Aus dem Stadtteil Furt. Von Swupfurt. Ja, heute haben wir uns das Jahr 1971 vorgenommen. Da war ich noch ein bisschen sehr klein, also mit Musik. Ich kenne die Musik zwar noch, aber nicht mehr aus diesem Jahr. Da habe ich noch so intensiv nicht Radio gehört. Aber fangen wir mal ganz einfach mal an. Diese Gruppe kam dann mit ihrem ersten Titel raus.

Der erste Titel, der die Charts eroberte, The Sweets. Die haben ja auch eine längere Bandgeschichte. Die gründeten sich ja eigentlich schon 1968 und nannten sich Sweet Shop, also Bonbonladen. Gegründet von Connelly und Tucker, also Brian Connelly und Mick Tucker. Connelly ist der Sänger und Mick Tucker der Schlagzeuger. Später kam dann der Bassist Steve Brist und der Gitarrist Andy Scott hinzu. Ja, diese ganze Musik der früheren Sweet-Jahre stammt eigentlich aus der Feder von Shin, Nicky Shin und Mike Chapman. Gucken wir mal auf den Text. Die Texte waren ja auch sehr, sehr sinnreich manchmal. Aha, aha, aha, sag mir, ist das wirklich wahr? Dieses Gefühl, das ich für dich fühle, deine eigene Art zu lieben, das lässt mich nichts denken, könnte jemals den Platz von dir hinten einnehmen. Und es ist so lustig, lustig, was du tust, Schatz, Liebling, was du tust, dass du mir bedeutest. Und du weißt, Schatz, obwohl ich es so lustig ist, dass du mir die ganze Welt bedeutest. Ein sinnreicher, erhabener Text, würde ich mal sagen.

In Harlem, mit Doppel-A geschrieben und in Holland gelegen, wurde am 31. März 1937 der Sänger, Produzent und Komponist Willem Duyn geboren. Als Mitglied von Gruppen wie Jaylays und Speedway wurde der Musiker bald bekannt und eine recht markante Figur im niederländischen Popgeschehen. Doch international bekannt wurde er erst, als er sich zum Duo Mouth und McNeil vereinigte mit der Sängerin, die ja Maggie McNeil im Künstlernamen heißt, aber eigentlich Sonja van de Spijker, die aus Amsterdam stammt. Den Text zu diesem Lied hatten wir in einer früheren Sendung mal, wie gesagt, Mouth und McNeil, How Do You Do, das Original.

Morgendämmerung. Diesen poetischen Namen gaben sich zu Beginn der 70er Jahre mindestens 14 professionelle Gruppen der auf beiden Seiten des Atlantiks. Darunter gab es auch nur die eine echte mit mehreren Superhits und Millionenzellern. Um sich von die allen Nachahmern absetzen zu können, wurde die Gruppe mit dem Nummer 1 Hit No Free Time schließlich in Tony Orlando Down umbenannt.

Schottland hat einen kleinen, aber feinen Beitrag zur Geschichte der Popmusik geleistet. Neben großen Namen wie Jazz Vortal, Simple Minds, Bay City Rollers und den Lokalpatrioten Rod Stewart, dessen Vater ja Schotte war, gab es die Gruppe Middle of the Road, deren ersten Schritte zum internationalen Ruhm jedoch in Italien begann. Die Sängerin Silly Carr und ihre Bandmitglieder nannten sich ja erst Part 4. Doch als die Vorliebe für lateinamerikanische Rhythmen wuchs, nannten sie sich Los Caracas. Am 1. April 1970 fanden sie einen Namen, der zugleich musikalisches Programm war, Middle of the Road. Das ist ein anderer Begriff für Easy Listening oder Mainstream, eine eingängige Musik ohne Ecken und Kanten. Das Quartett fuhr nach Italien. Der Legende nach waren die Musiker pleite, als sie dort ankamen und von dem Produzenten Tosti entdeckt wurden. Der schickte sie gleich ins Studio, um den Song Sherpy Sherpy Shit Trip aufzunehmen. Das Stück, ein verschlüsselter Anti-Kriegslied, stammte aus der Feder von Lally Scott aus Liverpool. Anti-Kriegslied, ja, dann wollen wir mal gucken in den Text. Wer kann da was Antikriegsmäßiges draus entdecken? Wo ist dein Papa? Wo ist dein Papa hingegangen? Kleines Baby Don. Wo ist dein Papa hingegangen? Wo ist dein Papa hingegangen? Weit, weit weg. Gestern hörte ich meine Mutter ein Lied singen. Schöppi, schöppi, schip, schip. Heute Morgen wache ich auf und meine Mutter war weg. Schöppi, schöppi, schip, schip. Lass uns jetzt gehen. Letzte Nacht hörte ich meine Mutter nur ein Lied singen. Schöppi, schöppi, schip, schip. Heute Morgen bin ich aufgewacht und meine Mama war weg. Schöppi und so weiter. Heute Abend, gestern hörte ich ein Lied singen meiner Mutter. Chirpy, chirpy, chip, chip. Am Morgen, war ich aufgewacht bin, war meine Mutter weg. Ja, lasst sie mich jetzt alles singen. Letzte Nacht hörte ich meine Mutter ein Lied singen. Chirpy, chirpy, chip, mir wach auf heute Morgen und meine Mutter war weg. Ein Antikriegslied sollte das sein. Wie auch immer man das sehen mag.

Unverkennbar, der Multikulti-Chor des Briten Les Humphreys. Zwischen 1971 und 1974 stürmte diese Gruppe regelmäßig die deutschen und internationalen Hitparaden und brachte die Popszene hierzulande mit seinem Gesangsstil so richtig auf Trab. Der damals seinesgleichen einfach suchte, denn eine Mixtur aus Gospel, den Soul der 60er und den deutschen Anleihen aus der Beat-Ära pendelte Les Humphreys und seine Mitstreiter gekonnt zwischen Vokalistik, Partypop. Chorleiter Les Humphreys hatte sich zu Hause in England bereits einen bescheidenen Ruf als vielseitiger Musiker erarbeitet, als ihn ein deutscher Sänger namens Achim Reichel anrief. Reichel war Anfang der 60er Jahre mit den Rattles so populär geworden, dass sie sich von Fans und Kritikern bereits als die deutschen Beatles gefeiert wurden. Doch 1966 musste Reichel das Mikrofon mit den Stahlhelm vertauschen, er musste zur Bundeswehr. Als er die Uniform wieder ausziehen durfte, wollte er sein Comeback mit einer neuen Band versuchen, Wonderland. Nannte er die Gruppe und außer ihm und Les Humphreys gehörten noch Frank Dustal, Keyboard und Reinhard Dickey, Tarach, Schlagzeug und Helmut Franke dazu. Viele Musiker sind heute noch bekannt. Les Humphreys war einer derjenigen, welcher den Chorgesang bei uns hier in den Hitparaden wieder richtig publik machte.

The Cats. Musik aus Holland oder Niederlande? Niederlande. Die Cats waren in eine sehr erfolgreiche Popgruppe oder die erfolgreichste Popgruppe der Niederlande. Ihr Markenzeichen war ein ausgefallener vierstimmiger Gesang, über den das Vibrato des Leadsängers Piet Veerman geradezu schwebte. Ab 1967 entfachten die Cats in den Niederlanden eine Begeisterung, die nur noch mit der Hysterie der Beatles vergleichbar war. Begonnen hatte ja alles mit der typischen Beatmusik der 60er Jahre. In Deutschland erklommen sie mit One Way Wind 1971 den vierten Platz der Hitparade. Danach kamen dann noch Let's Dance, ein Jahr später See My Baby. Die Auslandstourneen führten sie über die ganze Welt bis hin nach Indonesien. Kommen wir mal zu dem Text, der ja sehr, sehr tiefgreifend sein soll. Du sagst, einige Winde wehen für immer. Ich verstand es nicht. Aber du sahst, dass meine Augen fragten. Und lächelnd nahmst du meine Hand. So gingen wir an der Küste entlang, wo Bäume nur auf eine Weise wachsen, die eine Richtung aufzeigen. In der Wind Tag und Nacht weht. Ein Weg Wind. Versuchst du, mich umzustimmen? Ein Weg Wind. Ist sie diejenige, die zu mir finden, so hoffte. Warum bläst du die Kälte jeden Tag? Erzähle mir, was versuchst du mir zu sagen? Nein, ich weiß nicht alles über dich. Und möglicherweise werde ich es nie wissen. Aber ich kenne jedes Wort unseres Gespräches oben auf dem Hügel. Und wann immer ich dich wiedersehen werde, für vielleicht ein weiteres Mal, bin ich mir sicher, ich werde die Antwort bekommen, die der Wind noch immer im Sinn hat.

Die Zeit war etwas entspannt. Die Blumenkinder waren noch da. Kommen wir mal kurz zu diesem Text. Sie waren im Holiday, im Feiern, weit weg, und sie und er. Man nahm ihren Platz. Mit einem Lächeln im Gesicht trägt einen Ring. Sie begann zu singen, Sana und Kumba Kumba Sa und so weiter. Sie gingen schwimmen und ein starker Wind kam. Sie hatten keine Shorts an, also gingen sie ohne ins Wasser. Einer hatte einen Sturz und er machte einen großen Spritzer und dann begannen alle sich zu waschen. Sumba, Sumba, Sa. Sehr, sehr sinnreich, aber man kann auch damit Geld verdienen.

Freiheit kommt, Freiheit geht, sagen Sie mir ja und dann sagen Sie mir, dass keine Freiheit lange bleiben wird. Freiheit. Freiheit will Freiheit. Freiheit bleibt, Freiheit liebe und dann fliegen Sie weg. Freiheit bleibt nie lange. Freiheit bewegt sich. Papa ist Arzt, Mutter ist Schwester. Säulen der Gesellschaft leben in einer Villa irgendwo auf dem Land und eine andere ist in Chelsea. Frieden, Freiheit ist ein reiches Mädchen, das kleine süße Mädchen vom Papa. Ziemlich wie ein sonniger Tag. Freiheit macht nie das, was sie will. Freiheit muss niemand zahlen. Freiheit kommt, Freiheit geht und so weiter. Freiheit ist der Name der Freiheit in der Natur. Läuft in der Stadt. Jeder will und jeder versucht es. Aber niemand kann sie wirklich halten. Freiheit ist so nett und Freiheit ist so sanft. Freiheit ist ein glücklicher Tag. Freiheit, was würden Sie tun, wenn sie sich lieben würde? Freiheit, würdest du weglaufen? Freiheit kommt, Freiheit geht. Die Fortunes aus England.

Original Don Verdon, Indian Reservation. Sie nahmen der ganzen indianischen Nation, als sie uns in diese Reservation setzten, nahmen unsere Lebensweise weg, Tomahawk und Präriemesser, nahmen uns unsere Muttersprache und unterrichteten die Jungen in Englisch. Und alle Perlen, die wir von Hand gemacht haben, werden heute in Japan gemacht. Cherokee-Menschen, Cherokee-Stamm. So stolz, dass sie gelebt haben, so stolz, dass sie sterben. Sie haben die ganze indianische Nation erobert. Sie setzen uns in ein Reservat. Ziegelsteinhäuser nach Punktezahl werden keine Tipis mehr gebraucht.

Lynn Anderson, Rose Garden, auch wieder ein Beweis, dass immer mal wieder die Country-Musik, die ja die, naja, würde ich sagen, Schlagermusik oder Heimatmusik der Amis ist, es immer wieder mal in die Popcharts schafft. Aber Gott sei Dank nicht immer nur und immer wieder. Es gab auch solche Lieder 1971 und da wird dem Bernd sein Herz jetzt einen Sprung machen.

Musik, die man einfach bis zum Ende hören muss. Emerson, Lake and Palmer, Lucky Man. Keith Anderson war einer der ersten und populärsten Rockmusiker, die sich auf dem Gebiet der klassischen Musik auskannten und von dort ihre Inspiration bezogen. Ursprünglich wollte er ja Konzertpianist werden und nahm intensiven Klavierunterricht, bis er dann mit 15 Jahren für sich die Rockmusik entdeckte. Im August 67 gründete er mit drei Freunden die Gruppe The Nice, die zunächst nur als Begleitmusik für die schwarze Sängerin P.B. Arnold liefern sollte. Doch bald hatten sich Emerson und seine Mitstreiter mit ihren Adaptionen von klassischen Kompositionen, etwa des Allegros aus Bachs dritten brandenburgischen Konzert und ihrer verrückten Live-Show, in die Oberliga der Rockmusik gespielt. Keith Anderson, der seine Orgel auch mal mit Fäusten, den Füßen oder mit einem Dolch bearbeitete, galt als Jimi Hendrix der Tasteninstrumente. Im Jahre 1970 löste er dann aber The Nice auf und suchte sich zwei neue Mitstreiter, die sich schon in anderen Formationen des Art- und Glatte-Rocks hervorgetan hatten. Der Bassist und Gitarrist Greg Lake hatte zuvor bei Crimson gespielt und Carl Palmer hatte vorher bei The Crazy World of the Arthur Brown und Atomic Rasta getrommelt. Nach der Auflösung von Crime nahm und dem Scheitern von Blind Earth wurden Emerson, Lake and Palmer zur Supergruppe der frühen 70er Jahre. Das lag nicht zuletzt an dem überwältigenden Sound des Trios. Denn Keith Anderson war nicht nur Virtuose, sondern auch Pionier. Er hiefte als erster Engländer den Synthesizer auf die Rockbühne. Emerson, Lake and Palmer, Lucky Man. Er hatte weiße Pferde und Damen bei dem Parcours. Alle in Satin gekleidet und warteten an der Tür. Oh, was für ein glücklicher Mann er war. Weiße Spitzen und Federn. Sie bauten sich ein Bett auf, eine goldene Matratze, auf die er gelegt wurde. Er ging, um Kriege zu führen, für sein Land und seinen König. Von seiner Ehre und seinem Ruhm, die Leute würden davon singen. Eine Kugel hatte ihn gefunden, sein Blut lief, als er weinte. Kein Gold, kein Geld, kein Gold konnte ihn retten, also legte er sich nieder und starb. Lucky Man, Emerson, Lake and Palmer.

Und dann sind wir auch schon wieder am Ende dieser Sendung. Wir haben heute versucht, oder ich habe versucht, das Jahr 1971 ein bisschen zu beleuchten. Musikalisch. Was hat uns das gezeigt? Krieg und Frieden. Der Wunsch nach Frieden ist immer allgegenwärtig. Auch im Jahre 71 war ja das wie heute. Aber wir kriegen das hin, ich bin davon überzeugt. Wir machen einen Anfang. Ich sage ja immer, schaut euch tief in die Augen, nehmt euch bei den Händen und schon ist das Leben lebenswerter und leichter. Hier bei uns im Freienburger Radio aus Furth, dem Teil von Spupfurth.

nicht der Flug durch die Nacht. Sondern hier etwas andere Rockmucke hier beim Freien Bürgerradio. Musik, die nicht unbedingt Mainstream ist. Lassen Sie sich, lasst euch überraschen. Viel Spaß dabei.

haben das Ziel erreicht. Die Stunde Rockmusik ist und hier im Freien Bürgerradio. Weiterhin viel Spaß auf dem Flug durch unser Sender. Tschüss.

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1: Sarah Lesch, das Testament. Und damit herzlich willkommen hier bei Obi et Obi, dem Städtemagazin für Swapfurt und den Rest der Welt. Ja, die Themen sind heute wieder ein bisschen vielfältiger, aber wir machen ganz einfach mal los und kommen, es sind ja noch Ferien, zu den Ferienaktionen für Kinder in dieser Stadt. Am Montag, den 10.8., da gibt's Mint-Magie, Experimente und Zaubertricks. In der Bibliothek im Haus 2 in der Kollegienstraße 10. Ihr wollt schon immer an einem kleinen Zaubershow teilnehmen? Euer Interesse an Experimenten ist nicht zu stillen? Kommt zu uns und verzaubert die Bibliothek. Anmeldungen und Informationen gibt es unter 0335 für Frankfurt-Oder 54 98 53. Ich wiederhole nochmal, Frankfurt-Oder 54 98 53 oder per E-Mail verwaltung@srbffo.de. Am 11.8. sind die Naturdetektive unterwegs. Das Ganze von 10 bis 13 Uhr. Ja, nochmal zu der Mint-Magie zurück. 10 bis 12 Uhr ab 8 Jahre. So, 11.8. Naturdetektive unterwegs. 10 bis 13 Uhr ab 10 Jahre. Da ist der Treffpunkt Liestower Straße 49 in 15234 Frankfurt-Oder. Mit Keschern, Becherlupen und viel Neugier entdecken wir Pflanzen und Insekten und ihre Geheimnisse. Also, es wird darum gebeten, wetterfeste Kleidung, gegebenenfalls Sonnenhut, Sonnenschutz und ausreichend Sonnencreme mitzubringen oder sich vorher einzureiben. Anmeldungen und Informationen gibt es unter natur-erleben@nabu-frankfurt-oder.de. Ich wiederhole nochmal, natur-erleben@nabu-frankfurt-oder.de. Dann gibt es von 10 bis 12 ohne Altpassbeschränkung in der guten Stube im Pablo Neruda Box 2 hier oben Sommerbasteln. Anmeldung und Informationen bitte unter 0335 für Frankfurt Oder 28 05 10 27. Wiederholen wir mal. Frankfurt Oder 28 05 10 27 oder per E-Mail miriam@lebenshilfe-ffo.de. Am Mittwoch, den 12.8. bis Freitag, den 14.8. gibt es Graffiti. Von 14 bis 18 Uhr, ab 12 Jahre ist das gedacht, in der Franz-Mehring-Straße, hier oben im Mehrgenerationenhaus. Farben, Formen und Kreativität. Graffiti ist mehr als nur Farbe auf einer Wand. Es ist eine einzigartige Kunstform, die unsere Umgebung lebendig macht und ihr Ausdruck verleiht. Kann ich nur bestätigen, vernünftige Bilder machen einen vernünftigen Eindruck. Anmeldungen und Informationen unter 0335 für Frankfurt Oder 3871 89 0. Wiederholen wir mal, Frankfurt Oder 3871 89 0 oder per E-Mail mikado.ffo@bb.stiftung-spi.de. Das wäre dann schon fast der Dienstag gewesen und wir waren ja schon am Mittwoch, da geht's ja dann los. Mittwoch geht's dann bis Freitag das Ganze, aber noch am 12.8. Besuch des Planetariums. Da gibt es viel zu sehen. Da geht's um 13 Uhr los, Geheimnisse der Bäume ab 6 Jahre. 14.30 Uhr die Legende des Zauberriffs, auch ab 6 Jahre. Und um 16 Uhr Wasser, eine kosmische Geschichte. Das Ganze ist ab 10 Jahre. Anmeldungen und Informationen gibt es dabei auch unter Frankfurt Oder 3871 89 0 ist das Mikado wieder. Von da aus wird es dann auch losgehen. Wir bleiben noch einem an Veranstaltung am 12. Mittwoch, den 12.8. 9 bis 14 Uhr. Da gibt es keine Altersbeschränkung. Da ist der Treffpunkt im IAP. Schnipseljagd durchs IAP. Hier könnt ihr kleine Experimente durchführen. Anmeldungen auch unter Mikado wieder 0335 38 71 89 0. Und ich wiederhole nochmal die lange E-Mail-Adresse mikado.ffo@bb.stiftung-spi.de. Damit sind wir schon bei Mittwoch angekommen. Wir gucken mal, machen diesen Titel hier. Hier können wir mal lernen, wie der CSD oder ist es, oder der, wie gesagt, der Eurovision Song Contest geht.

0: Emily de Forest, auch etwas, was Deutschland wieder nicht kann, ESC. Naja, vielleicht sollte man aussteigen und das Geld sparen. Zwei Veranstaltungen sind noch für die Ferien, da gucken wir mal, was wir da so haben. Am 13.8. von 10 bis 13 Uhr gibt es im Mikado eine Veranstaltung, da gibt es keine Altersbeschränkung für. Der M-Boot ist ein Lernroboter, mit dem man einfach programmieren und Robotik lernen kann. Das ist das Thema. Der M-Boot ist los. Nochmal 10 bis 13 Uhr am 13.8. im Mikado Mehrgenerationenhaus. Anmeldungen sind hier wieder für Frankfurt oder 38 71 89 0 oder eben jim.mikado@bb-stiftung.ffo@bb.stiftung-spe.de. Internetadressen. Dann ein Golfschnuppern für Kinder und Eltern. Das Ganze auf dem Golfplatz in Swubice von 10 bis 12 Uhr. Ab 12 Jahre wird empfohlen am Freitag, den 14.8. Anmeldungen unter 0176 55 28 37 72, wiederhol nochmal 0176 55 28 37 72 oder eben unter Kapuste, so heißt das, Konrad Adel, K-A-P-U-S-D-E, @ssb-ffo.de. Ja, das sind die Veranstaltungen für die Kinder in den Ferien. Warum denn auch nicht? Ich habe noch einen Veranstaltungshinweis jetzt für die Großen.
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Laura Brannigan kann noch mehr als nur Self-Control. Shattered Glass, das zerbrochene oder gesprungene Glas. Ja, das ist Musik aus früheren Tagen, aus den 80ern. Laura Brannigan, nochmal zur Erinnerung. Wir kommen mal zur aktuellen Zeit zurück, also wir für die nächste Woche. Wir sind bei den Veranstaltungen, wo auch Erwachsene hingehen können oder, sag ich mal, wo die Familie hingehen kann, Tischtennis in den Lenné-Passagen, ist am Montag, den 10. August um 15 Uhr. Beachvolleyballturnier des Stadtsportbundes ist auf den Sportplatz in der Beckmannstraße am Montag um 16 Uhr. Yoga beim Sport in der City am Montag, den 10. August um 17 Uhr am Anger. Um 17 Uhr ist auch im Universitätssportclub USC wieder Bogenschießen mit dem USC und um 18.30 Uhr am Montag Zumba beim Sport in der City. Das Ganze, wie gesagt, 18.30 Uhr am Anger. Dann gibt es ja im Rahmen des interkulturellen Sommers, hatte ich ja vorhin schon gesagt, das Sommerbasteln um 10 Uhr am 11. August in der Guten Stube. Wir kommen zum Mittwoch, den 12. August, 15 Uhr, wieder in den Passagen, Tischtennis. Yoga beim Sport in der City. Ich möchte es gern nochmal wiederholen, auch wenn ich es vorige Woche schon gesagt habe. Yoga ist eine Mannschaftssportart, die Elemente aus Fechten, Rugby und American Football kombiniert. Zwei Teams mit jeweils 5 Spielern versuchen den Spielball, genannt Yuk, in das gegnerische Tor, das sich Mal nennt, zu bringen. 4 Spieler sind Pompfenkämpfer, die ihre Gegner mit gepolsterten Sportgeräten, den Pompfen, treffen können, um sie für kurze Zeit aus dem Spiel zu nehmen. Der 5. Spieler, der Läufer, ist der einzige, der den Juck aufnehmen und punkten kann. Der Sport zeichnet sich durch seine Dynamik, Taktik und Teamarbeit aus. Das Ganze ist natürlich ein Angebot des Red Cox e.V. Alles ist kostenfrei. Bauch- und Rückentraining gibt es bei Sport in der City dann am Donnerstag, den 13. August um 17.30 Uhr am Anger. Wer das nicht möchte, kann zur Afterwork-Party hoch in die Sky Lounge gehen, im Turm 24 ab 18 Uhr. Dann gibt es die Bucht der Träumer. Die mythischen Zwillinge Umbria und Lumina halten Chaos und Ordnung auf unserer insgesamt 10 Bühnen im Gleichgewicht. Im Westen erhebt sich Umbria über die Wipfel des Selenesees, baumhohe Boxentürme, 6 sagenumwogene Floors, Atlantis, Unterholz, Waldraut, Schlupfloch, Neustockland und Porto Loco. Jeder Flur eine einzige, eigene Schwerkraft. Jeder Bassschlag ein Versprechen. Im Osten liegt Lumnina, ein Ort, an dem deine Wahrnehmung anfängt zu schmelzen, langsam wie Erdbeereis in der Wüste. Kaum zum Lernen, Spielen und Staunen. Dutzende Workshops, eine Live-Bühne, ein riesiges Zirkuszelt, eine grüne Sauna-Oase und am letzten Wipfel rufen die Gänge eines vergessenen Labyrinths. Das Ganze kann man erleben von 13. bis zum 17.8. am Helenesee, Bucht der Träumer. Um 18 Uhr am Donnerstag, um 13. geht es los. Ja, dann haben wir doch noch bestimmt ein bisschen mehr an diesen Tagen. Tischtennis gibt es am Freitag um 14 Uhr in den Lenné-Passagen. Dann gibt es in der Kulturmanufaktur Blood and Blood and the Clock Tower. Das ist auch Musik. Murder Mystery Night. Wer täuscht wen im perfekten Verbrechen? Sei Staranwältin, Staranwalt, Schauspieler oder Schauspielerin, Detektiv, Detektivin oder Metallist. Entlarve Täuschungen, erlebe Spaß im Team. Das Ganze wird jetzt alle 2 Wochen am Freitag in der Kuma zu sehen sein. Das ist kostenfrei. Nochmal, Freitag, 14. August, 18.30 Uhr. Die öffentliche Stadtführung wie immer um 11 Uhr am Samstag. Da ist der Treffpunkt auch immer der gleiche. Deutsch-polnische Touristeninformation. Ein Tomatenfest auf der Plantage. Um 14 Uhr am 15. August.
Klassik ohne Grenzen gibt es dann das Familienkonzert am Samstag um, ich gucke mal rein, 16 Uhr. Akkordeon des Kaisers Nachtigall von Hans Christian Andersen. Ein Kaiser, ein Palast und das Instrument des Jahres 2026, das Akkordeon. Im Märchenklassiker von Hans Christian Andersen singt eine Nachtigall so wunderschön, dass selbst der Kaiser vor Freude fast vom Thron rutscht. Doch als plötzlich eine funkelnde Spielzeugnachtigall am Hof austaucht, gerät die echte Nachtigall in Vergessenheit. Ein großer Fehler. Denn ihre letzten Triller hat sie noch nicht lange gezwitschert und am Ende wird sie zur überraschenden Retterin. Also kommt mit auf diese musikalische Reise. Nico Guthun am Akkordeon, Malte Akrona Erzähler. Kostenfrei. Nochmal, Lenné Park, 16 Uhr, Samstag, 15. August. Silbermann Orgeltreff in Güldendorf am Samstag. Das Ganze dann um 17 Uhr. Am Sonntag, am Samstag um 18 Uhr, auch im Lenné Park, bei Klassik ohne Grenzen, Schumann und Chopin. Zwei, die sich gut unterscheiden. Klavierabendmusik für Kleine und Große. Ich lese mal vor, was hier steht. Lassen Sie sich von einer lauen Sommerbrise und sanften Klavierklängen verzaubern. Im Schein der späten Sonne verschmelzen Natur und Musik zu einem Erlebnis für die ganze Familie. Robert Schumanns Kinderszenen wecken spielerische Erinnerungen, während Frédéric Chopin Nocturnes, darunter das berühmte Cis-Moll-Stück aus dem Film Der Pianist, für Gänsehaut sorgen. Ein stimmungsvoller Abend unter freiem Himmel, der den Sommer für Jung und Alt zum Klingen bringt. Maciej Smolak ist am Klavier. Eintritt ist auch hier frei. Machen wir noch kurz den Sonntag, dann haben wir es auch geschafft. Die Dauerausstellung im Kleistmuseum, öffentliche Führung am Museumssonntag. Klassik ohne Grenzen im Lenné Park, auch am Sonntag. Da geht's Ohrwurmgarantie. Ja. Von Beethovens Ode an die Freude bis zum weltberühmten Tangos, Melodien, die man einfach lieben muss. Dieses Programm ist eine mitreißende Live-Playlist der größten Welthits. Im ersten Teil funkeln unsterbliche Melodien der Klassik und Oper, von Bachs berühmter Aida über Verdis stürmischen Winter bis Verdis berauschenden Bühnenklängen. Alles ist wiederzuhören. Danach klingt die Stimmung schlägt die Stimmung um in pure Energie. Da geht es dann richtig los mit feurigen Tangos. Dann gibt es das ganze Ovid Connection Trio. Michael Mogilia spielt an der Oboe. Jaroslav Podsalzlik spielt die Klarinette. Und Rafael Tolega spielt das Fagott. Auch hier ist der Eintritt frei. Jo, und dann haben wir die Parkführung anschließend um 12.30 Uhr oder vorher um 12.30 Uhr ist dann die Parkführung bei Klassik ohne Grenzen. Im Kleistmuseum gibt es der Dichter, der Ewald Christian von Kleist. Den gibt es da zu huldigen. Das Ganze, wie gesagt, ist ja Museumssonntag. Das ist der Freund von Lessing und Gleims und er widmete der Freimaurerloge ein Grabdenkmal, das heute noch im Gertraudenpark zu sehen ist. Sonstige, also Eintritt kostet da wohl 3 Euro. Kleistmuseum, 13 Uhr am Sonntag. Und ich habe ja versprochen, damit sind wir schon durch für diese Woche. Es ist ja Sommer und da ist nicht allzu viel. Kommen wir zur Musik aus der ehemaligen, einem Land, das es nicht mehr gibt, Niederhagen und Sternmeisen.

0: Ja, Niederhaken und Sternmeißen. Kommen wir mal zu Dingen, die die Welt bewegen. Mutmaßlicher Sprengstoff und Zünder entdeckt. Viele Diskussionen sind dazu entbrannt. Nichts Genaues weiß man noch nicht. Eine erste Untersuchung durch Entschärfungsspezialisten verlief laut Unterlagen positiv auf Nitrate, eine sprengstofffähige Substanz. Ein zweiter und ein dritter Test blieben zunächst negativ. Ein vierter Test, wiederum durchgeführt von Experten, ergab den Unterlagen zufolge, dass das Paket die hochexplosiven Sprengstoffe PETN und Semtex enthält. Diese Substanzen werden zum Beispiel auch im Militärbereich verwendet. Laut Ermittlungen entging der Flughafen damit wohl ein knapp einer Katastrophe. Der Zünder am angehängten Paket sei offenbar abgerissen und verhinderte dadurch wohl eine Explosion, so hieß es in den Unterlagen. Nichts Genaues weiß man nicht. Viele Spekulationen, wie immer, aber es war gefährlich. Dann die nächste Meldung. Ich sage mal, Herr Woidke, mal hinhören. Widerstand gegen das Aus der Rente ab 45 Versicherungsjahren wächst und auch Niedersachsen spricht sich dagegen aus. Herr Woidke, haben Sie es gehört? Niedersachsen. Sie sind Sozialdemokrat. Müssten Ihnen eigentlich klar sein, dass Sie da komplett widersprechen müssen. Nicht müssten, sondern müssen. Ja, so viel erstmal dazu. Wir kommen noch zu einem Titel. Oh, ich nehme mal den hier.
1: Die früher als Hardcore-Punk-Band aufgetreten sind und jetzt aber mit neuem, schönerem Image viel mehr Erfolg haben als Teenie-Pop-Band. Ihre neueste Single heißt Zu spät. Und auch hier ist der Drehort eher ungewöhnlich für so eine Band, nämlich die Berliner Deplana-Kunsthalle. Dort stellen bis zum 17. Februar 7 türkische Künstler ihr Bild von Deutschland aus.

jungen Ärzte von ihrer wirklich ersten kommerziellen Platte und das Ganze live anmoderiert, damals von Uschi hieß sie und damit auch jetzt mal zum Thema Deutsche Bahn wieder zurück. Ich will ja den neuen Bahnhofschleuse in der Gemeinde Grünheide-Oder-Spree am 15. August wie geplant in Betrieb nehmen, so teilte das ja der bundeseigene Konzern heute mit. Derzeit ist die RE1-Verbindung zwischen Berlin-Ostbahnhof und Frankfurt-Oder ja gesperrt. Zunächst sollen in Frankschleuse dann die Züge in Richtung Frankfurt-Oder halten. Ab dem 24. August sind auch Halte in Richtung Berlin vorgesehen. Bis dahin stehe noch ein Software-Update für das elektronische Stellwerk an. Na, viel Glück. Ersatzbetrieb ab Berkenbrück. An anderer Stelle der Strecke dauern die Bauarbeiten allerdings länger. Nicht zu erwarten bei der Deutschen Bahn. In Berkenbrück können ab den 15.

engeren RE1-Züge mit mehr Sitzplätzen halten können. Das Thema hatten wir gestern im Mittagszeitmagazin. Jetzt sind ja die neuen Züge da, das sind Viererzüge. Zwei Viererzüge sind dann 8 Wagen, die dann an den Bahnsteigen halten müssen. Jo, ein Titel, ich weiß jetzt nicht, was mache ich jetzt hier. Ich denke mal, ich nehme den hier. Die Sonne.

0: Julia Engelmann ist das. Dichterin, Poetin und auch Sängerin Sonne. So heißt der Titel heute noch. Nicht hieß, sondern heißt der Titel heute noch. Ja, und dann gucken wir mal, was noch so alles zu erleben gibt. Bäckerstamm in Brandenburg. Wie ernst ist denn da die Lage? Also die ist eigentlich sehr ernst. Ja, dann haben wir hier noch eine Meldung, die ich mal kurz weitergebe. Eine Oma, 70, sieht aus wie 40. Ihr Geheimnis, jetzt müsst ihr stark sein, Vegetarier, sie isst nur Fleisch. Genau. Viele träumen von Fitness bis ins hohe Alter, doch welchen Preis will man dafür bezahlen? Eva Bierath ist 70 Jahre alt, dreifache Großmutter und hat nicht nur ein Gesicht, das man eher für 40 zuschreiben würde, sondern auch einen komplett durchtrainierten Körper. Ja, und das kann man... 800 Gramm Fleisch am Tag. Ich stelle mir vor, wenn das jeder machen würde, wie die Tiere da leiden würden. Aber das ist das eine. Jedenfalls Fleisch ist nicht unbedingt immer nur das Schlechteste. Wir kommen noch zu einem Titel hier und den gebe ich euch noch mit auf den Weg. Reinhard May.
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1: 30 Jahre ist der Titel Jetzt alt. Sei wachsam von Reinhard May. Ist ja auf seinem Album Leuchtfeuer zu hören und auch natürlich bei uns. Denn die Aktualität war nie mehr als heute. Anders kann man das nicht beschreiben. Ja, was haben wir noch? Ganz kurz Meldungen haben wir noch ein paar gehabt, aber ich denke mal, die sind nicht ganz so wichtig. Robert Dahl zum Beispiel, der ist ja der König, der Erdbeerkönig, sagt man ja, Gründer von Karls Erdbeerdörfern, und er will am 16. Oktober eine neue Achterbahn im Elztal bei Berlin besteigen und erst 24 Stunden später wieder aussteigen. Mitfahren kann jeder gegen eine Spende. 24 Stunden am Stück Achterbahn fahren, boah, ich stelle mir das vor, bei der ersten Achterbahnfahrt wäre mir schon so schlecht. Und er will damit nicht nur Werbung für sein neues Fahrgeschäft machen, sondern auch Spenden für einen guten Zweck einsammeln. Das Geld soll in die Karls für alle Robert Dahlmann Stiftung fließen, die sich ja dem Thema Inklusion in Freizeitpark widmet. Im Elztal bei Berlin baut der Gründer des Erdbeer-Imperiums gerade eine neue Achterbahn. Bettys Bärchen, Bumerang heißt die, in den will er am 16. Oktober um 11 Uhr einsteigen und erst einen Tag später aussteigen. Pro Stunde will Dahl sich 5 Minuten Pause gönnen. Die Achterbahn hat 10 Wagen, 9 sollen davon von Influencern und Creators besetzt werden, die Dahl derzeit noch sucht. Der jeweils freie 10. Platz neben ihm ist eine für Spenden buchbar, für 5, 50 oder eben auch 1000 Euro. Die Mindestreichweite für mitfahrende Influencer gibt es nicht. Ein Creator mit 150.000 Followern hat manchmal ein geringeres Engagement als jemand mit 15.000. Der interessantere Themen eben an Post, so begründet Dahl eben seine Entscheidung. Entscheidend sei die Fähigkeit, Menschen zu mobilisieren und zu spenden zu bewegen. Also, wer nichts Besseres vorhat, am 16. Oktober diesen Jahres, der kann eben mal den ganzen Tag mit der Achterbahn fahren. Und damit verabschiede ich mich und wünsche noch eine schöne Woche. Tschüss!

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Mikro für einen Radiosender, der über diese Lesung heute berichtet. Ich freue mich sehr darüber. Und ich glaube, diese Kirche hat eine so wunderbare Akustik, da bräuchte man auch gar kein Mikrofon mit Lautsprecher. Das kriegen wir auch so hin. Oder ich versuche es so hinzukriegen. Die Latte haben Sie natürlich ein bisschen hochgehängt. Herzlichen Dank dafür. Die Latte ist ja nicht nur Fontane, aber ich glaube, wenn Sie mit Ihrem bisherigen Programm und mit denen, die das Programm gestalten, hierher gekommen wären, wenn Herr Quast Sie eingeladen hätte, wenn die Grunower Bürgermeisterin, die leider heute nicht da sein kann, Sie eingeladen hätte, hätten Sie natürlich tatsächlich das Problem gehabt, bei Fontane suchen zu können, solange Sie wollen. Sie hätten nichts über das Schlaubetal gefunden. Sie hätten ein bisschen was über Beeskow gefunden, aber auch nicht gerade Freundliches, weil Fontane Beeskow nicht mochte. Aber wir haben natürlich in Beeskow Günther de Bruijn, der in diesem Jahr gestorben ist oder im letzten Jahr gestorben ist und der nicht nur ein moderner Fontane ist, sondern der auch ein Schriftsteller ersten Grades, ein deutscher Schriftsteller ersten Grades gewesen ist, der sehr viel für die Region gemacht hat und dessen Buch Abseits, Liebeserklärung an eine Landschaft, das gebe ich unumwunden zu, war für mich auch ein Buch, das mich so fasziniert hat. Es war unter anderem auch ein Geburtshelfer für dieses Buch Sieh dich um, Annäherungen an eine brandenburgische Landschaft. Günther de Bruijns Heimat seit den 60er Jahren war unweit von Beeskow in Görsdorf. Dort hat er bei Wanderungen, die er immer unternommen hat, einen Hof entdeckt. Er hat diesen Hof ausgebaut. Er hat bis zuletzt neben Berlin auch dort auf diesem Hof gelebt. Und er hat die Region porträtiert, die um ihn herum sich erstreckt auf der Beeskower Platte. Das ist die Region westlich der Spree. Und als ich vor 3 Jahren mit meiner Frau hierher nach Grunow gezogen bin, man ist natürlich als jemand, der dann auch Wurzeln schlagen möchte, der sich mit der Geschichte der Region vertraut machen möchte, weil man kann ja nur dort ankommen, wo man auch sich drauf einlässt, habe ich festgestellt, so viel über die Region gibt es nicht zu lesen. Abseits ist die Nachbarregion und dann ist der Autor natürlich derjenige, der sich umhorcht, der mit Menschen spricht. Und ich will an dieser Stelle auch sagen, dass einer der, wie soll ich das sagen, auch Geburtshelfer dieses Buches im Dorf lebt. Es gab ein sehr schönes, langes Gespräch mit Johannes und Brigitte Brisch. Brigitte Brisch ist auch hier. Wo ist sie? Da sitzt sie, genau. Wir saßen letztes Jahr im Frühjahr beisammen und sie und ihr Mann haben mir so viel über Grunow erzählt, dass in mir tatsächlich der Wunsch, dieses Buch zu schreiben, dann tatsächlich auch so eine Art von Verpflichtung geworden ist, weil dieses Buch ist nicht nur ein Porträt über die Region zwischen Spree und Oder, zwischen Mörose und Lieberose. Es ist auch ein Buch, das im Dialog mit den Menschen vor Ort entstanden ist. So wie Sie gerade über Frau Richter gesagt haben, das Wissen vor Ort ist viel interessanter und spannender manchmal als das Wissen, das andere in den Ort bringen oder das Wissen, das auf Landesebene über diesen Ort vorhanden ist. Und es ist sehr fruchtbar, wenn sich diese verschiedenen Wissensebenen miteinander verständigen. Also das, was Sie mit dieser Reihe Nachbarn bei Nachbarn mit den Dorfkirchenlesungen machen, der Dialog zwischen Berlin und Brandenburg, das ist für mich auch sowas wie die literarische Idee dieses Buches über Sieh dich um. Es entsteht oder es entstand im Dialog mit ganz vielen Menschen vor Ort, die ihr Wissen eingebracht haben die mir als Gesprächspartnerin und Gesprächspartner geholfen haben, diese Region besser zu verstehen. Das soll es eigentlich an Vorrede gewesen sein. Das Buch, Sie können nachher auch reinschauen und gucken,
wenn es Ihnen gefällt. Ich signiere auch gerne, also wir haben es auch zum Verkauf hier. Und ich möchte Ihnen drei Stücke aus diesem Buch heute vorstellen. Das erste Stück handelt hier in Grunow über die Torfstiche. Das zweite ist ein Stück über Siedichum, also den Ort, der namensgebend für dieses Buch ist. Und das dritte Stück handelt wieder in Grunow, ist ein sehr persönliches Stück, Abendrunde heißt das. Und ich hoffe, dass es Ihnen gefällt. Und ich hoffe, Herr Hassemer, dass ich Ihren Erwartungen gerecht werde. Torfstiche, Grunow. Meine erste Begegnung mit den Torfstichen hatte ich, bevor ich wusste, dass es die Torfstiche waren. Es war an einem Nachmittag Ende August. Über dem Feld stand die Abendsonne und tauchte die gelb blühenden Senfhalme samt dem Waldsaum dahinter in ein mildes Licht. Wir gingen am Feldrand entlang und kletterten durch eine Senke, durch die einmal die alte Bahnstrecke von Frankfurt nach Cottbus führte. Um zur Niederung der Ölse zu gelangen, deren Namen ich erst einige Tage zuvor zum ersten Mal gehört hatte, mussten wir uns durch dichte Brombeerbüsche und das Unterholz schlagen, dann standen wir vor einem See. Eine Tarkowski-Landschaft, dachte ich augenblicklich. Einen anderen Vergleich hatte ich nicht zur Hand. Wäre Stalker, der Film des sowjetischen Regisseurs Andrei Tarkowski, nicht an der Pirita bei Tallinn, sondern in Brandenburg gedreht worden, müsste er genau an dieser Stelle spielen. Vor uns breitete sich eine Landschaft aus, geheimnisvoll, schweigsam und fast gespenstisch unberührt. In die Mitte des schmalen Sees ragte von Norden eine Landzunge, bestanden mit Totholz, die Erlenstämme steckten in kleinen Grüppchen im Sumpf, über ihnen übten Kraniche den Flug in den Süden. Kahle, astlose Stämme, die sich im Wasser spiegelten und etwas Unheimliches ausstrahlten, als ob sie zur unbewohnten Zone unseres Bewusstseins gehörten. Ich versuchte zu fotografieren, was ich sah, und wusste doch, dass es mir nicht gelingen würde. Wie fotografiert man eine Tarkowski-Landschaft? Auch am Ufer gegenüber, hinter der Halbinsel, standen die Erlen wie Bleistifte ins Wasser gesteckt, als hätten sie sich versammelt zu einem Totengebet. Der See, das konnte ich an der kleinen Sandbucht sehen, die die Brombeersträucher freigegeben hatten, streckte sich von Norden nach Süden, wo er bald zu Ende war und in ein Niedermoor überging. Nach Norden hin sah ich kein Ende. Je weiter wir gingen, desto unzugänglicher wurde das Unterholz, das Dickicht schloss sich, kein Weg, der weiterführte, nicht einmal ein Trampelpfad. Das Wasser des Sees, den die Ölse an dieser Stelle bildete, sah trübe aus, kein Ort zum Abbaden. Vor dem Ufer vereinzelte Büschel von Seggen, ich konnte nicht erkennen, wie tief das Wasser reichte. Die Ölse, das hatte ich der Karte entnommen, die seit ein paar Tagen in unserer Küche hing, entspringt dem Möschensee, fließt durch den Koschewitzer See, speiste vor Zeiten einige Mühlen, die längst nicht mehr in Betrieb sind, und mündet schließlich, da hat sie die Tarkowski-Landschaft längst verlassen, bei Beskow in die Spree. Das Wasser, vor dem wir standen, würde also irgendwann durch Berlin und weiter dann über die Elbe und Hamburg in die Nordsee fließen. Aber Hamburg und die Nordsee waren an diesem Nachmittag Ende August weit entfernt. Eher hatte ich das Gefühl, an einem Ort zu sein, an dem die Zeit nicht nur stillstand, vielleicht war ich auch in eine andere Zeitzone geraten. Das Wasser zu unseren Füßen regte sich kaum, nur bei einem Windstoß kräuselte sich die Oberfläche. Die Kraniche zogen längs des Sees und zwei Schwäne, die an seinem Ende waghalsige Landungen veranstalteten. Trotz ihres Lärms lag über dieser unwirklichen Landschaft eine unwirkliche Stille. Kam diese Stille aus mir? Als ich einige Tage später wieder an diesen Ort zurückkehren wollte, fragte unsere Nachbarin, »Du gehst zu den Torfstichen?« »Nein«, antwortete ich etwas unversichert, »ich will noch einmal hinunter zu dieser wilden Landschaft an der Ölse und zu diesem See.« »Das sind ehemalige Torfstiche«, lächelte die Nachbarin. »Früher haben sie dort Torf abgebaut, zur Bodenverbesserung. Nur war der Torf sauer und musste mit Kalk abgebunden werden.« Ich nickte.
Später entdeckte ich, dass das Gebiet als jüngstes Naturschutzgebiet in Brandenburg ausgewiesen worden war. Die Tarkowski-Landschaft, die ich entdeckt hatte, hatte einen amtlichen Namen, Ölsenniederung mit Torfstichen. Eine Zeit lang ging ich dann nicht mehr zu den Torfstichen, wollte die erste Begegnung mit der Landschaft, die mich seit diesem Augusttag beheimatet, nicht verblassen lassen durch ein Übermaß an Wiederholung, wollte den Zauber der Landschaft nicht unnötig strapazieren, wollte mich dem See, den ich entdeckt hatte, auch nicht von Westen her nähern, dort, wo die Bleistiftähren ihr Totengebet halten. Auf den Karten sind dort seltsame Waben eingezeichnet. Zelte oder Tarnnetze schien es uns, als wir in den Tagen unserer Ankunft bei Google Maps nachschauten. Tatsächlich ist es ein Munitionsdepot der Bundeswehr. Zunächst hat uns das noch beunruhigt. Mit der Zeit haben wir es ausgeblendet. Es ist hinter der unwirklichen Landschaft an der Ölsenniederung, weit weg auf der gegenüberliegenden Seite. Vielleicht wollte ich auch nicht mehr zu den Torfstichen, weil auf dem Weg dorthin ein scharfer Hund mit wütendem Gebell den Gartenzaun entlang hetzt. Es ist ein schöner Weg, bequemer als der über den Feldrand, den wir damals gegangen waren. Gleich hinter dem Grundstück mit dem Hund geht es auf einem mit alten Feldsteinen gepflasterten Weg über eine Brücke, unter der die Eisenbahn zwischen Frankfurt und Beeskow und weiter nach Königs Wusterhausen verkehrt. Auch das alte Bahnhaus, in dem wir wohnen, kann man von der Brücke aus sehen. Im Abendrot leuchten die Ziegel und hinter dem Fachwerkgiebel beginnt eine Weite, die ich seitdem nicht mehr missen mag. Hinter den Wäldern, die ich von der Bahnbrücke besser überblicken kann als von unserem Garten, liegen Mixdorf und Siedichum, dahinter Müllrose, wo die Schlaube einst scharf nach rechts bog und schließlich vor Frankfurt in die Oder mündete. Von der Bahnbrücke war es noch eine Viertelstunde bis zur Ölse. Daran erinnerte ich mich, als ich vor kurzem den Weg wieder ging, trotz des scharfen Hundes mit seinem Drohgebaren. Zuvor war ich Johannes Brisch und seiner Frau Brigitte begegnet, die mir erzählten, was es mit meiner Tarkowski-Landschaft auf sich hat. Johannes Brisch, Jahrgang 1936, arbeitete wie sein Vater Max in der LPG Pflanzenproduktion Schlaubetal, die ihren Sitz in Grunow hatte. Von seinem Vater hatte er erfahren, wie vor dem Krieg Torf abgebaut wurde, allerdings auf der westlich gelegenen Schneeberger Seite der Ölse, nicht auf der östlichen unserer Grunower Seite. Der Torf wurde noch mit dem Spaten gestochen und dann mit Loren zu Sammelstellen gefahren, sagt Johannes Brisch. Damals war mit dem Torf, diesem über hunderte von Jahren entstandenen pflanzlichen Substrat, noch geheizt worden. In den 60er Jahren kamen dann nicht mehr die Schneeberger oder die Beeskower mit dem Spaten, sondern die Grunower mit dem Bagger. Vor allem im Winter, wenn es auf den Feldern nichts zu tun gab, sind wir runter an die Ölse, erinnert sich Johannes Brisch. Weil es da etwas sumpfig war, haben wir Betonplatten ausgelegt, damit die Bagger nicht absaufen. Den Torf haben wir auf die Felder gefahren und den Stallmist dazugemischt. Erst in dieser Zeit ist der See entstanden, den ich bei meiner ersten Begegnung mit den Torfstichen entdeckt hatte. Die geheimnisvolle, schweigsame und fast gespenstisch unberührte Landschaft ist von Menschenhand gemacht. Mein Auge hatte mir eine Falle gestellt. Es sollte nicht die letzte sein bei meinen Streifzügen durch die Region um Siedichum. Mit der Wende endete dann die Geschichte des Torfabbaus in Grunow. Auf der Schneeberger Seite aber ging die Geschichte weiter, weiß Brigitte Brisch. Wo heute das Munitionsdepot der Bundeswehr ist, war zu DDR-Zeiten das Depot der Nationalen Volksarmee, sagt sie. 1969-70 wurde es gebaut, ein Jahr später habe ich angefangen, dort zu arbeiten. Da stand schon ein Teil von den Baracken. Und die Bunker standen auch alle schon. Unterirdische Bunker, betont sie. Die damals 27-Jährige arbeitete in der Küche des Munitionsdepots. Das Depot hatte einen Anschluss an die Bahnstrecke Grunow-Beeskow. Und alles war streng geheim. Früher wusste keiner, was da war. Da haben wir immer gesagt, da ist eine Schokoladenfabrik. Einmal, erinnert sich Brigitte Brisch, wurde sie nachts geweckt und zum Depot geholt. Ein Jagdflugzeug war abgestürzt, sagt Brisch. Der Lehrausbilder und der Stift kamen ums Leben,
Das können Sie noch heute sehen, wenn Sie nach Beeskow fahren. Links von der Straße aus gesehen sieht man das. Da ist ein kleines Wäldchen, da ist das Flugzeug abgestürzt. Ein kleines bisschen weiter wäre es, auf Deutsch gesagt, auf der Munition gelandet. Die Nacht damals wird Brigitte Frisch nicht vergessen. Wir mussten den Soldaten Tee und Bockwurst bringen. Auch von Marxwalde waren sie gekommen. Die haben mit einer kleinen Harke den Wald gehakt, bis sie vom Flugzeugführer und Stift alles gefunden haben. Der Kopf mit dem Helm hing in den Bäumen. Ich sag dann, neugierig war ich ja schon immer gewesen, Jungs, schmeckt euch die Bockwurst? Könnt ihr das hier essen? Da sagte einer, das sehen wir alle Tage. Ein paar Tage, nachdem mir die Prischs ihre Geschichten erzählt haben, bin ich also vorbei am Scharfen Hund über die gepflasterte Bahnbrücke, von der ich unser Haus sehen kann, und die Wälder, die bis Milrose reichen. Weiter auf dem Forstweg, an dem ich, als sei ich nie fort gewesen, links die Robinien und rechts die Kiefern grüßten, kam dann endlich hinunter zur Niederung und kämpfte mich durch das dichte Brombeergestrüpp zur kleinen Sandbucht. Es war alles noch da. Auf der Landzunge und dahinter hielten die kahlen, astlosen Erlen noch immer ihr Totengebet. Auch ein Schwan zog über mich hinweg. Das Wasser der Ölse war noch immer trüb. Ich wusste nun auch, dass ich das nicht mehr ändern würde und warum. Eine geschundene Landschaft, dachte ich, und ich war auf sie hereingefallen. An Tarkowski dachte ich nun nicht mehr. Dennoch werde ich wiederkommen. Dankeschön.

Sieh dich um. Erst nach und nach treffen die Jäger und Treiber ein. Es ist kalt auf dem Hof des Forsthauses, sieh dich um. Das Lagerfeuer wärmt nur, wenn man dicht davor steht. Im Wirtschaftsgebäude hat Andrea Maßmann ein kleines Buffet aufgebaut. Es gibt Suppe, Kuchen, Kaffee und Bier. Während sich die Jagdgesellschaft aufwärmt, wird auf dem Hof die Strecke gelegt. Viel ist es nicht, was an diesem Januartag auf zwei aufeinanderfolgenden Drückjagden im Neuzeller Stiftswald erlegt wurde. 4 Rehe, ein Wildschwein, das war's. Die Laune lassen sich die Beteiligten nicht verderben. Gestärkt von Suppe und Bier versammeln sie sich bei Anbruch der Dämmerung auf dem Hof. Die Strecke ist mit brennenden Fackeln markiert. Die Regeln sind akribisch festgelegt. Zuerst kommt das Hochwild, dann das Niederwild. Männliches Wild kommt vor weiblichem, starkes Wild vor schwachem, Haarwild vor Federwild. Darüber hinaus soll jedes 10. Stück der Art eine halbe Körperlänge vorgezogen werden. Bei 4 Rehen und einem Stück Schwarzwild eine eher unnötige Regel. Ist die Strecke ordnungsmäß gelegt, sind die Jagdhornbläser an der Reihe. Für jede Wildart stimmen sie ein eigenes Signal an, das sogenannte Todsignal. Auf dem Hof des Forsthauses Sieh dich um ertönt zunächst Rehtod, dann Sautod. Anschließend wird der Name der erfolgreichen Jäger genannt und der Bruch verteilt. Das Streckelegen ist ein Ritual, das die Jagd seit Jahrhunderten begleitet. In Sieh dich um begann die Tradition im 18. Jahrhundert. Das geht aus dem Stiftsatlas von 1758 hervor, dessen Original in der Kartenabteilung der Staatsbibliothek zu Berlin aufbewahrt wird. Inmitten eines ausgedehnten Waldgebietes ist auf einem Bergsporn, der sich in den Hammersee schiebt und steil zur Schlaube abfällt, ein Jägerhaus eingezeichnet. Auch heute noch sind das Forsthaus Sieh dich um, das Verwaltungsgebäude des Naturparks Schlaubetal und 3 Häuser am Hammersee die einzigen Gebäude in diesem Waldgebiet, das von der Schlaube und ihren Seen durchflossen wird. Wo sonst, wenn nicht hier, kann man es fühlen, was Romantiker wie Tieck oder Eichendorff mit diesem Wort gemeint haben mögen, Waldeinsamkeit. Begonnen hat die Geschichte von Sieh dich um mit der Wahl eines neuen Abtes im Kloster Neuzelle. 1742 trat Gabriel Dubau sein Abbatiat im Zisterzienserkloster an, dessen Ländereien seit der Gründung 1268 von der Oder im Osten bis zur Schlaube im Westen reichten. 4 Jahre später ließ Dubau von seinen Mönchen an der schönsten Stelle des Schlaubetals jenes Jägerhaus errichten, das im Stiftsatlas von Neuzelle vermerkt ist. Es war ein einfaches, einstöckiges Fachwerkhaus, in dem es auch einen Betraum für die Mönche gab. Um das Gebäude herum wurden Sichtachsen in den Wald geschlagen. Der Name Sieh dich um ist erstmals für das Jahr 1754 belegt. Im Kirchenbuch von Neuzelle hat der Historiker Winfried Töppler anlässlich der Hochzeit eines Jägers den Eintrag gefunden. Sieh dich um. Heute steht der Name auf einem Schild vor der Einfahrt zur gleichnamigen Gaststätte. Hier sieh dich um. Wie aber ist der Name zu deuten? War er eine Warnung an die Mönche und Jäger, auf Schritt und Tritt auf den Weg zu achten, da die Schlaube hier von zahlreichen Sümpfen und Mooren umgeben war? Oder pries er dieses Fleckchen Erde, denn von der Anhöhe hat man tatsächlich einen herrlichen Ausblick auf den Hammersee, den Schinkensee und die umliegenden Laubwälder des Schlaubetals? Stand der Name in Zusammenhang mit den im Mittelalter beliebten Satzortsnamen wie Schauinsland bei Freiburg oder solchen, die man Vorwerken und Jagdhäusern gab, um Schaden von ihnen abzuwenden? Ein Beispiel dafür ist Siedigfür in Sachsen, als Warnung an Reisende, sich vorzusehen, wie der Namensforscher Jürgen Udolf mutmaßt. Vielleicht war es aber auch nur ein Tipp von Mönch zu Mönch. Schau mal, wie schön es hier ist. Oder hatten die Mönche von Neuzelle gar keinen Blick für die Landschaft? Mitte des 18. Jahrhunderts bestimmte die Aufklärung das Bild des Menschen von seiner Umwelt.
Vielerorts ging das einher mit einem forstwirtschaftlichen Blick auf den Wald und der Überzeugung, dass die Natur, verstanden als ungeordnete Wildnis, gezähmt und geordnet werden muss. Haben die Mönche mit der Inszenierung von Siedichum in einer Art antiaufklärerischen Attitüde, also die Gegenbewegung, die Landschaftsidee der Romantik vorweggenommen? Wohl eher nicht, denn dort, wo es um die Wirtschaft des Klosters geht, handelten auch die Äbte rational. So wurden die Oderauen gerodet, um die guten Böden für die Landwirtschaft zu nutzen. Auch zwischen Oder und Schlaube waren zwischen 1650 und 1750 viele Wälder gerodet worden. Auf dem Weg nach Siedichum ritten die Neuzeller Mönche meist über kahle Felder. Schönheit spielte für sie keine Rolle. Aus einer ungeordneten Landschaft wurde auch im antiaufklärerischen Milieu der Zisterzienser eine geordnete Landschaft. Ein Beispiel dafür ist der Barockgarten des Klosters, den Abt Gabriel Dubau streng geometrisch anlegen ließ. Anders war es da, wo gejagt wurde. Bei der Jagd verhielten sich die Mönche nicht anders als der Adel der Zeit. Vornehmlich der Wald, aber auch alle anderen Landschaftselemente des adligen Grundbesitzes, die zur Jagd genutzt wurden, nahmen im Kontext der adligen Selbstdarstellung Züge des Wilden, des unbeherrscht Natürlichen an, schreibt der Sozial- und Wirtschaftshistoriker Thorsten Meyer. Die Landschaft, verstanden als naturräumliche Ausstattung, bildete den Hintergrund. Um ihrer selbst willen existierte sie nicht. Das allerdings würde bedeuten, dass das Jagdhaus der Mönche nicht an der schönsten Stelle des Schlaubetals errichtet wurde, sondern dort, wo es das meiste Wild gab. Gleichwohl haben die Mönche des Klosters Neuzelle mit ihrer Namensgebung zur Legendenbildung beigetragen. Siedichum, dieser fordernde Name, der die Landschaft ihrem Betrachter an die Hand gibt, ist seitdem in der Welt. Und ich? An welchen Legenden stricke ich, wenn ich den geheimnisvollsten Ort des Schlaubetals seiner Einzigartigkeit beraube und ihm eine Region andichte, für die es bislang keinen Namen gibt? Was haben Beskow und Neuzelle, Milrose und Lieberose, Frankfurt und Friedland mit Siedichum gemeinsam? Oder will ich nur eine geografische und literarische Leerstelle füllen, denn nicht einmal Fontane hat ein Wort über Siedichum verloren? Ja, vielleicht stricke auch ich an einer Legende, aber gut möglich ist auch, dass ich nur eine Art Geburtshelfer bin. Vielleicht wünsche ich mir, dass das Siedichum zwischen Spree und Oder einmal ebenso entdeckt wird wie jene Stelle im Schlaubetal, an der das Jagdhaus errichtet wurde. Dass es nicht länger im toten Winkel liegt, sondern einen ähnlichen Nachhall findet wie das Siedichum der Mönche und Jäger. Nicht als unberührte Natur, sondern als Ergebnis des Ringens des Menschen mit einer Landschaft im Abseits. An der Stelle, an der einst das Jagdhaus errichtet wurde, steht heute das Forsthaus Siedichum, das Andrea Maßmann bis in die jüngste Zeit betrieben hat. Es war 1909 als Herrenhaus an der Stelle gebaut worden, an der das Jagdhaus stand. 200 Meter weiter nördlich befindet sich an einer Waldkreuzung der Försterfriedhof von Siedichum. Angelegt hat ihn 1891 der königlich preußische Oberförster Wilhelm Reuter. Wilhelm Reuters Siedichum war nicht mehr das der Mönche und Jäger. Es war ein preußisches Siedichum geworden, in dem vor allem Forstwirtschaft betrieben wurde. Die zu Schernsdorf gehörende Neuzeller Stiftsförsterei hatte sich bereits 1833, da war das Kloster schon aufgelöst und Siedichum gehörte zu Preußen, im Jagdhaus von Abt Gabriel Dubrau niedergelassen. 7 Jahre später lebten in den 3 Häusern von Siedichum 33 Personen, viele von ihnen waren Waldarbeiter. Die Waldflächen mit einer Größe von über 5000 Hektar, die dem Stift Neuzelle nach der Säkularisierung und der Überführung in eine Stiftung geblieben waren, wurden in 2 Oberförstereien aufgeteilt, eine in Neuzelle und eine in Siedichum. Die in Siedichum hatte 1870 Wilhelm Reuter übernommen. Andrea Maßmann kennt die Geschichte von Wilhelm Reuter ebenso wie die Gründungsgeschichte von Siedichum durch die Mönche.
Die langjährige Pächterin des Forsthauses stammt aus Hangelsberg bei Fürstenwalde, hat Zootechnikerin gelernt und dann in Mecklenburg Ökonomie studiert, wo sie ihren Mann kennengelernt hat. Seitdem beide 2011 das Forsthaus übernommen haben, lebten sie unten am Hammersee zwischen zwei Waldarbeiterhäusern aus dem Jahre 1922. Das etwas vom See zurückgesetzte Fischerhaus gehört der Stiftung Stift Neuzelle, die es zusammen mit dem Forsthaus verpachtet. 1999 hatte es die Stiftung von der Treuhand zurückbekommen. Und auch die DDR-Geschichte hat Andrea Maßmann vor Augen. Zunächst hatte sie sich um als Gästehaus des Ministerrats der DDR gedient. Danach ging es an die Staatssicherheit, die dort das Mehrzweckobjekt Siedichum mit dem dazugehörigen Erholungsobjekt Fischerhaus betrieb. Wer sich diese Geschichte vor Augen führt, bekommt plötzlich eine ganz andere Vorstellung davon, was Siedichum bedeuten kann, sagt Maßmann. Im Erholungsheim arbeiteten ein weiblicher Stasi-Leutnant und 9 hauptamtliche inoffizielle Mitarbeiter. Aus Siedichum wurde Horch und Guck. Umsehen hätte sich vielleicht auch Dieter Wurm sollen. Der Oberstleutnant des MFS vermittelte am offiziellen Außenhandel der DDR vorbei Geschäfte mit dem Westen. In Siedichum veranlasste Wurm die Grundsanierung des Stasi-Objekts für eine Summe von 560.000 Mark. Weitere 273.000 Mark flossen in die Renovierung des Fischerhauses. Im Gegenzug erhielt der an den Arbeiten beteiligte staatliche Forstbetrieb Milrose Holzverarbeitungsmaschine aus dem Westen im Wert von 50.000 D-Mark. Was Wurm nicht wusste, Stasi-Chef Erich Mielke war bereits auf das seltsame Treiben in Siedichum aufmerksam geworden. Er ordnete eine Revision an, bei der sich herausstellte, dass Wurm für die Bauarbeiten keine Belege vorweisen konnte. Bei der anschließenden Untersuchung seiner Berliner Wohnung in der Niederbarnimstraße wurden im Kachelofen 160.000 D-Mark und 26 Kilogramm Gold gefunden. Auch in einem Depot in einer privaten Jagdhütte am Wirchensee fanden sich bei Grabungen 44 Kilogramm Gold, andernorts mehr als 1.000 Flaschen Schnaps, Millionen von Westzigaretten, japanische Heimelektronik, Schmuck und wertvolle Münzen. So berichtete der Spiegel im Jahr 2000. Der größte Wirtschaftskrimi der DDR-Geschichte, wie es das Nachrichtenmagazin nannte, spielte in Siedichum. Unter Ausschluss der Öffentlichkeit und strengster Geheimhaltung wurde Günter Wurm am 3. Dezember 1981 vom Militärstrafsenat beim Obersten Gericht der DDR zu 15 Jahren verurteilt. Er starb 1983 unter ungeklärten Umständen in der Haft. Doch das ist Geschichte. Bei unserem Gespräch im Frühjahr 2020 sagt Andrea Maßmann, wenn ich vom Fischerhaus morgens hochlaufe zum Forsthaus, denke ich jedes Mal, das ist ein besonderer Ort. Da haben die Mönche tatsächlich die schönste Stelle des Schlaubetals gefunden. Das wusste der Abt zu schätzen, aber auch die Stadtsicherheit wusste es. Siedichum, wo die Jäger und Treiber in den Wintermonaten ihre Strecke legen, ist aber nicht nur der Mittelpunkt des Schlaubetals. Die gleichnamige Gemeinde kann auch auf einen Rekord verweisen, der selbst im waldreichen Brandenburg seinesgleichen sucht. Wer sich in Siedichum umschaut, sieht nämlich vor allem eines: Bäume. Denn nach dem Kahlschlag im 18. Jahrhundert wurde ab der Mitte des 19. Jahrhunderts wieder aufgeforstet. Während im Schnitt auf jeden Brandenburger 4.500 Quadratmeter Wald kommen, sind es in der Gemeinde Siedichum, zu der auch Schernsdorf, Riesen und Politz gehören, 38.000 Quadratmeter pro Einwohner. 1.531 Menschen leben in der Gemeinde, umgeben von fast 60 Quadratkilometer Wald.

Das letzte Stück, das ich Ihnen vorstelle, ist auch das letzte Kapitel im Buch, zu dem übrigens Inka Schwand die Fotos beigetragen hat. Es heißt Abendrunde. Um zu wissen, wann es Zeit für die Abendrunde ist, muss ich nicht auf die Uhr schauen. Wenn die Sonne gerade noch über den Bäumen am Bahnhof steht, gehe ich los. Ich weiß dann, dass ich am Ende der Runde, wenn ich am Feldrand schon wieder unser Haus sehe, mit den letzten Sonnenstrahlen zurückkomme. Wenn die Sonne nicht scheint und es regnet, ziehe ich die Kapuze über den Kopf und schaue nicht in die Ferne, sondern auf die Erde. Auch da gibt es manchmal was zu entdecken. Zuletzt sogar, das glaube ich zumindest, Wolfsspuren. Ich weiß nicht mehr, wann ich begonnen habe, den abendlichen Spaziergang meine Abendrunde zu nennen. Auch vorher bin ich schon raus aus dem Haus, über dem Wäscheplatz aufs Feld, auf der Rückseite des Grundstücks zum Pflasterweg vor dem Bahnhof, an dessen Ende ein einsames Schild steht. Bahnanlage, befahren und betreten durch Unbefugte verboten. In Wirklichkeit hört an dieser Stelle nur die Beräumung bei Schnee und Eis auf. Seitdem ich hier bin, gab es nur einmal Schnee und Eis. Vielleicht war es der Wunsch nach Wiederholung, nach einem Ritual, das mich mit der neuen Umgebung in Grunow vertraut machen sollte. Je öfter ich das Ritual wiederholte, desto verbundener fühlte ich mich mit der Landschaft, die Abendrunde als Heimischmacherin und auch als Landschaftsmacherin. Meine Abendrunde markiert ein Territorium, grenzt es ein, definiert es alleine durch mein Gehen, auch wenn es keinen Namen hat, außer vielleicht diesem: Landschaft innerhalb der von mir begangenen Abendrunde. Würde einen solchen Namen jemand verstehen? Nein, sicher nicht. Es sei denn, ich würde die Landschaft, die ich mit meiner Abendrunde abzirkele, beschreiben. Vom Bahnhof führt mein Weg entlang der Bahntrasse bis zum Kilometerstein 130.0. Linke Hand verrotten neben dem Gleis nach Frankfurt die Bohlen der stillgelegten Strecke nach Cottbus. Rechts salutiert ein wilder Mix aus Eichen, Ahorn, Birken, Kastanien, Unterholz. Weder bilden sie eine halbseitige Allee, noch markieren sie akkurat die Grenze zum Feld. Eher ist das alles dem Zufall überlassen. Hier ist seit der Stilllegung der Trasse hochgekommen, was hochkommen sollte, und im Wind zum Opfer gefallen, was nicht tauglich war. Wo die ehemalige Betriebsstraße der Bahn endet, erkenne ich am Pflanzenwuchs. Kurz hinter Kilometer 129.9 stehen im Mai die Gräser kniehoch, davor wächst nichts. Ich habe ein paar Abendrunden gebraucht, bis mir das aufgefallen ist. An Kilometer 129.9 steht ein Signalhäuschen. Seine paar Fenster sind mit Blechplatten zugeschraubt. Das Signal selbst muss schon lange nicht mehr von Hand gestellt werden. Doch der Weg bis zum Signalhäuschen wurde freigehalten. Manchmal haben Pestizide eine längere Haltbarkeitsdauer als eine Bahnstrecke. Ab Kilometer 130.0 geht es dann querfeldein. Erst über einen Hügel, dann auf einem Feldweg, dem ein mageres Kiefernwäldchen folgt. Hinter dem Wäldchen führt der Weg geradeaus weiter zur Landstraße, die von Grunow nach Mixdorf führt. Eine Reihe junger Ahornbäume folgt dem Weg, was mich schon beim ersten Mal, als ich hier war, gefreut hat. Die Pflanzung macht unmissverständlich klar, dass sich hier ein Weg befindet. Keine Selbstverständlichkeit ist das in Zeiten, wo mehr und mehr Feldwege untergepflügt werden und Wegsteine verschwinden. Es stimmt schon. Da, wo es noch alte Wege gibt, ist die Landschaft intakter als dort, wo sie fehlen. Hat sie deshalb eine Zukunft? Anstatt auf der Aachenallee weiter Richtung Landstraße zu gehen, biege ich rechts ab, noch immer in Tuchfühlung zum Kiefernwäldchen. Linker Hand befindet sich eine Kurzumtriebsplantage, halb Weiden, halb Robinien, die in einigen Jahren erntereif ist. Meine Abendrunde führt mich also, bevor mich die letzten Sonnenstrahlen treffen, zunächst über Bahngelände und danach durch eine forst- und landwirtschaftlich genutzte Landschaft, in der nichts dem Zufall überlassen ist. Nur in den ersten Wochen habe ich auf die Uhr geschaut. Eine halbe Stunde. Länger dauert die Abendrunde nicht. Eine nicht weiter bekannte oder benannte Landschaft zu beschreiben, vor dieser Aufgabe stand ich auch auf meinen großen Runden, die ich um den von mir selbst gesetzten Fixpunkt Siedig umgedreht habe.
Ich habe auf meinen Streifzügen und Annäherungen aus einem konkreten Ort eine Landschaft zu zaubern versucht, wie ein fahrender Gaukler das Kaninchen aus dem Hut. Eine Landschaft, die in diesen Umrissen nie existiert hat, es sei denn, man begreift sie dich um auch als Aufforderung, einzutauchen in die Geschichte und Gegenwart einer Region, deren Grenzen man sich selbst setzt. Als Gelegenheit, sich umzusehen, zu beschreiben, sich einen Reim darauf zu machen, was man entdeckt oder in den Gesprächen mit den Menschen vor Ort erfährt. Denn Landschaft ist nicht nur von Menschen angeeignete Natur, sie entsteht auch im Dialog mit anderen. Ich habe mich umgesehen und habe all das, so es mir möglich war, zu beschreiben versucht. Ist daraus nun eine Region entstanden? Womöglich bin ich derjenige, der diese Frage am allerwenigsten beantworten kann. Ich kann nur sagen, dass ich die Landschaft zwischen Spree und Oder

Ich habe auch gelernt, dass es mehr gibt als 4 Jahreszeiten. Im Januar zum Beispiel muss ich schon zeitig los, sonst droht die Dunkelheit, die außerhalb der Dorflage noch ein bisschen unheimlicher wirkt als sonst. Regnerisch ist es dann im Februar und im März kann es sein, dass ich die Mütze abnehme, weil die Sonnenstrahlen manchmal schon wärmen. Dann treiben die ersten Bäume aus, erst die Ahorne und Kastanien. Im Mai schießt das Gras, zumindest am Rande des Pflasterwegs, und im Sommer dehne ich meine Runde gerne noch etwas aus und gehe um die Kurzumtriebsplantage herum auf den Sandweg, auf dem ich die Schuhe ausziehen und barfuß laufen kann. Schließlich der Herbst, wo sich der wilde Baumix entlang des Bahndamms in eine ebenso wilde Farbmischung verwandelt. Meine Abendrunde hat eine räumliche und eine zeitliche Dimension, habe ich irgendwann begriffen, und die Zeit verläuft nicht linear, sondern in Ellipsen. Am Anfang dachte ich, es gibt nur 2 Zeiten, die ich kennen muss, Minute 13 und Minute 53. Dann bimmelte es ein paar Sekunden, bevor sich die beiden Bahnschranken schlossen. Minute 13 kam die Regionalbahn nach Beeskow und weiter nach Königs Wusterhausen, Minute 53 die nach Frankfurt. Als der Zug das erste Mal an mir Richtung Frankfurt vorbeifuhr, dachte ich einen Moment daran, ob es den Zugführer stört, dass ich verbotenerweise auf dem Bahngelände unterwegs bin. Es war ein Stadtgedanke, den ich da dachte. Seitdem denke ich ihn nicht mehr. Bin ich angekommen? Wie genau diese Ellipsen aussehen, in denen die Zeit verläuft, kann ich nicht beschreiben. Eher fühle ich es. Eine Runde ist kein Weg, den man hingeht und wieder zurück. Und natürlich ist die Zeit kein Weg, schon gar nicht ein Rundweg. Vielleicht ist es eher so, dass mir das Zeitgefühl in Grunow und Siedigum abhanden gekommen ist. Nicht, dass ich plötzlich unpünktlich geworden wäre, aber sie ist nicht mehr so wichtig. Mal bleibt die Zeit stehen, mal rast sie davon, aber das merke ich dann nicht. Oder ich merke es erst nach einem Tag im Garten, wenn der Abend anbricht und noch längst nicht alles getan ist. Auch die Zeit, die über die Landschaft von Siedigum gegangen ist, verläuft wohl in diesen Ellipsen. Einst gab es zwischen Spree und Oder dichte Wälder und unzugängliche Sümpfe. Mit der Holzzeit wurde ein Großteil der Wälder gerodet, denn Holz war in armen Regionen das Gold der frühen Neuzeit. Als die Holzzeit dann in eine Holznot mündete, wurde die Nutzung der Wälder eingeschränkt, der Grund und Boden privatisiert und wieder aufgeforstet. Gleichzeitig wurde das Holz als Energieträger Nummer 1 von der Kohle abgelöst. Nun aber ist auch die Kohlezeit zu Ende und neue Energien wie Wind und Sonne lösen die Kohle ab. Mit dem Klimawandel kommen extreme Dürreperioden und Starkregen. Auch das gehört zur Schwellenzeit von heute. Und ein neues Waldsterben. Als ich an diesem Text gearbeitet habe, hieß es immer öfter, dass die Buche, mein Lieblingsbaum, das Jahr 2050 in Brandenburg nicht überleben würde. Was wird an seiner Stelle wachsen? Solche Fragen sind typisch für Schwellenzeiten und auch, dass es keine eindeutigen Antworten darauf gibt. Eine Ruhe liegt über der Landschaft und eine Stille. Sind es die Stille und die Ruhe vor dem Sturm, den solche Schwellenzeiten mit sich bringen? Wenn ich mir solche Fragen stelle, beruhigt es mich, dass sie nicht neu sind. Dass es solche Fragen nach dem Platz des Einzelnen im großen Ganzen auch um 1800 herum gegeben hat. Dass es sie auch in 200 Jahren noch geben wird oder, weil sich die Zeit vielleicht schneller dreht, in 100 oder in 30 Jahren sollten die Buchen tatsächlich verschwinden. Sieh dich um, das weiß ich inzwischen, ist nicht nur eine Seeschule. Es lehrt auch Gelassenheit. Mein Siedigum ist eine Momentaufnahme, mehr nicht. Und jetzt lege ich den Stift beiseite und mache mich wieder auf den Weg. Ich danke Ihnen recht herzlich. Applaus